0: verteidigt. David Riemer, Nachrichtenredaktion.
1: Die Polizei nimmt in dieser Woche wieder Raser verstärkt ins Visier. Mitten in der Hauptreisezeit gibt es ab heute verstärkte Radarkontrollen in den meisten Bundesländern. Das Ganze nennt sich Blitzermarathon.
2: Der Blitzermarathon dauert eine Woche und findet immer im April und im August statt. Laut Polizei sind solche sogenannten Speedweeks sehr effektiv, um etwas gegen Raser zu unternehmen. Auch wenn manche nur kurzzeitig vom Gas runtergehen, führen solche Aktionen allgemein zu einem besseren Bewusstsein für die Geschwindigkeit. Zu schnelles Fahren ist nach wie vor die Hauptursache für Verkehrsunfälle, die tödlich enden. Besonders viel wird in der Nähe von Schulen und Kindergärten, Baustellen, Altenheimen und Krankenhäusern geblitzt. Elisa Schuh, Nachrichtenredaktion.
1: Die Verhandlungen zwischen dem Iran und dem Oman über die Schifffahrt in der Straße von Hormuz befinden sich in der Endphase. Der iranische Außenminister habe die Mitglieder des Kabinetts entsprechend informiert, berichtet die staatliche Nachrichtenagentur IRNA. Hintergrund der Verhandlungen ist das Rahmenabkommen, das der Iran mit den USA geschlossen hat. Darin steht, dass Teheran sich mit dem Oman in Abstimmung mit den Nachbarstaaten über die künftige Verwaltung der Meerenge einigen soll. Bei der Waldbrandbekämpfung westlich von Athen sind zwei Löschhubschrauber zusammengestoßen. Der Pilot und der Co-Pilot des einen Helikopters kamen ums Leben. Ihre Leichen wurden bereits geborgen. Der staatliche Rundfunk zeigte ein Video, das den Zusammenstoß zeigen soll. Darauf ist zu sehen, wie ein Helikopter den Rotor eines anderen berührt. Kurz darauf explodiert einer der Hubschrauber und stürzt als Feuerball zu Boden. Die zwei anderen Piloten überlebten das Unglück und konnten ihren Helikopter mit einer Notlandung auf den Boden bringen.
3: Das Düsseldorf-Wetter. Bis zum Morgen gehen die Werte auf 15 Grad zurück. Dazu sind nur wenige Wolken unterwegs. So geht es dann auch am Tag erstmal weiter. In Richtung Nachmittag allerdings wieder mehr Wolken. Und bei 30 bis sogar 36 Grad sind vereinzelt dann auch heftige Gewitter mit Starkregen unterwegs.
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5: Hier die aktuelle Verkehrslage. A448 Dortmund-Witten-Bochum-West. Zwischen Bochum-Altenbochum und Bochum-Weidmar Richtungs. Fahrbahn gesperrt. Weiterhin auf der A4 Köln-Aachen bei Kreuz Köln-Süd Brückenarbeiten. Zusätzlich auf der A2 Hannover-Dortmund zwischen Hamm und Kamener Kreuz Richtungsfahrbahn gesperrt. Darüber hinaus auf der A40 Venlo-Duisburg zwischen Kreuz Moers und Moers Zentrum 2 Kilometer Stau. Und auch auf der A57 Krefeld-Köln zwischen Dormagen und Köln-Worringen 1 Kilometer stockender Verkehr. Wir wünschen allen unterwegs gute Fahrt.
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3: Mit neuer Musik geht's gleich durch die Nacht und rein in den Montag. Olivia Rodrigo habe ich für euch am Start. Drop Dead. Aber vorher gibt's erstmal sie hier, unsere unvergessene Rockröhre, die fantastische Tina Turner. Und The Best zum Durchhalten bei der Nachtschicht. Denn ihr seid nämlich auch die Besten. Ich bin's, Sven Sandbote. Hallo.

0: Purple Disco Machine und Sophie and the Giants in the Dark. Ja, genau, da sind wir auch unterwegs in der tiefen, dunklen Nacht rein in den Montag. So, und ihr habt auf jeden Fall ein Geschenk verdient. Ihr seid um diese Uhrzeit noch wach, haltet die Stellung auf der Arbeit. Das ist großartig. Geburtstag, neuer Job oder einfach mal ein besonderer Moment im Leben. Da warten viele von uns offenbar gar nicht erst darauf, dass jemand anderes mit einem Geschenk um die Ecke kommt. Wir beschenken uns einfach selbst. Und dafür geben wir Deutschen richtig viel Kohle aus. Leo Arrighi aus der Redaktion. Wie viel denn?
1: Ja, im Schnitt rund 2000 Euro im Jahr. Boah. Das zeigt eine aktuelle Umfrage der FOM Hochschule. Am spendabelsten mit sich selbst sind dabei übrigens die 29- bis 24-Jährigen. Die kommen auf rund 2400 Euro pro Jahr. Und Männer geben für Selbstgeschenke im Schnitt sogar deutlich mehr aus als Frauen.
0: Ja, aber was zählt überhaupt zu so einem Selbstgeschenk? Ich meine, wahrscheinlich jetzt keine Zahnpasta oder Klopapier aus dem Drogeriemarkt.
1: Nee, genau. Notwendige Alltagskäufe zählen natürlich nicht. Gemeint sind Sachen, die wir uns ganz bewusst gönnen. Am häufigsten Kleidung, Schuhe oder Accessoires. Danach kommen Reisen und Freizeitaktivitäten wie Konzerte und dann gutes Essen und Getränke.
0: Ja, aber warum machen wir das überhaupt?
1: 43% verbinden solche Käufe mit besonderen Erinnerungen, also zum Beispiel ein Schmuckstück nach einem Karrieresprung oder eine Reise zum Geburtstag. Der Studienleiter sagt deshalb sinngemäß, wir kaufen uns nicht nur etwas, wir kaufen uns damit auch Erinnerungen.
0: Selbstgeschenke für knapp 2000 Euro pro Kopf im Jahr. Das ist echt schon eine Ansage. Hier kommt ein kostenloses Geschenk. Musik von Tiffany Harris für euch.
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0: Düsseldorf-Wetter.
1: Die Nacht ist zum größten Teil wolkenlos. Temperaturen gehen auf 18 bis 15 Grad zurück. Im Laufe des Tages gibt es dann wieder viel Sonne, ein paar Wolken. Und die werden in Richtung Nachmittag immer mehr, die Wolken. Temperaturen gehen rauf auf bis zu 36 Grad. Und dann sind heute im Laufe des Nachmittags und in Richtung Abend auch Hitzegewitter bzw. Starkregen möglich.
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2: Hier die aktuelle Verkehrslage. A448 Dortmund-Witten-Bochum-West zwischen Bochum-Altenbochum und Bochum.

0: um Weidmar Richtungsfahrbahn gesperrt. Weiterhin auf der A4 Köln-Aachen bei Kreuz Köln Süd Brückenarbeiten. Zusätzlich auf der A2 Hannover-Dortmund zwischen Hamm und Kamener Kreuz Richtungsfahrbahn gesperrt. Darüber hinaus auf der A40 Venlo-Duisburg zwischen Kreuz Moers und Moers Zentrum 2 Kilometer Stau. Und auch auf der A57 Krefeld-Köln zwischen Dormagen und Köln-Worringen. 1 Kilometer stockender Verkehr. Wir wünschen allen unterwegs gute Fahrt.
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2: Habt ihr Bock auf neue Musik heute Nacht? Dann bringe ich euch gleich Mark Atlas mit. Vorher geht's nochmal eben schnell 15 Jahre zurück. Zu denen hier nämlich Sunrise Avenue. 2011 hatten sie große Erfolge damit. Hier sind die Hollywood Hills zum Durchhalten in der Nacht. Ich bin Sven Sandbote und begleite euch dabei. Hallo zusammen.
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1: Ich bin Uli Reitinger. Die Diskussion über die Frührente mit 63 geht weiter. Eigentlich will die Bundesregierung die abschlagsfreie Rente nach 45 Beitragsjahren abschaffen. Aber die drei ostdeutschen CDU-Ministerpräsidenten Vogt, Kretschmer und Schulze sind dagegen. CSU-Chef Söder warnte jetzt im Ersten davor, das Rentenpaket wieder aufzuschnüren. Und SPD-Chefin Bärbel Bass forderte die Union im ZDF-Sommerinterview auf, ihre Position zu klären.
2: Die CDU war immer die, die die Frühverrentung abschaffen wollte. Die SPD hat sie eingeführt. Also ich glaube, die Ostministerpräsidenten der CDU müssen das jetzt mal mit der Fraktion der CDU-CSU klären, ob sie das behalten wollen. Die SPD wird sicherlich nicht dagegen sein.
1: Heißt, die SPD würde sich an den Kompromiss mit der Union halten und die Frührente mit 63 abschaffen. Aber wenn die CDU das Paket an der Stelle aufschnüren wollte, würde die SPD nicht im Wege stehen. Die schweren Waldbrände in Griechenland haben 2 weitere Menschenleben gefordert. Nach Angaben der Behörden kamen gestern der Pilot und der Co-Pilot eines Löschhubschraubers ums Leben. Der Helikopter stieß während eines Einsatzes westlich von Athen mit einem anderen Hubschrauber zusammen und stürzte ab. Der Pilot und der Co-Pilot des anderen Helikopters konnten notlanden und überlebten. Damit stieg die Zahl der Todesopfer der Brände in Griechenland auf 5. In der vergangenen Woche waren 3 Feuerwehrleute im Einsatz ums Leben gekommen. Wegen der stark gestiegenen Spritpreise in Deutschland zweifelt CSU-Chef Söder an der Wirksamkeit der sogenannten 12-Uhr-Regel an den Tankstellen. Sein Gefühl sei, sie funktioniere nicht wirklich und habe auch keine große Wirkung. Das sagte der bayerische Ministerpräsident im ARD-Sommerinterview.
3: Seit dem Beginn des Iran-Kriegs und der Blockade in der Straße von Hormuz sind die Spritpreise stark gestiegen. Der Tankrabatt hatte sie vorübergehend etwas gedrückt, aber eine baldige Neuauflage der Steuersenkung kann sich Söder nicht vorstellen. Sollten sich die Preise an den Zapfsäulen aber auch in den kommenden Monaten nicht entspannen, wäre er offen für weitere Maßnahmen wie einen Spritpreisdeckel oder eine Übergewinnsteuer für die Mineralölkonzerne. Er verwies auch auf die Pendlerpauschale, da komme noch mal viel Geld zurück, versprach er. Ursula Winkler, Nachrichtenredaktion.
1: US-Präsident Trump hat eine neue Gesprächsrunde mit Vertretern des Irans angekündigt. Die Verhandlungen sollen heute stattfinden, sagte er. Wo die Gespräche geführt werden sollen, ob sie auf mehrere Tage angelegt sind und wer genau daran beteiligt ist, ließ er offen.
0: Das Düsseldorf-Wetter.
4: Jetzt in der Nacht nur gering bewölkt und trocken. Tiefsttemperaturen liegen zwischen 18 und 15 Grad. Der Montag legt da einen schönen sommerlichen Start hin, wird wieder sehr sonnig. Am Nachmittag sind es dann auch mal mehr Wolken, dann auch Regen, nicht mehr ganz ausgeschlossen, oder mal ein Gewitter. Und dazu dann heute 30 bis 36 Grad.
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5: Hier die aktuelle Verkehrslage: A448 Dortmund-Witten-Bochum West. Zwischen Bochum-Altenbochum und Bochum-Weidmar Richtungsfahrbahn gesperrt. Weiterhin auf der A4 Köln-Aachen bei Kreuz Köln-Süd Brückenarbeiten. Zusätzlich auf der A2 Hannover-Dortmund zwischen Hamm und Kamener Kreuz Richtungsfahrbahn gesperrt. Darüber hinaus auf der A40 Venlo-Duisburg zwischen Kreuz Moers und Moers Zentrum 2 Kilometer Stau. Und auch auf der A57 Krefeld-Köln zwischen Dormagen und Köln-Worringen. 1 Kilometer stockender Verkehr. Wir wünschen allen unterwegs gute Fahrt.
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0: Hallo an diesem Montag. Ab heute ist es soweit. Also ab heute dreht sich bei uns alles ums Thema Radfahren hier bei uns in NRW. Wir gucken mal, ja, was gut läuft, was nicht so gut läuft. Und Radfahren an sich, ne, ja, da scheiden sich auch so ein bisschen die Geister in so vielen Dingen. Laura Potting, die macht mal so einen Rundumschlag zum Beispiel. Ist ihr mal aufgefallen, dass es ungefähr 8 Millionen unterschiedliche Arten von Rädern gibt?
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3: Ich bin's, Laura.
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3: Mountainbike, Rennrad, Trekking, City, Gravel, E-Bike, Lastenrad. Das sind immer noch die Dinger mit den zwei Rädern und dem Lenker, oder? Hallo? Fahrradfans, ne, die sind auch immer so ekstatisch, wenn sie von ihrem Fahrrad erzählen, als wäre das ein Familienmitglied. Und dann erzählen sie dir immer stundenlang davon und irgendwann kommt dann die Frage: Und was fährst du für ein Bike? Und du so, ein rotes, ich taufte es einst Tomate. Also versteht mich nicht falsch, ich liebe Fahrradfahren, wirklich. Aber man muss das mit der Beziehung zum Rad ja nicht übertreiben, oder? Und kann mir mal einer den Sinn von ungemütlichen Sätteln erklären? Verstehe ich nicht. Weißt du, diese Teile, die vom Gemütlichkeitslevel irgendwo liegen zwischen Stein und Scherben und dann kommt immer von diesen Profi-Radfahrern dieser Satz, ja, beim Sattel, da musst du dich erst eingewöhnen, das braucht ein bisschen. Ja, genau, und dann kann ich jetzt 8 Monate nicht sitzen oder was. Und jetzt müssen wir auch noch kurz über diese seltsame Charakterstruktur mancher Radfahrer sprechen. Ich meine nicht alle, die meisten sind nett. Und dann gibt's aber noch die, die durch die Gegend perzen, als hätten sie irgendwie, weiß ich nicht, die Luftpumpe erfunden. Erstmal klingeln machen die nicht. Warum? Weil. Und dann ist es bei denen auch immer ganz wichtig, dass man so nah wie möglich an anderen Menschen vorbeifährt, ne? Dass man immer auch mal so ein Stück Haut oder Körperbehaarung mitnehmen kann. Unfassbar, oder? Dann kommen die so von hinten mit 8000 km/h angerast, mähen dir dabei fast das Ohr ab und brüllen dir dann im Vorbeifahren noch sowas zu wie: Hey, Platz machen! Am liebsten würde ich die ja beleidigen, aber die sind immer so schnell weg. Naja.

0: geht fast wolkenlos und vor allem trocken durch die restliche Nacht, das bei noch 18 bis 15 Grad im Moment. Der Montag legt dann nochmal sommerlich los, anfangs sehr sonnig, am Nachmittag verdichten sich dann die Wolken. Nachfolgend sind Regenschauer und Gewitter möglich und das alles heute bei 30 bis 36 Grad.
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2: Hier die aktuelle Verkehrslage. A448 Dortmund-Witten-Bochum-West zwischen Bochum-Altenbochum und Bochum-Weidmar Richtungsfahrbahn gesperrt. Weiterhin auf der A4 Köln-Aachen bei Kreuz Köln-Süd Brückenarbeiten. Zusätzlich auf der A2 Hannover-Dortmund zwischen Hamm und Kamener Kreuz Richtungsfahrbahn gesperrt. Darüber hinaus auf der A4 Aachen-Köln zwischen Kreuz Köln-West und Köln-Eifeltor 1 Kilometer Stau. Und auch auf der A57 Krefeld-Köln zwischen Dormagen und Köln-Worringen. 1 Kilometer stockender Verkehr. Wir wünschen allen unterwegs gute Fahrt.
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0: Ja, und weiter geht's durch die Nacht. Mit dem nächsten Hit schnappen wir uns den hier von Lee & Rimes. Can't Fight the Moonlight. Ich bin Andreas Grunwald. Angenehme Nacht zusammen.

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1: Ich bin Uli Reitinger. In der Diskussion um die Frührente mit 63 hat CSU-Chef Söder vor einem Scheitern der gesamten Rentenreform gewarnt. Er ist dagegen, das Rentenpaket aufzuschnüren, sagte er in der ARD. Im ZDF-Sommerinterview fordert Arbeitsministerin Bärbel Bass die Union auf, ihre Position zur Abschaffung der abschlagsfreien Frührente zu klären.
2: Arbeitsministerin Baas zeigte sich im ZDF offen dafür, das Paket nochmal aufzuschnüren, zumal die Frührente von der SPD eingeführt worden sei, die CDU wolle sie abschaffen. Aber vor neuen Gesprächen wünschte sich eine klare Position dazu vom Koalitionspartner CDU-CSU. Die drei ostdeutschen CDU-Ministerpräsidenten Kretschmer, Schulze und Vogt wollen an der abschlagsfreien Frührente festhalten. Ursula Winkler, Nachrichtenredaktion.
1: Feuerwehren in Südeuropa kämpfen weiter gegen die Waldbrände. Während sich die Lage in Spanien und in der Türkei etwas entspannt, kämpft die griechische Feuerwehr verzweifelt gegen einen großen Brand nahe Athen. Dort stießen zwei Löschhubschrauber in der Luft zusammen. Pilot und Copilot eines Helikopters kamen dabei ums Leben.
3: Das Fernsehen zeigte ein Video, auf dem der Moment des Unglücks zu sehen sein soll. Dabei berührt der eine Hubschrauber den Rotor des anderen. Kurz darauf explodiert der zweite Hubschrauber und stürzt brennend ab. Die Piloten des ersten Hubschraubers überlebten das Unglück. Aus Athen, Takis Zafos.
1: Fahrgäste der Deutschen Bahn haben nach einer Untersuchung von Verbraucherschützern für Fahrten tagsüber nur geringe Chancen auf ein Ticket zum Super-Sparpreis. Das günstigste Angebot, für das die Bahn auf ihrer Internetseite wirbt, war für Fahrten in der zweiten Klasse zwischen 7 und 19 Uhr an rund drei Vierteln der untersuchten Tage nicht verfügbar, berichtet die Frankfurter Allgemeine Zeitung. Stattdessen lagen die Super-Sparpreise an diesen Tagen demnach zwischen 15 und 157% über dem Werbepreis. Die Bahn kritisiert die Untersuchung und spricht von erheblichen methodischen Mängeln. Die Polizei ist in den nächsten Tagen verstärkt Temposündern auf der Spur. Heute beginnt der sogenannte Blitzermarathon. Ziel der Aktion bis zum kommenden Sonntag ist es laut Polizei und Innenministerien, die Zahl der schweren Verkehrsunfälle zu reduzieren. Insbesondere an Unfallschwerpunkten müssten Autofahrer mit Tempokontrollen rechnen.
0: Das Düsseldorf-Wetter.
4: Geht fast wolkenlos und vor allem trocken durch die restliche Nacht, das bei noch 18 bis 15 Grad im Moment. Der Montag legt dann nochmal sommerlich los, anfangs sehr sonnig, am Nachmittag verdichten sich dann die Wolken. Nachfolgend sind Regenschauer und Gewitter möglich und das alles heute bei 30 bis 36 Grad.
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5: Hier die aktuelle Verkehrslage. A448 Dortmund-Witten-Bochum-West zwischen Bochum-Altenbochum und Bochum-Weidmar Richtungsfahrbahn gesperrt. Weiterhin auf der A4 Köln-Aachen bei Kreuz Köln-Süd Brückenarbeiten. Zusätzlich auf der A2 Hannover-Dortmund zwischen Hamm und Kamenner Kreuz Richtungsfahrbahn gesperrt. Darüber hinaus auf der A57 Krefeld-Köln zwischen Dormagen und Köln-Worringen 1 Kilometer Stau. Und auch auf der A42 Dortmund-Kamp-Lindfort zwischen Oberhausen-Zentrum und Oberhausen-Buschhausen 1 Kilometer stockender Verkehr. Wir wünschen allen unterwegs gute Fahrt.
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4: Ja, und das in dieser Nacht mit Andreas Grunwald. Hallo zusammen oder wahlweise auch schon mal hier. Einen schönen guten Morgen.

0: Ja, nochmal hallo an diesem sehr frühen Montagmorgen. Wart ihr schon mal krankgeschrieben? Also ich hoffe ja nicht und vor allem nicht 17 Jahre lang. Vielleicht habt ihr ja schon von dieser Lehrerin hier aus Duisburg gehört, die seit 2009 krankgeschrieben ist und nebenher aber die ganze Zeit gearbeitet haben soll. Seit letztem Jahr kommen da immer mehr Details ans Licht. Das ist ein echter Aufreger, also auch für ihn hier.
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4: Habt ihr doch sicher mitgekriegt, ne? In Duisburg gibt's eine Lehrerin, die seit 17 Jahren krankgeschrieben ist. Bei vollen Bezügen. Und da sagen jetzt viele, ja, eine Lehrerin, die nicht arbeitet, da habe ich schon mal von gehört. Ja, vorab, ich sehe ein, wenn man krank ist, kann man nicht arbeiten. Keine Frage. Aber jetzt kommt der Haken. Die Olle kann sonst alles. Auch arbeiten übrigens. Die arbeitet die ganze Zeit als Heilpraktikerin nebenbei und hat auch Gründerwettbewerbe gewonnen, Preisgelder gekriegt. Ey, das gibt's doch alles gar nicht. Ja, das ganze Schulsystem in NRW steht jetzt auf der Kippe. In der Landesregierung in Düsseldorf rollen schon die ersten Köpfe, weil einer muss den Scheiß ja durchgewunken haben. So nach dem Motto, ja, ja, das passt schon. Die kriegt ja auch nur 6.000 Tacken im Monat. Ja, da musst du als Friseuse manche Murmel für rasieren. Und das ist das, wo sich die meisten drüber aufregen. 6 Mille auf Staatskosten. Ey, damit könntest du auch wirklich so viel Gutes tun. Essensausgabe an Obdachlose, Bücher für benachteiligte Kinder oder dir meinetwegen auch Murmeltiere auf OnlyFans reinziehen. Alles besser. Apropos OnlyFans, wie sieht die Olle eigentlich aus? Also diese Lehre.
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0: Jetzt in der Nacht nur gering bewölkt und trocken. Tiefsttemperaturen liegen zwischen 18 und 15 Grad. Der Montag legt da einen schönen sommerlichen Start hin, wird wieder sehr sonnig. Am Nachmittag sind es dann auch mal mehr Wolken, dann auch Regen, nicht mehr ganz ausgeschlossen, oder mal ein Gewitter. Und dazu dann heute 30 bis 36 Grad.
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2: Hier die aktuelle Verkehrslage: A448 Dortmund-Witten-Bochum West zwischen Bochum-Altenbochum und Bochum-Weidmar Richtungsfahrbahn gesperrt. Weiterhin auf der A4 Köln-Aachen bei Kreuz Köln-Süd.

0: Brückenarbeiten. Zusätzlich auf der A2 Hannover-Dortmund zwischen Hamm und Kamener Kreuz Richtungsfahrbahn gesperrt und darüber hinaus auf der A57 Krefeld-Köln zwischen Dormagen und Köln-Worringen. 1 Kilometer Stau. Wir wünschen allen unterwegs gute Fahrt.
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2: So, und wer hat alles Bock auf Red Hot Chili Peppers? Hier eben durchgezählt. 1, 2, 4 Leute sollen mir schon reichen. Schnappen wir uns das Teil hier aus dem Jahr 2002. Jetzt die Red Hot Chili Peppers und Can't Stop. Ich bin Andreas Grunwald. Angenehme Nacht zusammen.

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0: Und ich habe gedacht, der lässt das Klavier hier gar nicht mehr los. So, Ray Garvey und Imran haben neue Musik für uns. Ich höre euch schon fragen. Imran Grunwald, erklär noch mal ganz kurz. Imran arbeitet schon viele Jahre mit Ray als Produzent zusammen. Hatte bei vielen Hits da seine Finger im Spiel. Jetzt kommt er auch noch mal stimmlich vor. Und zwar in Rivers. Packt sich also mal selber mit rein in diesen Song und hat uns auch so ein bisschen was verraten über Rivers.
1: In Rivers geht es darum, für jemanden da zu sein, vollkommen egal, was passiert. Im Refrain geht es ja auch genau darum, egal wie schwer es ist, ich werde dich tragen. Selbst wenn die Flüsse nicht mehr fließen, werde ich für dich da sein.
0: Ah, und es wird auch sehr persönlich. In dem Song geht es nämlich um die großen Lieben der beiden, das sagt Ray.
2: Es ist ein wunderschönes Lied über den Weg zur Liebe. So ist The River, das Fluss, es verkörpert halt den Weg, den wir beide in unser Leben halt irgendwie so gegangen sind, um unsere Liebe zu finden. So wie immer das erwähnt, mit Valerie und genauso wie ich mit Josephine, irgendwie so diese erste Mal, diese erste Begegnung, diese erste Gefühl von verliebt zu sein. Man glaubt, dass man das schon tausendmal geschrieben hat, aber dann schreibt man das einmal und denkt so halt, das ist genau das, was ich sagen sollte oder wollte. Und das ist crazy nach so vielen Jahren vom Songwriting.
0: Ja, und so klingt diese wunderbare Liebeserklärung. Wir hören mal rein.
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1: Ich bin Uli Reitinger. Der Präsident des Deutschen Instituts für Wirtschaftsforschung, Marcel Fratscher, hält die geplante Abschaffung der abschlagsfreien Rente mit 63 für unverzichtbar. Das sei ein zentrales und finanziell das wichtigste Element der geplanten Rentenreform, sagte er der Rheinischen Post. Eine Abschaffung schaffe schätzungsweise knapp 10 Milliarden Euro an langfristigen Einsparungen und 125.000 zusätzliche Beschäftigte pro Rentnerjahrgang. Ohne dieses Element sei die Rentenreform tot, sagte der DEW-Präsident weiter. Die drei Ostministerpräsidenten der CDU, Kretschmer, Schulze und Vogt, wollen eine Rente mit 63 festhalten und haben damit eine Debatte zum Thema ausgelöst. Wegen der Waldbrände in Griechenland weist das Auswärtige Amt Reisende auf mögliche Gefahren hin. Die Waldbrandgefahr sei in großen Teilen des Landes aufgrund hoher Temperaturen und wenig Niederschlag sehr hoch. Zahlreiche Brandherde würden derzeit bekämpft, so steht es auf der Internetseite des Ministeriums.
2: Das Auswärtige Amt rät Griechenland-Urlaubern, sich immer gut über die Lage zu informieren, etwa beim Wetterdienst und über Notfallbenachrichtigungen, die man auf dem Handy aktivieren kann. Seit Tagen kämpfen die Feuerwehrleute in Griechenland gegen die Flammen. Vor allem bei einem Großbrand nahe der Hauptstadt Athen. Dort kollidierten Medienberichte zufolge nun auch noch zwei Löschhubschrauber in der Luft und stürzten ab. Die Crew der einen Maschine überlebte das Unglück. Ursula Winkler, Nachrichtenredaktion.
1: Die Polizei nimmt in dieser Woche wieder Raser verstärkt ins Visier. Mitten in der Hauptreisezeit gibt es ab heute mehr Radarkontrollen in den meisten Bundesländern. Das Ganze nennt sich Blitzermarathon.
3: Der Blitzermarathon dauert eine Woche und findet immer im April und im August statt. Laut Polizei sind solche sogenannten Speedweeks sehr effektiv, um etwas gegen Raser zu unternehmen. Auch wenn manche nur kurzzeitig vom Gas runtergehen, führen solche Aktionen allgemein zu einem besseren Bewusstsein für die Geschwindigkeit. Zu schnelles Fahren ist nach wie vor die Hauptursache für Verkehrsunfälle, die tödlich enden. Besonders viel wird in der Nähe von Schulen und Kindergärten, Baustellen, Altenheimen und Krankenhäusern geblitzt. Elisa Schuh, Nachrichtenredaktion.
1: US-Präsident Donald Trump hat eine neue Gesprächsrunde mit Vertretern des Irans angekündigt. Die Verhandlungen sollen schon heute stattfinden, sagte er. Wo die Gespräche geführt werden sollen, ob sie auf mehrere Tage angelegt sind und wer genau daran beteiligt ist, ließ er offen.
4: Das Düsseldorf-Wetter. Heute der Start in die neue Woche, auch noch mal schön sommerlich. Bis mittags ist es auch meist sonnig. Später werden die Wolken dann immer dichter. Regen und Gewitter sind dann auch möglich und das bei maximal 36 Grad heute.
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5: Hier die aktuelle Verkehrslage. A448 Dortmund-Witten-Bochum-West zwischen Bochum-Altenbochum und Bochum-Weidmar. Richtungsfahrbahn gesperrt. Weiterhin auf der A4 Köln-Aachen bei Kreuz Köln-Süd Brückenarbeiten. Zusätzlich auf der A2 Hannover-Dortmund zwischen Hamm und Kamener Kreuz, Richtungsfahrbahn gesperrt. Und darüber hinaus auf der A57 Krefeld-Köln zwischen Dormagen und Köln-Worringen 1 Kilometer Stau. Wir wünschen allen unterwegs gute Fahrt.
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4: Tja, und rein geht's in die neue Woche jetzt mit Musik von Billie Eilish und Birds of a Feather. Ich bin Andreas Grunwald, schönen guten Morgen zusammen.

0: das hier, Ava Max mit Salt.
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0: Ja, das klären wir jetzt zusammen mit dem Kollegen Leo Arrighi. Schönen guten Morgen. Wir starten heute in unsere Fahrradwoche. Was haben wir denn da alles so vor?
2: Wir klären zum Beispiel, welches Rad eigentlich zu wem passt, welche Gadgets wirklich was bringen oder welche schönen Routen es bei uns in Nordrhein-Westfalen so gibt. Außerdem schauen wir drauf, wie Kinder möglichst sicher auf dem Rad unterwegs kommen oder im Lastenrad mitfahren können. Dazu gibt es jede Menge Tipps und Tricks rund um Reparaturen, Ausrüstung und Sicherheit. Also einmal wirklich alles von der Klingel bis zur Kette.
0: Okay, dann wird heute, Leo, in Halberstadt gerade ein ziemlich ungewöhnliches Jubiläum gefeiert. Was passiert da?
2: Ja, da wird seit mittlerweile 25 Jahren ein einziges Orgelstück gespielt. Es heißt Orgen hoch 2, ASLSP, as slow as possible, so langsam wie möglich. Die gesamte Aufführung ist auf unglaubliche 639 Jahre angelegt und soll erst im Jahr 2640 enden. Diese Woche gibt es den erst 17. Klangwechsel. Dann wird eine weitere Orgelpfeife dazugeschaltet. Nach 25 Jahren sind damit übrigens gerade einmal knapp 4% des Stücks geschafft.
0: So, und dann haben wir das hier noch. Wer heute mit dem Auto unterwegs ist, sollte ganz besonders auf den Tacho schauen.
2: Denn heute startet die europaweite Speed Week. Bis Sonntag wird auch bei uns in Nordrhein-Westfalen verstärkt kontrolliert. Vor allem an Unfallstellen, Schulen, Baustellen und anderen sensiblen Bereichen. Insgesamt beteiligen sich 13 Bundesländer. Nur Bayern, Sachsen und das Saarland sind diesmal nicht dabei. Einen einzelnen großen Blitzermarathon-Tag, den gibt es in diesem August allerdings nicht. Die Kontrollen verteilen sich über die gesamte Woche.
0: Leo Arrighi mit allem, was heute wichtig ist. Dankeschön.
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1: Heute der Start in die neue Woche, auch noch mal schön sommerlich. Bis mittags ist es auch meist sonnig. Später werden die Wolken dann immer dichter. Regen und Gewitter sind dann auch möglich und das bei maximal 36 Grad heute.
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2: Hier die aktuelle Verkehrslage. A448 Dortmund-Witten-Bochum-West zwischen Bochum-Altenbochum und Bochum-Weidmar Richtungsfahrbahn gesperrt. Weiterhin auf der A4 Köln-Aachen bei Kreuz Köln-Süd Brückenarbeiten. Zusätzlich auf der A2 Hannover-Dortmund zwischen Hamm und Kamener Kreuz Richtungsfahrbahn gesperrt. Und darüber hinaus auf der A57 Krefeld-Köln zwischen Dormagen und Köln-Worringen. 1 Kilometer Stau. Wir wünschen allen unterwegs gute Fahrt.
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1: Und das mit Andreas Grunwald. Schönen Montagmorgen. Wir starten jetzt mal mit Musik von einer Band, die ist Anfang der 2000er das erste Mal hier bei uns in Deutschland aufgeploppt. The Rasmus haben mit dem Ding hier auch direkt einen Hit gelandet mit In the Shadows.

0: Das ist Cher und der Choop Choop Song. Gleich gibt's neue Musik bei uns von Mr. Z, Sometimes I Love.
1: Blick mal. Tim Niedernolte weiß, wie man Nachrichten präsentiert. Er moderierte lange Logo, Nachrichten für Kinder im ZDF und die Heute-Nachrichten für die Großen. Jetzt startet der Fernsehmoderator sein eigenes Nachrichtenformat, endlich gute Nachrichten.
2: Eine Show mit Lachen, Leuchten und Liebe. Da sind Gäste dabei, es gibt Talks, Show-Acts und Spiele mit dem Publikum. Also das Publikum wird selber interaktiv mitbeteiligt. Und der Inhalt, und das ist das Besondere, der ist immer individuell angepasst an die jeweilige Zielgruppe oder Region, sodass sich jeder auch zum Teil selber wiederfindet.
1: Und es ist der Gegenentwurf zu der täglichen Fülle von schlechten Nachrichten, die uns begleiten. Kriege, Krisen, Konflikte. Der Fokus dieses Live-Events wird auf gute Nachrichten gelegt. In Berlin war die Show schon ein voller Erfolg.
2: Man hat gemerkt, die Atmosphäre ist viel, viel positiver als bei anderen Events vielleicht. Und dann, ja, Toni Rinaudo, ja, der Träger des alternativen Nobelpreises aus Australien, der hat sich extra den Wecker gestellt auf 4 Uhr morgens, um live bei uns in Berlin dabei zu sein.
1: Und der Agrarwissenschaftler lieferte in seinem Vortrag einen sehr passenden Gedanken mit, der für Tim Niedernolte bei der Formatentwicklung wichtig war. Was hat Gott dir ins Herz gelegt? Sei selbst die Veränderung, die du sehen willst. Auch wenn die ersten Schritte klein sind.
2: Es lohnt sich, dass ich meinen kleinen Teil dazu beitrage, dass die Welt ein besserer Ort wird. Und dafür möchte ich werben mit endlich gute Nachrichten, dass wir alle wieder positiver und zuversichtlicher in unsere gemeinsame Zukunft gucken.
1: Mehr Infos zum Format Endlich Gute Nachrichten gibt's auf augenblickmalonline.de. Daniel Schneider von der Evangelischen Kirche für Augenblick mal.
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1: Mit Marc Weiß. Schönen guten Morgen. Soll die abschlagsfreie Rente nach 45 Jahren abgeschafft werden? Ja, so will es die geplante Rentenreform, die schon seit Wochen feststeht. Nein, sagen jetzt aber die CDU-Ministerpräsidenten in Sachsen, Sachsen-Anhalt und in Thüringen. Sie wollen die sogenannte Rente mit 63 erhalten, denn aus ihrer Sicht sind viele Menschen in Ostdeutschland im Alter ausschließlich auf diese gesetzliche Rente angewiesen. Die Forderung hat eine Debatte innerhalb der Koalition angefacht und in die mischen sich jetzt auch Wirtschaftsexperten ein, darunter der Präsident des Deutschen Instituts für Wirtschaftsforschung, Fratscher. Er sagt, die Rente mit 63 muss zwingend weg. Infos dazu von Christian Böder.
2: Wenn die Rente mit 63 abgeschafft wird, dann bringt das knapp 10 Milliarden Euro an langfristigen Einsparungen und 125.000 zusätzliche Beschäftigte pro Rentnerjahrgang. Die Zahlen nannte DIW-Chef Fratscher der Rheinischen Post. Ohne dieses wichtigste Element der Rentenreform sei diese tot, sagte er. Die Bundesregierung müsste wieder von vorne beginnen und vor allem die Finanzierung der gesetzlichen Rente komplett neu aufstellen. Er befürchtet, dass es in Zukunft zu einer noch größeren Umverteilung von jung zu alt und von arm zu reich kommt, sollte die Bundesregierung einknicken und doch noch die abschlagsfreie Rente nach 45 Jahren erhalten. Von der profitieren deutlich häufiger Besserverdienende und Männer und deutlich seltener Menschen, die von Altersarmut bedroht seien, sagte Fratscher.
1: Christian Böder mit Infos. Vielen Dank. Und jetzt die weiteren Themen in der Zusammenfassung. US-Präsident Trump hat für heute neue Gespräche mit dem Iran angekündigt. Details nannte er nicht. Trump hatte am Samstag erklärt, die USA und Israel würden vorläufig auf weitere Angriffe auf den Iran verzichten. Darum habe der Iran selbst gebeten, um wieder verhandeln zu können. Teheran dementiert das allerdings. Ein Erdbeben hat die Region rund um Kairo in Ägypten erschüttert. Die US-Erdbebenwarte gibt die Stärke mit 5,0 an. Berichte über mögliche Schäden oder Opfer gibt es noch nicht. Im Großraum Kairo leben über 20 Millionen Menschen. Stärkere Beben treten dort eher selten auf. Sich an die Geschwindigkeitsbeschränkung auf der Straße zu halten, das sollte man ohnehin tun. Heute wäre es sogar eine besonders gute Idee, denn es ist schon wieder Blitzermarathon. Die Aktion soll die ganze Woche gehen und findet europaweit statt. Also auch wer mit dem Auto ins Ausland fährt, sollte aufpassen. Nach wie vor sei überhöhte oder nicht angepasste Geschwindigkeit eine der Hauptunfallursachen, das sagte ein Sprecher des NRW-Innenministeriums. Der Automobilclub von Deutschland ist von der Aktion nicht restlos begeistert, dass sie mitten in den Ferien stattfinde und damit bewusst auch den Reiseverkehr mit einkalkuliere, könne den Eindruck erwecken, es gehe hier vor allem darum, Geld in die Kassen zu bekommen. Das sagte ein AVD-Sprecher sinngemäß. Und das waren die Nachrichten mit Marc Weiß.
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3: Ja, doch, recht warm heute Morgen schon. Ich glaube, so kann man es ganz gut bezeichnen. 20 Grad nämlich schon in Lohhausen. Bis auf 35 geht es heute noch rauf. Dazu den Tag über viel Sonne und ein paar Wolken. Es bleibt meistens auch schön und trocken heute. Morgen können dann auch mal Gewitter dabei sein. Sonne gibt es aber auch bei maximal 32 Grad. Gleich 6:03, jetzt der Antenne Düsseldorf Verkehr, damit wir gemeinsam besser ankommen. Sieht noch gut und entspannt aus auf den Straßen. Es gibt allerdings eine kleine Verspätung bei der Bahn. 6:12 Uhr, der RE13 nach Hamm kommt eine Viertelstunde später. Gute Fahrt.
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3: Und wir verlängern gleich gedanklich das Wochenende, machen mal direkt zum Start einen Ausflug an einen Badesee, denn die testen wir ja ganz fleißig. Heute geht's nach Hürth. Aber jetzt erstmal Käffchen und Musik von Purple Disco Machine, Substitution. Schönen guten Morgen.

0: gedacht, das war schon ein schönes Wochenende, ne? Es war so schön sonnig. Ihr habt das Wetter hoffentlich genossen. Wart irgendwie draußen unterwegs. Antenne Düsseldorf ist hier. Wenn ihr schon mal was für die nächsten freien Tage oder auch vielleicht für einen frühen Feierabend sucht, dann könnte der Otto-Meigler-See was für euch sein. Was für ein Name jetzt? Ich habe den tatsächlich auch vorher noch nicht gehört. Es liegt daran, dass der in Hürth ist. So 45 Minuten Autofahrt von hier. Es geht weiter, unser großes Badeseentesten in Nordrhein-Westfalen. Claudia Löhr hat sich da mal umgeschaut.
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1: Wo treffen wir uns?
3: An einem der schönsten und beliebtesten Badeseen im Rhein-Erft-Kreis am Otto-Meigler-See in Hürth.
1: Muss ich was bezahlen?
3: Ja, das kostet. Erwachsene zahlen 6,50 Euro pro Ticket. Kinder bis 13, 3,50 Euro. Kinder unter 3 kommen umsonst rein. Parkplatz nochmal 4 Euro kommen da oben drauf. Achtung, am Wochenende kann es da wirklich sehr, sehr voll sein.
2: Was können wir da machen?
4: Mit Kindern kann man hier schön auf die Hüpfburgen gehen. Wir haben eine Stand-Up-Paddling-Verleihstation. Wir haben ganz neu dieses Jahr eine Wasserrutsche.
5: Ja, die ist richtig cool, die Rutsche. Man kann so mit den Knien und dann Saltos machen und alles.
6: Beachvolleyball, gut essen, gut trinken, schön feiern. Ne? Hier ist ja einmal im Monat die After-Work-Party. Mega.
1: Kann ich meine Kids mitbringen?
5: Ja, wir wollen so ein bisschen auf dem See schwimmen und so. Am See finde ich am coolsten diese Rutsche da hinten. Die ist sehr cool. Ich finde auch noch hier schön, dass es hier einen Spielplatz für kleine Kinder gibt, dass man hier auch was zu essen kaufen kann, falls man Hunger hat. Ja, und dass es sehr viel Spaß macht.
2: Treffen wir uns zum Essen oder nur für Drinks?
4: Natürlich beides. Drinks, Cocktails. Wenn man aber mal nur spazieren gehen möchte und nicht unbedingt ins Strandbad möchte, bietet sich die Seeterrasse an. Da gibt es sehr leckere Schnitzel, Burger und Salate.
2: Können wir da chillen?
4: Der Beachclub hat Style. Ja, da läuft schöne Ibiza-Hausmusik. Wir haben leckere Weine, leckere Cocktails. Und das ist ein bisschen was für das Szenepublikum. Und wenn man sich einfach mal einen schönen, entspannten Tag am See machen möchte mit Himmelbetten oder Komfort liegen.
1: Ist es ein Match?
6: Auf jeden Fall ein Match.
7: Ja, ein bisschen wie Urlaub. Ne? Ist halt ein toller Strand, tolles Wasser. Was will man mehr?
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0: Guten Morgen, Antenne Düsseldorf. Es ist hier 6.17 Uhr, haben wir es mittlerweile. Die Feuerwehr aus Düsseldorf, die zusammen mit Kollegen unter anderem aus Königswinter und Bonn am Donnerstag nach Spanien gefahren sind, um dort gegen die Waldbrände zu kämpfen, die machen sich früher als gedacht auf den Heimweg, nämlich tatsächlich heute schon. Die Feuer waren glücklicherweise schneller unter Kontrolle zu kriegen. Die kommen also früher zu ihrer Arbeit zurück, hier die Feuerwehrleute. Andere brauchen ein bisschen länger.
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3: Ja, nee, ist klar.
4: Habt ihr doch sicher mitgekriegt, ne? In Duisburg gibt's eine Lehrerin, die seit 17 Jahren krankgeschrieben ist. Bei vollen Bezügen. Und da sagen jetzt viele, ja, also eine Lehrerin, die nicht arbeitet, da habe ich schon mal von gehört. Ja, vorab, ich sehe ein, wenn man krank ist, kann man nicht arbeiten. Keine Frage. Aber jetzt kommt der Haken. Die Olle kann sonst alles. Auch arbeiten übrigens. Die arbeitet die ganze Zeit als Heilpraktikerin nebenbei und hat auch Gründerwettbewerbe gewonnen, Preisgelder gekriegt. Ey, das gibt's doch alles gar nicht. Ja, das ganze Schulsystem in NRW steht jetzt auf der Kippe. In der Landesregierung in Düsseldorf rollen schon die ersten Köpfe, weil einer muss den Scheiß ja durchgewunken haben. So nach dem Motto, ja, ja, das passt schon. Die kriegt ja auch nur 6.000 Tacken im Monat. Ja, da musst du als Friseuse manche Murmel für rasieren. Und das ist das, wo sich die meisten drüber aufregen. 6 Mille auf Staatskosten. Ey, damit könntest du auch wirklich so viel Gutes tun. Essensausgabe an Obdachlose, Bücher für benachteiligte Kinder oder dir meinetwegen auch Murmeltiere auf OnlyFans reinziehen. Alles besser. Apropos OnlyFans, wie sieht die Olle eigentlich aus? Also diese Lehrerin.
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0: tollen Sonne und dem schönen Sommer da draußen. Manchmal hat man ja auch einfach Lust, es sich drinnen gemütlich zu machen, ne? Ich habe tatsächlich jetzt am Wochenende die dritte Staffel Kaulitz und Kaulitz durchgesuchtet. Ist ja natürlich auch immer so ein bisschen traurig, wenn es draußen so schönes Wetter ist. Aber manchmal muss es halt auch einfach sein, ne? Und mittlerweile ist ja auch August und der bringt natürlich auch neue Streamings-Starts. Zum Beispiel was zum wieder jugendlich träumen. Thomas Bremser dazu.
1: Wisst ihr, wenn ich euch hier alle so sehe, dann denke ich sofort daran, wie viele Talente schon in Camp Rock gewesen sind.
2: Durch den Disney-Film Camp Rock schafften vor 18 Jahren die Jonas Brothers und Demi Lovato ihren Durchbruch. Im dritten Teil wollen neue, junge Camp-Talente hoch hinaus.
3: Ich stelle meinen Traum einfach immer schon über alles andere. Aber diesmal kann ich nicht aufhören, an alles andere drumherum zu denken.
2: Die Jonas Brothers kehren als Connect 3 zurück, eine erfolgreiche Band, die bald wieder auf Tour geht.
4: Was uns noch fehlt, ist jemand fürs Vorprogramm.
5: Deswegen bekommt jetzt jeder von euch die Chance, unsere Vorband zu werden.
2: Die Teenager im Camp Rock müssen ihr Talent beweisen und finden nebenbei neue Freunde und vielleicht die erste Liebe. Camp Rock 3 startet am 14. auf Disney+.
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2: Annalena Günther, schönen guten Morgen. Die geplante Rentenreform sorgt weiter für Diskussionen. CSU-Chef Markus Söder warnt im ARD-Sommerinterview davor, das Gesamtpaket wieder in Frage zu stellen. Der Präsident des Deutschen Instituts für Wirtschaftsforderung, Marcel Fratscher, hält die geplante Abschaffung der abschlagsfreien Rente mit 63 für unverzichtbar. Das sagte er der Rheinischen Post. Die Polizei nimmt in dieser Woche wieder verstärkt Raser ins Visier. Heute startet wieder ein Blitzmarathon. Ziel der Aktion ist laut dem Innenministerium, die Zahl der schweren Verkehrsunfälle zu reduzieren. Insbesondere an Unfallschwerpunkten in NRW müssten Autofahrer demnach mit Tempokontrollen rechnen. Bei einer Großrazzia in der Altstadt haben 200 Polizeibeamte am Wochenende Waffen und Drogen gefunden. Ein 15-Jähriger wurde festgenommen und leistete dabei erheblichen Widerstand, laut Polizei. Auch NRW-Innenminister Herbert Reul war vor Ort. Marc Pesch hat die Einzelheiten für Antenne Düsseldorf.
3: In der Nacht von Freitag auf Samstag wurde die Altstadt unter anderem an der Bolkerstraße von der Polizei hermetisch abgeriegelt. Alle Besucher wurden kontrolliert. Dabei wurden 7 Messer, Kokain, Ecstasy-Pillen, ein Schlagstock, Pfefferspray und Schlagringe gefunden und beschlagnahmt. Die Altstadt gilt seit mittlerweile 5 Jahren als Waffenverbotszone. Wer am Freitag ein Messer dabei hatte, muss nun mit einer empfindlichen Strafe rechnen. Insgesamt wurden mehr als 10.000 Menschen kontrolliert.
2: Bei einem Wohnungsbrand in Oberbilk ist am Sonntagabend ein Mensch ums Leben gekommen. Das Feuer war in einem Mehrfamilienhaus auf der Siemensstraße ausgebrochen. Gegen kurz vor 7 wurde die Feuerwehr informiert. Als die Einsatzkräfte eintrafen, schlugen die Flammen bereits aus dem Fenster der Wohnung. Eine Person wurde noch in der Brandwohnung vermisst. Das Feuer war zwar schnell unter Kontrolle, die Einsatzkräfte konnten aber nur noch den Tod der Person feststellen. Jetzt ermittelt die Kriminalpolizei. Das Asphaltfestival hier in Düsseldorf ist mit einer Rekordbilanz zu Ende gegangen. Nach Angaben der Veranstalter kamen in gut 3 Wochen mehr als 10.000 Gäste zu rund 70 Veranstaltungen. 2/3 der Vorstellungen waren ausverkauft. Demnach war die 14. Ausgabe des Festivals bisher die erfolgreichste, so der Veranstalter. Besonders gefragt waren die Kopfhörerkonzerte am Schwanenspiegel. Außerdem haben fast rund um die Uhr Besucherinnen und Besucher die öffentlichen Stadtklaviere genutzt. Etwa an der U-Bahn-Station Heinrich-Heine-Allee oder im Foyer der Zentralbibliothek. Der Termin für das nächste Asphaltfestival steht auch schon fest. Es wird Mitte Juli bis Anfang August 2027 stattfinden. Und das waren die Lokalnachrichten mit Annalena Günther.
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5: Bis zu 12 Stunden Sonnenschein, dazu 35 Grad in der Spitze, ein paar Wolken, aber da kommt noch nicht viel runter heute. Im Moment 18 Grad in Lierenfeld, also auch schon heute Morgen schön mild. Morgen gibt es dann auch Sonne. Es kann allerdings dann auch mal regnen und gewittern. Das Ganze bei maximal 32 Grad. 6:35, jetzt der Antenne Düsseldorf Verkehr, damit wir gemeinsam besser ankommen auf der A52. Bitte Vorsicht von Düsseldorf nach Mönchengladbach zwischen dem Kreuz Karst und Schiefbahn. Da liegen Spanngurte auf der Fahrbahn. Und dann gibt es noch 2 Ausfälle bei der Bahn, 6:40, RE1 nach Aachen kommt nicht und 7:01, die S68 nach Langenfeld fährt auch nicht.
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5: Das neue Kita-Jahr ist gestartet. Wie gut steht's denn jetzt eigentlich noch um freie Plätze bei uns in der Stadt? Gucken wir uns in 6 Minuten mal ganz in Ruhe an. Antenne Düsseldorf hier, ich bin Kirsten Mebs. Das ist

0: schon ein großer Schritt für Kinder und naja, irgendwie auch für die Eltern, ne, wenn die Kleinen das erste Mal in eine Kita oder zur Tagesmutter gehen. Das neue Kita-Jahr ist gestartet. Kollege Christopher Batschek hier bei Antenne Düsseldorf. Die Stadt hat auch wieder aktuelle Zahlen veröffentlicht. Wie ist denn die aktuelle Versorgungssituation, also jetzt dieses Jahr?
1: Ziemlich gut. Laut Stadt gibt es dieses Jahr 27.500 Betreuungsplätze für Kinder. Mhm. Besonders gut sieht es bei den über Dreijährigen aus. Da gibt es sogar mehr Plätze, als benötigt werden. Und auch bei den unter Dreijährigen hat sich die Situation im Vergleich zum letzten Jahr verbessert. Knapp 60% aller Düsseldorfer Kinder unter 3 Jahren können jetzt in einer Einrichtung betreut werden.
0: Okay, klingt alles gut. Trotzdem gibt es ja auch noch Familien, die aus verschiedenen Gründen eben noch keinen Platz für ihr Kind haben. Und die suchen halt noch. Gibt es da Hoffnung?
1: Ja, die Stadt sagt, es gibt noch gute Chancen auf einen Betreuungsplatz. Voraussetzung dafür ist, dass man sich bzw. sein Kind im Kita-Navigator der Stadt registriert. Darüber kann man dann noch an einen Platz kommen.
0: Den Link zum Kita-Navigator gibt es übrigens auch unter antennedüsseldorf.de/Nachrichten. Chris, lass noch mal ganz kurz nach vorne gucken. Es kommen dieses Kita-Jahr ja auch noch weitere Betreuungsangebote dazu, ne?
1: Genau, 9 Neueröffnungen sind geplant und das wirklich in der ganzen Stadt verteilt. Zum Beispiel am Dechenweg in Wersten, am Offenbacher Weg in Ella, auf der Löbbecke Straße in Düsseltal oder auch am Tulpenweg in Lierenfeld.
0: Also das neue Kita-Jahr startet und die Betreuungssituation ist laut Stadt ziemlich gut. Was sagt ihr denn dazu? Klappt das auch alles? Und seid ihr aufgeregt? Wie läuft's bei euch? Lasst uns gerne mal dran teilhaben. 0175 570 35 40. Sagt gerne mal über WhatsApp Bescheid. Antenne Düsseldorf hier. Jetzt mit Kiss und I Was Made for Loving You. Schönen guten Morgen. 7:20 haben wir es mittlerweile.

0: Es gibt ja so Morgen, da dauert es einfach ein bisschen länger. Bei mir hat heute Morgen auch erst der Notwecker geklingelt. Den anderen hatte ich einfach mal schön eine Stunde zu spät gestellt. Warum auch immer. Wahrscheinlich habe ich mir nach dem Wochenende gedacht, ach Mensch, so früh musst du ja nicht aufstehen. Wenn es bei euch heute auch ein bisschen holprig losgegangen ist, bitte trotzdem nicht versuchen, die verlorene Zeit reinzuholen, indem ihr dann schneller fahrt. Besonders ab heute könnte es nämlich wieder teuer werden. Es ist nämlich wieder Blitzermarathon. Antenne Düsseldorf-Kollegin Elisa Schuh, die Polizei kontrolliert also wieder verstärkt unsere Geschwindigkeit.
1: Die Aktion heißt offiziell Speed Week, also Geschwindigkeitswoche, und findet immer im April und eben jetzt im August statt. Wie immer sind auch wieder fast alle Bundesländer mit dabei. Die Polizei kontrolliert gleichmäßig die ganze Woche über. Besonders viel wird in der Nähe von Schulen und Kindergärten, Baustellen, Altenheimen und Krankenhäusern geblitzt. Also alles Orte, wo man sowieso aufpassen sollte. Manche Bundesländer informieren auch, wo genau geblitzt wird.
0: Den Blitzermarathon gibt's ja schon eine Weile. Wie viel bringt denn das, so eine Woche mit Ankündigungen zu blitzen?
1: Laut Polizei sind Blitzermarathons sehr effektiv, um etwas gegen Raser zu machen. Zu schnelles Fahren ist nach wie vor die Hauptursache für Verkehrsunfälle, die tödlich enden. Und jetzt im August trifft die Aktion ja nicht nur Pendler, sondern auch Urlauber. Allgemein ist auf den Straßen also viel los. Klar kann es sein, dass manche Fahrer dann nur vor dem Blitzer langsamer werden. Allgemein führt das aber schon zu einem Bewusstsein, den Tacho mehr im Auge zu behalten.
0: Die Polizei ist also wieder verstärkt im Einsatz und kontrolliert diese Woche, ob wir zu schnell fahren. Denkt dran, wenn ihr euch dann gleich ins Auto setzt. 7:10 haben wir es übrigens jetzt. Antenne Düsseldorf hier.

0: Yes or nein?
1: Wir würden so gerne ein bisschen Düsseldorf-Liebe sehen. Wenn ihr am Wochenende in der Stadt unterwegs wart, dann habt ihr doch bestimmt noch irgendwo Fotos gemacht. Vom Gläschen Wein am Rhein, von den schönen Blumen im Volksgarten, von der Sonne, die durch die Baumkronen im Wald scheint. Wir freuen uns über all diese schönen Fotos und veröffentlichen die sehr gerne auf unserer Insta-Seite. Natürlich verlinken wir euch auch. Weitere Infos dazu gibt's auf antennedüsseldorf.de. Schönen guten Morgen, 5:05 haben wir es jetzt am Montag.
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1: Mit Marc Weiß. Schönen guten Morgen. Es sollte, Zitat, der größte Angriff seit dem Zweiten Weltkrieg werden. Aber US-Präsident Trump hat diesen angekündigten Großangriff auf den Iran fallen lassen und stattdessen neue Verhandlungen angekündigt. Die Gespräche mit Teheran sollen angeblich schon am Nachmittag beginnen. Infos dazu von Christian Böder.
2: Bei den von Trump angekündigten Gesprächen ist aber noch vieles offen. Erst einmal gibt es von der Führung in Teheran noch keine Bestätigung für die Gespräche. Außerdem ist noch unklar, wo die Verhandlungen geführt werden sollen, wie lange sie voraussichtlich dauern werden und wer genau mit am Verhandlungstisch sitzen soll. Worüber verhandelt werden wird, dürfte dagegen klar sein. Es wird vermutlich wieder über die Straße von Hormuz und Irans Atomprogramm gehen. Trump hatte den Großangriff in der Nacht auf Samstag abgesagt, weil es angeblich diplomatische Fortschritte um einen Frieden im Mittleren Osten gab. In seiner Darstellung hatten Saudi-Arabien, die Vereinigten Arabischen Emirate, Katar und der Iran darum gebeten, die neue Angriffswelle abzublasen. Trump steht allerdings mit seinen Aussagen alleine da. Trumps Absage hatte zumindest schon einen positiven Effekt. Der Ölpreis ist wieder gefallen. Ein Barrel der Referenzsorte Brent kostete am Morgen 72 Euro, also knapp 7% weniger als zuvor.
1: Infos von Christian Böder. Vielen Dank. Und jetzt die weiteren Themen in der Zusammenfassung. Die geplante Rentenreform sorgt weiter für Diskussionen. Drei CDU-Ministerpräsidenten aus dem Osten wollen die Rente mit 63 behalten. Die Rentenkommission und auch die Bundesregierung wollen sie abschaffen. Die SPD bittet den Koalitionspartner CDU darum, sich jetzt intern schnell zu einigen. Heute beginnt die nächste Blitzermarathonwoche. Auch die NRW-Polizei beteiligt sich daran. Die ganze Woche lang soll verstärkt geblitzt werden, auch in anderen Bundesländern und auch in Nachbarstaaten der EU. Also auch wer mit dem Auto diese Woche ins Ausland fährt, der sollte aufpassen. Gute Nachricht für Italien-Urlauber. Einige Strände, Liegen und Sonnenschirme könnten bald günstiger oder sogar kostenlos werden. Die italienischen Behörden wollen strenger gegen die oft illegale Bewirtschaftung und das Abkassieren von Badegästen vorgehen. Entlang der italienischen Mittelmeerküste gibt es tausende privat betriebene Bäder, die Liegen und Sonnenschirme vermieten. Die Durchschnittsmiete aktuell für zwei Liegen und einen Schirm liegt bei etwa 40 Euro pro Tag. Dabei gehört die Küste eigentlich dem Staat. Einige Abschnitte sind offiziell verpachtet, viele allerdings nicht. Dort wird trotzdem kassiert und genau dagegen soll jetzt vorgegangen werden. Grund dafür ist vor allem das Drängen der EU. Und das waren die Nachrichten mit Marc Weiß.
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3: Schön sonnig heute wieder. Im Moment müssen wir noch ein bisschen auf die Sonne warten, aber hier und da kommt es ja schon mal durch die Wolken. Es wird auch recht heiß mit 35 Grad maximal. Im Moment kann man aber noch ganz entspannt einen Kaffee trinken, um in die Gänge zu kommen, ohne direkt zu schwitzen. 19 Grad jetzt in Flehe. Morgen kommt die Sonne dann auch ganz gut durch, aber es gibt mehr Wolken und am Nachmittag kann es auch mal gewittern. Es bleibt aber weiter heiß mit 32 Grad in der Spitze. 3:07, jetzt der Antenne Düsseldorf Verkehr, damit wir gemeinsam besser ankommen. Die A57 Krefeld-Köln zwischen dem Kreuz Neuss-West und Neuss-Reuschenberg, da gibt es eine ungesicherte Unfallstelle auf dem rechten Fahrstreifen. Bitte vorsichtig fahren, entsprechend deshalb auch ein dicker Stau. Und zwar schon ab Holzbüttgen, dann bis Neuss-Reuschenberg 2 Kilometer Stau und 25 Minuten dauert es an der Stelle länger. Es gibt auch deshalb einen kleineren Stau auf der A46 Heinsberg-Düsseldorf zwischen dem Kreuz Neuss-West und Neuss-Reuschenberg 1 Kilometer Stau, 5 Minuten plus. Gute Fahrt.
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3: Guten Morgen an diesem frühen Montag in der neuen Woche, die auch neue Baustellen mit sich bringt. Aber zur Abwechslung mal nicht auf den Straßen, sondern in der Altstadt. Es gibt mal wieder ein neues Pflaster. Warum eigentlich? Wir sprechen in 6 Minuten drüber. Jetzt Alex Warren. Guten Morgen.

0: 9 Minuten nach 7, Antenne Düsseldorf hier am Montagmorgen. Na, am Wochenende noch in der Altstadt gefeiert. Kommt ja beim einen oder anderen durchaus mal vor. Wir gehen jetzt aber auch nochmal genau dorthin und gucken mal auf den Boden. Denn das Altstadtpflaster, das ist mal wieder Thema, das wird erneuert. Ja, nicht zum ersten Mal. Das Thema zieht sich inzwischen schon seit 2011 immer wieder durch unseren Alltag. Reporterin Jacqueline Kosanke, warum wird denn das schon wieder neu gemacht?
1: Im Prinzip aus den gleichen Gründen wie immer. Die Steine sind kaputt, weil die Belastung einfach zu hoch ist. Jetzt sollen kleinere Steine verlegt werden, dazu bessere Fugen und ein anderes Bettungsmaterial, also die Unterlage unter dem Pflaster. Mhm.
0: Und da ist die Stadt vorher noch nicht drauf gekommen, oder wie?
1: Doch, ich habe mal nachgeschaut. Wir haben schon 2011 darüber berichtet, dass elastischere Fugen eingesetzt werden sollten, nachdem die Steine direkt beim ersten Verlegen kaputt gegangen waren.
0: Ha, okay. Also dann jetzt diese Mischung aus kleineren Steinen, besseren Fugen und ein spezielles Bettungsmaterial. Das soll dann jetzt alles besser werden als vorher. Habe ich verstanden. Wo fangen die Bauarbeiten heute an?
1: Jetzt ist erstmal die Hunsrückenstraße zwischen Mutter-Eil-Straße und Bolkerstraße dran und dann auch die Bolkerstraße zwischen Marktplatz und Kapuzinergasse. Die Bauarbeiten sollen insgesamt bis November dauern.
0: Können wir dann da nicht mehr lang bis November oder wie?
1: Doch, okay. Denn es wird immer nur auf Abschnitten von 15 Metern und halbseitig gearbeitet und die Baustelle wird Freitagnachmittag immer weggeräumt.
0: Ha, sehr praktisch. Okay, also die Feiernden, die können dann da trotzdem lang laufen und hoffentlich dann bald nicht mehr stolpern, weil die Steine alle schön verlegt sind. Ja, sind wir mal gespannt, wie das wird mit dem neuen Pflaster. Dankeschön, Jacqueline.
1: Gerne.

0: wunderschönen guten Morgen und einen tollen Start in die neue Woche. Antenne Düsseldorf ist hier, 7.16 Uhr haben wir es. Heute wird es musikalisch im Altus Open Air Kino am Robert-Lehr-Ufer. Es gibt nämlich Billie Eilish, den Film über ihre Tour Hit Me Hard and Soft aus dem vergangenen Jahr. How you feel tonight? So
1: be loud. Duh. You told me you carried a lot of pain with you throughout the tour.
2: Yes.
3: See the scrapes on my hands? That is from the fans.
4: And what are you thinking right now? What are you feeling?
5: I'm trying my best.
6: That note from Phineas made me cry.
7: It's gonna be my first show ever without him.
0: So, das also ganz viele Einblicke in das Tourleben von Billie Eilish, womit sie struggelt, worüber sie sich freut. Die Party während der Show, die Kratzer an ihrer Hand, die die Fans ihr zufügen, wenn sie ihre Hand eben in die Menge streckt und dann eben alle sie festhalten wollen. Und die Notiz ihres Bruders, die sie zum Weinen bringt, die erste Show, die sie ohne ihn spielt. Das alles zu sehen im Film. Und den Film hat sie mit niemand Geringerem als James Cameron gemacht. Das ist der Typ, der auch hier Titanic und Avatar gemacht hat. Und der hat sie eben begleitet und ein, ja, so ein Konzert-Behind-the-Scenes-Doku-Film gemacht. Der ist übrigens heute erst ab 16, beziehungsweise wenn man auch jünger ist und kommen will, dann muss ein Elternteil dabei sein, weil der Film erst nach 22 Uhr anfängt. Der läuft auch als OMU, ne? Also als Original mit Untertitel. 18 Euro kostet das Ganze oder ihr lasst euch einfach von uns beschenken. 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Einfach bis zum Mittag über antennedüsseldorf.de/altuskino bewerben und dann ein bisschen Glück haben. Ich bin Kirsten Mebs, drücke euch die Daumen.
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0: schummrige 35 Grad heute. Da hat man jetzt nicht so richtig Lust, immer was zu essen. Ne? Aber ist natürlich trotzdem wichtig, damit wir nicht irgendwann total schlapp sind. Wir haben mal bei den Obsthändlern am Karlsplatz nach ihren besten Essensideen für diese heißen Tage nachgefragt.
1: Bei der Hitze sind, also bei der Jahreszeit, die Kirschen laufen am meisten. Und mal ein paar Nektarinen, aber am meisten sind die frisch gepresste Säfte.
2: Die Kirschen sind sehr beliebt, so als Snack auch für zwischendurch. Und ansonsten halt alles, was saftig ist und so ein bisschen frisch und abkühlend auch. Wassermelone ist so auf Platz 1, aber wir verkaufen auch sehr gut Pfirsich, Nektarinen und auch noch Beeren.
0: Ach ja, das klingt doch sehr gut. Da habt ihr vielleicht ein bisschen Inspiration, was ihr da heute den Tag über so runterkriegt, wenn es so heiß wird. Antenne Düsseldorf, hier 4 Minuten vor 7:30 schon.
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2: Mit Tempokontrollen rechnen. Bei einer Großrazzia in der Altstadt hat die Polizei am Wochenende Waffen und Drogen gefunden. Ein 15-Jähriger wurde festgenommen und leistete dabei erheblichen Widerstand. Auch NRW-Innenminister Herbert Reul war vor Ort. Marc Pesch hat die Einzelheiten für Antenne Düsseldorf.
3: In der Nacht von Freitag auf Samstag wurde die Altstadt unter anderem an der Bolkerstraße von der Polizei hermetisch abgeriegelt. Alle Besucher wurden kontrolliert. Dabei wurden 7 Messer, Kokain, Ecstasy-Pillen, ein Schlagstock, Pfefferspray und Schlagringe gefunden und beschlagnahmt. Die Altstadt gilt seit mittlerweile 5 Jahren als Waffenverbotszone. Wer am Freitag ein Messer dabei hatte, muss nun mit einer empfindlichen Strafe rechnen. Insgesamt wurden mehr als 10.000 Menschen kontrolliert.
2: Bei einem Wohnungsbrand in Oberbeek ist am Sonntagabend ein Mensch ums Leben gekommen. Das Feuer war in einem Mehrfamilienhaus auf der Siemensstraße ausgebrochen. Gegen kurz vor 7 wurde die Feuerwehr informiert. Als die Einsatzkräfte eintrafen, schlugen bereits Flammen und Rauch aus dem Fenster der Wohnung. Eine Person wurde noch in der Brandwohnung vermisst. Das Feuer war zwar schnell unter Kontrolle, die Einsatzkräfte konnten aber nur noch den Tod der Person feststellen. Jetzt ermittelt die Kriminalpolizei. Ab heute können sich alle Fortuna-Fans Tickets für das DFB-Pokalspiel gegen den SC Freiburg sichern. Um 10 Uhr startet der freie Vorverkauf. Jeder Fan kann bis zu 10 Tickets kaufen. Das Spiel findet am 23. August um 18 Uhr in Düsseldorf statt. Das erste Pflichtspiel steigt für die Fortuna schon diese Woche. Am Freitag eröffnet das Team die neue Drittligasaison. Dann tritt die Fortuna ab 19 Uhr auf den SV Waldhof Mannheim. Und das waren die Lokalnachrichten mit Annalena Günther.
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5: Wenn draußen heute, dann am besten irgendwo unter einem Sonnenschirm, denn es gibt auch ordentlich Sonne und es wird ganz schön heiß mit 35 Grad in der Spitze, jetzt schon 19 in Niederkassel. Und heute bleibt es auch heiß, das habe ich aber auch schon gesagt, ne? Morgen kann es allerdings auch mal gewittern, wahrscheinlich Richtung Nachmittag, morgen aber dann auch wieder viel Sonne und bis zu 32 Grad maximal. Gleich 3 Minuten nach 7:30, der Antenne Düsseldorf-Verkehr, damit wir gemeinsam besser ankommen. Die A46 Heinsberg-Düsseldorf zwischen Kapellen und dem Kreuz Neuss-West 3 Kilometer, stocken 5 Minuten plus. Die 57 Nimwegen Köln zwischen Krefeld-Gartenstadt und dem Kreuz Meerbusch 5 Kilometer stockender Verkehr plus 5 Minuten. Und die 57 nochmal jetzt Krefeld nach Köln zwischen Holzbüttgen und Neuss-Reuschenberg 4 Kilometer Stau. 20 Minuten dauert es länger, da hatte es nämlich heute Morgen einen Unfall gegeben. Außerdem noch 2 Ausfälle bei der Bahn in der nächsten halben Stunde. 7.41 Uhr der RE4 nach Dortmund kommt nicht und 7.54 Uhr die S8 nach Mönchengladbach, die fällt auch aus.
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5: Im Moment genießen wir den Sommer, da will man eigentlich noch gar nicht so an den November und das ganze schmuddelige Wetter und die Jahreszeit dann denken. Aber im November gibt es ja auch schöne Sachen. 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Und Ace of Base läuft da sicher auch, All That She Wants. Gibt's gleich nach Alvaro Soler. Guten Morgen, hier ist Mavs.

0: da draußen, oder? 20 vor 8 und die Sonne scheint schon. Das ist sehr fein. Deshalb geht's bei Antenne Düsseldorf auch ab heute ums Fahrradfahren, weil wir ja sowieso so viel draußen unterwegs sind. Wir gucken zum Beispiel, was läuft gut in Sachen Radwegeausbau, was läuft auch nicht so gut. Radfahren an sich, ne, da scheiden sich ja schon auch so ein bisschen die Geister in so vielen Dingen. Laura Potting macht da mal einen Rundumschlag. Zum Beispiel ist ihr aufgefallen, dass es ungefähr 8 Millionen unterschiedliche Arten von Rädern gibt.
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3: Ich bin's, Laura.
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3: Mountainbike, Rennrad, Trekking, City, Gravel, E-Bike, Lastenrad. Das sind immer noch die Dinger mit den zwei Rädern und dem Lenker, oder? Hallo? Fahrradfans, ne, die sind auch immer so ekstatisch, wenn sie von ihrem Fahrrad erzählen, als wäre das ein Familienmitglied. Und dann erzählen sie dir immer stundenlang davon und irgendwann kommt dann die Frage, und was fährst du für ein Bike? Und du so, ein rotes, ich taufte es einst Tomate. Also versteht mich nicht falsch, ich liebe Fahrradfahren, wirklich. Aber man muss das mit der Beziehung zum Rad ja nicht übertreiben, oder? Und kann mir mal einer den Sinn von ungemütlichen Sätteln erklären? Verstehe ich nicht. Weißt du, diese Teile, die vom Gemütlichkeitslevel irgendwo liegen zwischen Stein und Scherben und dann kommt immer von diesen Profi-Radfahrern dieser Satz, ja, beim Sattel, da musst du dich erst eingewöhnen, das braucht ein bisschen. Ja, genau, und dann kann ich jetzt 8 Monate nicht sitzen oder was. Und jetzt müssen wir auch noch kurz über diese seltsame Charakterstruktur mancher Radfahrer sprechen. Ich meine nicht alle, die meisten sind nett. Und dann gibt's aber noch die, die durch die Gegend perzen, als hätten sie irgendwie, weiß ich nicht, die Luftpumpe erfunden. Erstmal klingeln machen die nicht. Warum? Weil. Und dann ist es bei denen auch immer ganz wichtig, dass man so nah wie möglich an anderen Menschen vorbeifährt, ne? Dass man immer auch mal so ein Stück Haut oder Körperbehaarung mitnehmen kann. Unfassbar, oder? Dann kommen die so von hinten mit 8000 km/h angerast, mähen dir dabei fast das Ohr ab und brüllen dir dann im Vorbeifahren noch sowas zu wie, hey, Platz machen! Am liebsten würde ich die ja beleidigen, aber die sind immer so schnell weg. Naja.
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0: Eine neue Woche startet, Ferienwoche Nummer 3. Und jetzt?
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0: Er war ein Held im Kino. Mittlerweile ist sein Image so ein bisschen angekratzt. Es geht um ihn hier. Also jetzt nicht Jack Sparrow, sondern es geht um Johnny Depp. Seine Kunst gibt's nämlich ab Ende August im Schloss Benrath zu sehen. Der malt ja auch. The Art of Johnny Depp heißt das Ganze. Der Vorverkauf dafür ist jetzt gestartet. Tickets könnt ihr euch also schon mal ab 24 Euro besorgen. Das geht nur online und dann eben auch mit Zeitslot. Dann ist das jetzt also schon mal was zum Organisieren. Nicht, dass dann nachher alles weg ist. Ansonsten gibt es heute auch noch eine andere Künstlerin in der Stadt zu sehen. Auf Leinwand Billie Eilish im Open-Air-Kino mit ihrem Film Hit Me Hard and Soft. Der Film über ihre Tour im vergangenen Jahr. Da gibt es auch noch einige Tickets für. Und wir schenken euch ja auch heute wieder welche. 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

0: dieser Woche haben alle Bundesländer Sommerferien. Das ist schon ganz krass, ne? Das ganze Land im Entspannungsmodus. Antenne Düsseldorf ist hier. Und an den Tankstellen ist natürlich gut was los, denn man muss ja auch irgendwie in den Urlaub kommen mit vollem Tank. Und Sprit braucht es viel auf Urlaubsfahrten. Das ist ja im Moment besonders bitter, weil Sprit ist ja nun mal relativ teuer. ADAC-Sprecher Fabian Fährmann sagt, man braucht für 100 Kilo extra im Auto ca. 0,3 Liter mehr auf 100 Kilometern. Heißt also, Familie und Gepäck, das ist locker 1 Liter mehr auf 100 Kilometern. Wie lässt sich da Sprit sparen, ist natürlich die große Frage.
1: Der erste Punkt, der richtige Reifendruck, ist unfassbar wichtig. Das heißt, man belädt das Auto voll und prüft dann noch einmal den Druck und stellt ihn so ein, wie es der Hersteller in der Bedienungsanleitung für ein vollbeladenes Fahrzeug vorgibt. Dann unnötigen Ballast loswerden. Das bedeutet zum Beispiel ein Dachträgersystem, das für diese Reise jetzt nicht gebraucht wird, abmontieren, weil sonst verursacht es einfach nur unnötige Spritkosten. Und dann, wenn man mit einem Benziner unterwegs ist, überprüfen, ob das eigene Auto E10 verträgt. Das gilt für alle Benziner, die nach 2011 auf den Markt gekommen sind. Die vertragen alle E10, da gibt es keine technischen Probleme, auch langfristig nicht. Und der Sprit kostet einfach 6 Cent weniger als normales Benzin. Da ist besonders bei langen Urlaubsfahrten ein großes Sparpotenzial vorhanden.
0: Also Vorbereitung ist nervig, aber eben auch alles, wenn man sparen möchte auf der Fahrt. Wir sammeln heute Morgen natürlich noch ein paar Tipps mehr. Hier bei Antenne Düsseldorf, es ist jetzt 5 vor 8. Ich bin Kirsten Mebs. Schönen guten Morgen.
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1: Mit Marc Weiß. Schönen guten Morgen. Wer mit dem Auto unterwegs ist, der sollte in dieser Woche besonders auf Blitzer achten, denn heute ist die sogenannte Speed Week gestartet. Die Polizei kontrolliert mehr als sonst, das ist zumindest der Plan. Laut ADAC machen nicht alle Bundesländer bei dem Blitzermarathon mit, NRW allerdings schon. Und das Besondere diesmal, der Blitzermarathon fällt in die Sommerferien aller Bundesländer und er trifft damit auch viele Menschen, die mit dem Auto in den Urlaub fahren. Infos dazu von Christian Böder.
2: Anders als in den anderen Bundesländern ist es bei uns in NRW so, dass das Innenministerium nicht darüber informiert, wo mobile Blitzer in den kommenden Tagen stehen werden. Und anders als bei dem letzten Blitzermarathon im Frühjahr gibt es keinen Hauptkontrolltag. Worum es geht, dürfte klar sein. Mit der Speedweek soll die Gefahr von schweren Verkehrsunfällen reduziert werden. Zu schnelles Fahren ist immer noch eine der Hauptursachen dafür. Im vergangenen Jahr starben im Straßenverkehr über 2.800 Menschen. Zum Vergleich, Mitte der 90er waren es noch 9.500, also ein erheblicher Rückgang. Die Speedweek stößt aber auch auf Kritik. Der ADAC und auch der Automobilclub von Deutschland sagen, es wäre besser, dauerhaft gezielt an Unfallschwerpunkten zu kontrollieren, nicht nur während solcher Kontrollaktionen. Laut AVD ist auch der Zeitpunkt für die Blitzeraktion mitten in den Ferien unglücklich gewählt. Es entstehe der Eindruck, dass in erster Linie abkassiert werden soll, heißt es.
1: Christian Böde aus dem News-Team mit Infos. Vielen Dank und jetzt die weiteren Themen in der Zusammenfassung. US-Präsident Trump hat für heute neue Gespräche mit dem Iran angekündigt. Details nannte er nicht. Trump hatte am Samstag erklärt, die USA und Israel würden vorläufig auf weitere Angriffe verzichten. Der Iran selbst und andere Staaten hätten darum gebeten, um weiter verhandeln zu können. Der Iran dementiert das allerdings. Die geplante Rentenreform sorgt weiter für Diskussionen. Drei CDU-Ministerpräsidenten aus dem Osten wollen die Rente mit 63 behalten. Die Rentenkommission und auch die Regierung wollen sie abschaffen. Die SPD bittet den Koalitionspartner CDU jetzt dringend darum, sich intern schnell zu einigen. Die Lautstärke im Büro nervt etliche Arbeitnehmerinnen und Arbeitnehmer. In einer YouGov-Umfrage sagten 95% der Befragten mit einem Bürojob, dass sie es gerne leiser hätten. Bei der Frage nach den störendsten Geräuschen landen Calls und Telefonate der Kollegen mit Abstand auf dem ersten Platz. Erst weit dahinter folgen Hintergrundgeräusche wie Lüftungen, Drucker oder Kaffeemaschinen. Fast 70% sagten, dass ihr Bedürfnis nach Ruhe im Arbeitsumfeld in den letzten Jahren gestiegen sei. Experten führen das auf fehlende Anpassung und fehlende Regelungen zurück, denn es gäbe immer mehr Calls oder Telefonate. Deshalb müsse die Kommunikation im Büro heutzutage bewusster organisiert werden, heißt es von den Studienmachern. Und das waren die Nachrichten mit Marc Weiß.
3: Das Düsseldorf-Wetter. Das ist ein sehr milder Start in die Woche. 19 Grad jetzt schon in Golzheim und bis auf 35 Grad geht's heute noch rauf. Dazu viel Sonne, ein paar Wölkchen. Bleibt aber heute meistens noch trocken. Morgen können dann auch mal Gewitter dabei sein. Sonne gibt's aber auch wieder und das Ganze bei heißen 32 Grad in der Spitze.
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3: 8:03, jetzt der Antenne Düsseldorf Verkehr, damit wir gemeinsam besser ankommen. Auf dem Kennedy-Damm Richtung Altstadt ist es gerade ein bisschen voller und auch auf der Münchener Straße vorm Südring. Außerdem gibt es noch einen Ausfall bei der Bahn 8:22. Der RE1 nach Hamm, der kommt nicht.
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3: So, Montagmorgen und wir geben jetzt alles in Sachen Herzschmerz. Wenn das einer kann, dann ist das Bryan Adams. Everything I do. Habe ich mal mit anderen Mädels auf meinem Schulabschluss gesungen. Ist kein Witz. Ich bin froh, dass es davon keine Aufnahmen gibt. Es war Mitte der 2000er zum Glück noch nicht so verbreitet, immer alles zu filmen. Jetzt das Original.

0: wirklich schön, die Sonne schon wieder vom Himmel scheint. Antenne Düsseldorf ist hier. Aber manchmal kann so ein traumhaftes Sommerwetter ja auch ein bisschen stressen. Ne? Man hat das Gefühl, man muss immer draußen sein. Man will ja nichts verpassen. Aber wisst ihr was? Wir machen auch mal ganz bewusst das Gegenteil. Nämlich schön abends auf die Couch gehen. Das gehört nämlich auch dazu. Es gibt ein paar neue Streaming-Starts jetzt im August. Und da gucken wir jetzt zusammen mit Thomas Bremser mal drauf.
1: Willkommen zurück, Coach.
2: Danke, Sir.
1: Blöd, dass du nur Mädels trainierst.
3: Beim WM-Finale hat er in der Halbzeitshow schon Justin Bieber eingewechselt. Jetzt kümmert sich Ted Lasso auch wieder um seinen Club AFC Richmond. In der vierten Staffel coacht der stets optimistische Fußballtrainer erstmals das Frauenteam.
4: Folgendes. Die ETA ist ASAP, Baby. So schnell wie möglich, bitte, bitte.
3: Neue Spielerin, neue Co-Trainerin, neue Trainingsmethoden. Die preisgekrönte Comedy Ted Lasso mit Jason Sudeikis. Startet am 5. bei Apple TV.
5: Aber Fußball ist Leben?
6: Nein, das Leben ist so viel mehr als Fußball.
7: Dieser Ring ist die mächtigste Waffe im Universum.
3: Die neue Superhelden-Serie Lanterns dreht sich um den intergalaktischen Friedenswächter Held Jordan. Der steht kurz vor dem Ruhestand und sucht einen Nachfolger.
8: Gefahr ist Teil des Jobs. Man muss furchtlos sein.
3: Zusammen mit dem jungen Rekruten John Stewart will er in Nebraska einen rätselhaften Mordfall lösen.
9: Jeder lügt uns an.
10: Wir gehen hier nicht weg, bis wir wissen, was sie verbergen.
3: Die Serie Lanterns mit Kyle Chandler erweitert das Universum der DC Comics. Zu sehen ab dem 17. auf HBO Max.
11: Es geht nur um eine Frage. Hast du Angst?
12: Wisst ihr, wenn ich euch hier alle so sehe, dann denke ich sofort daran, wie viele Talente schon im Camp Rock gewesen sind.
3: Durch den Disney-Film Camp Rock schafften vor 18 Jahren die Jonas Brothers und Demi Lovato ihren Durchbruch. Im dritten Teil wollen neue, junge Camp-Talente hoch hinaus.
13: Ich stelle meinen Traum einfach immer schon über alles andere. Aber diesmal kann ich nicht aufhören, an alles andere drumherum zu denken.
3: Die Jonas Brothers kehren als Connect 3 zurück, eine erfolgreiche Band, die bald wieder auf Tour geht.
14: Was uns noch fehlt, ist jemand fürs Vorprogramm.
15: Deswegen bekommt jetzt jeder von euch die Chance, unsere Vorband zu werden.
3: Die Teenager im Camp Rock müssen ihr Talent beweisen und finden nebenbei neue Freunde und vielleicht die erste Liebe. Camp Rock 3 startet am 14. auf Disney+.
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0: 5 AM hier bei Antenne Düsseldorf. Gleich Ed Sheeran und Justin Bieber und I Don't Care. Schönen guten Morgen.
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3: Ja, nee, ist klar.
4: Habt ihr doch sicher mitgekriegt, ne? In Duisburg gibt es eine Lehrerin, die seit 17 Jahren krankgeschrieben ist. Bei vollen Bezügen. Und da sagen jetzt viele, ja, eine Lehrerin, die nicht arbeitet, da habe ich schon mal von gehört. Ja, vorab, ich sehe ein, wenn man krank ist, kann man nicht arbeiten. Keine Frage. Aber jetzt kommt der Haken. Die Olle kann sonst alles. Auch arbeiten übrigens. Die arbeitet die ganze Zeit als Heilpraktikerin nebenbei und hat auch Gründerwettbewerbe gewonnen, Preisgelder gekriegt. Ey, das gibt's doch alles gar nicht. Ja, das ganze Schulsystem in NRW steht jetzt auf der Kippe. In der Landesregierung in Düsseldorf rollen schon die ersten Köpfe, weil einer muss den Scheiß ja durchgewunken haben. So nach dem Motto, ja, ja, das passt schon. Die kriegt ja auch nur 6.000 Tacken im Monat. Ja, da musst du als Friseuse manche Murmel für rasieren. Und das ist das, wo sich die meisten drüber aufregen. 6 Mille auf Staatskosten. Ey, damit könntest du auch wirklich so viel Gutes tun. Essensausgabe an Obdachlose, Bücher für benachteiligte Kinder oder dir meinetwegen auch Murmeltiere auf OnlyFans reinziehen. Alles besser. Apropos OnlyFans, wie sieht die Olle eigentlich aus? Also diese Lehre.
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0: 8:24 Uhr am Montagmorgen. Antenne Düsseldorf ist hier. Die Feuerwehrleute aus Düsseldorf, die zusammen mit ihren Kollegen unter anderem aus Königswinter und Bonn am Donnerstag nach Spanien gefahren sind, um dort gegen die Waldbrände zu kämpfen, die machen sich früher als gedacht auf den Heimweg. Nämlich tatsächlich heute schon. Wie schön. Gibt nämlich einen guten Grund. Die Feuer sind glücklicherweise schneller unter Kontrolle gebracht worden, als vorher gedacht. Mehr Nachrichten aus der Stadt gibt's gleich bei Annalena Günther um halb neun erstmal.
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1: Mit Annalena Günther. Schönen guten Morgen. Nach nur 1,5 Tagen ist der Löscheinsatz von Feuerwehrleuten aus NRW im Nordwesten Spaniens schon wieder beendet. Die spanischen Behörden seien zu der Erkenntnis gekommen, dass die Lage sich entspannt habe. Es werde daher keine externe Hilfe mehr benötigt. Die spanischen Behörden seien zu der

0: gaben 7 Messer, außerdem Kokain, Ecstasy, einen Schlagstock, Pfefferspray und Schlagringe. Ein 15-Jähriger wurde außerdem festgenommen, weil er sich mit einer Frau geprügelt haben soll. Bei der Festnahme soll der Junge Widerstand geleistet und einen Polizisten angespuckt haben. Die Altstadt ist seit 5 Jahren Waffenverbotszone. Die Polizei will auch in Zukunft schwerpunktmäßig Kontrollen durchführen. Bei schweren Unfällen wurden am Wochenende hier in Düsseldorf gleich 2 Menschen lebensgefährlich verletzt. In der Nacht auf Samstag stürzte eine 20-jährige Motorradfahrerin im Hafen. Am Samstagnachmittag schleuderte eine Frau aus den Niederlanden in Pempelfort mit ihrem Wagen in einen Fahrradfahrer. Marc Pesch hat die Einzelheiten für Antenne Düsseldorf.
1: Der Radfahrer hatte mit seinem E-Bike auf der Feldstraße gestanden und gewartet, als plötzlich der Toyota der 23-jährigen Holländerin nach einer Kollision mit einem Autofahrer ins Schleudern geriet. Der Radfahrer wurde mehrere Meter durch den Aufprall durch die Luft gewirbelt und blieb lebensgefährlich verletzt liegen. In der Nacht zuvor war im Hafen eine Motorradfahrerin aus Recklinghausen gegen einen Poller gefahren. Auch sie wurde lebensgefährlich verletzt.
0: Das Asphaltfestival hier in Düsseldorf ist mit einer Rekordbilanz zu Ende gegangen. Nach Angaben der Veranstalter kamen in gut 3 Wochen mehr als 10.000 Gäste zu rund 70 Veranstaltungen. 2 Drittel der Vorstellungen waren ausverkauft. Demnach war die 14. Ausgabe des Festivals bisher die erfolgreichste, so die Veranstalter. Besonders gefragt waren die Kopfhörerkonzerte am Schwanenspiegel. Außerdem haben fast rund um die Uhr Besucherinnen und Besucher die öffentlichen Stadtklaviere genutzt. Etwa an der U-Bahn-Station Heinrich-Heine-Allee oder im Foyer der Zentralbibliothek. Das nächste Asphaltfestival wird Mitte Juli bis Anfang August 2027 stattfinden. Und das waren die Lokalnachrichten mit Annalena Günther.
2: Weißt du, Annalena, es gibt ja so schöne sommerliche Gerüche, ne?
0: Ja.
2: Ich habe mich heute Morgen voll gefreut, als du reingekommen bist. Weil ich glaube, du hast Sonnencreme drauf, oder?
0: Das ist korrekt.
2: Ja, guck mal.
0: Weil ich dachte im Studio, ne, wenn die Sonne hier so
2: reinknallt. Ja, schön wär's, ne? Nee, aber es hat direkt alles danach gerochen.
0: Ja, guck mal, ich trage doch gerne zu deinem sommerlichen Gefühl bei.
2: Hast du sehr schön gemacht. Vielen Dank.
0: Gerne.
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2: Ja, Sonnencreme ist heute auf jeden Fall sinnvoll. Bis zu 12 Stunden Sonnenschein, dazu 35 Grad in der Spitze, paar Wolken. Aber da kommt heute noch nicht so wirklich viel runter. Im Moment 21 Grad in Bilk. Morgen dann auch wieder Sonne, dann kann es aber auch mal regnen und auch gewittern bei 31 Grad maximal. 3 Minuten nach 8:30, jetzt der Antenne Düsseldorf Verkehr, damit wir gemeinsam besser ankommen in der Stadt. Ein bisschen was, also so Danziger Straße zwischen Stockholm und Nordfriedhof, 5 Minuten plus dann Werstener Straße Richtung Bilk vor der Uniklinik und auch die Völklinger Straße Richtung Innenstadt. Da ist überall gerade ein kleines bisschen voller. Außerdem gibt es Verspätung um 8.38 Uhr beim RE10 nach Kleve. 44 Minuten hat der Verspätung.
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2: Ach ja, dieses Pflaster in der Altstadt. Das muss in diesen Minuten wahrscheinlich schon wieder einiges aushalten, wenn da die ganzen Kehrmaschinen den Dreck vom Wochenende wegfegen. Und die Läden ja auch noch neu beliefert werden. Das ist alles zu viel für das Pflaster. Deshalb gibt es stellenweise Neues. Schon wieder. Wo und was da passiert, checken wir gegen 10 vor 9. Ich bin Kirsten Mefs. Morgen!

0: vor neun. Antenne Düsseldorf ist hier. Ja, zum Glück ist es im Moment ja recht entspannt auf den Straßen, ne? Wenn es dann vielleicht heute Morgen mal ein bisschen länger gedauert hat. Bei mir war es tatsächlich so. Also bei mir hat erst der Notwecker geklingelt. Den anderen hatte ich irgendwie eine Stunde zu spät gestellt. Ich weiß nicht, warum mir das passiert ist, aber vielleicht war der Wunsch einfach groß, doch noch irgendwie eine Stunde länger zu schlafen. Also falls es bei euch auch ein bisschen holprig losgegangen ist, bitte trotzdem die verlorene Zeit nicht versuchen reinzuholen, indem man dann jetzt ein bisschen flotter auf dem Arbeitsweg ist. Denn heute startet wieder der Blitzermarathon. Kollegin Elisa Schuh, die Polizei kontrolliert also wieder verstärkt unsere Geschwindigkeit. Übrigens in ganz Deutschland, nicht nur hier in Düsseldorf. Wie viel bringt das denn eigentlich, so eine Woche mit Ankündigung auch mehr zu blitzen?
1: Laut Polizei sind Blitzermarathons sehr effektiv, um etwas gegen Raser zu machen. Zu schnelles Fahren ist nach wie vor die Hauptursache für Verkehrsunfälle, die tödlich enden. Und jetzt im August trifft die Aktion ja nicht nur Pendler, sondern auch Urlauber. Allgemein ist auf den Straßen also viel los. Klar kann es sein, dass manche Fahrer dann nur vor dem Blitzer langsamer werden. Allgemein führt das aber schon zu einem Bewusstsein, den Tacho mehr im Auge zu behalten.
0: Okay, viele nutzen ja auch sogenannte Blitzer-Apps. Taugen die was? Sind die gut?
1: Im Gegenteil. Apps, die gegen Blitzer warnen, sind in Deutschland während der Fahrt verboten. Also weder auf dem Handy noch auf dem Navi sollte so eine App beim Fahren laufen. Das kann sonst nämlich teuer werden. Wird man erwischt, kostet das eine Strafe von 75 Euro. Und das gilt übrigens auch für Beifahrer. Auch der darf eine Blitzer-App zwar auf dem Handy haben, sie aber nicht während der Fahrt öffnen. Besser ist es also, auf die Warnungen im Radio zu hören oder eben nicht zu schnell zu fahren.
0: Die Polizei ist also wieder verstärkt im Einsatz und kontrolliert in dieser Woche, ob wir zu schnell fahren, bis Sonntag. Ich hoffe, die Musik hier, die sorgt nicht dafür, dass ihr mehr aufs Gas drücken wollt, könnte passieren bei Bonnie Tyler. Holding Out for a Hero bei Antenne Düsseldorf.

0: 10 vor 9, Antenne Düsseldorf hier. Es gibt ja so Themen bei uns in der Stadt, die kommen immer wieder. Dazu gehört auch das Altstadtpflaster. Ab heute wird nämlich wieder gebaut. Diesmal sind wieder die Bolkerstraße und auch die Hunsrückenstraße dran. Reporterin Jacqueline Kosanke. Was genau passiert da jetzt?
1: Das alte Pflaster wird jetzt erstmal entfernt und dann kommen da auch neues Bettungsmaterial hin, also das, was unter den Steinen ist. Außerdem kommen neue Steine, aber die sind auch nicht komplett neu, sondern schon noch das alte Modell, aber eben in einem kleineren Format. Und neue, verbesserte Fugen soll es auch noch geben.
0: Okay, was erhofft sich die Stadt davon?
1: Naja, eben, dass die Steine besser halten. Das ist ja quasi eine never-ending Story. Seit 2011 gehen die Steine immer wieder kaputt, weil die Belastung in der Altstadt einfach zu groß ist. Und deshalb sollen jetzt diese verbesserten Steine kommen.
0: Okay, ich traue mich kaum zu fragen, aber was kostet denn der ganze Spaß?
1: Rund 600.000 Euro heißt es da von der Stadt.
0: Oh shit, okay. Ja, lass mal so stehen an der Stelle, würde ich sagen. Vor allem, wenn man bedenkt, wie viel Geld da seit 2011, also seit 15 Jahren, schon immer mal wieder reingeflossen ist, wie oft die Straßen in der Altstadt schon aufgerissen worden sind. Lass uns auf die Bauarbeiten jetzt gucken. Was bedeuten die für uns?
1: Richtig viele Einschränkungen für uns gibt es nicht, da immer nur auf einem kurzen Abschnitt und nur auf einer Seite der Straße gearbeitet wird. Man kann also ausweichen und am Wochenende wird die Baustelle auch immer geschlossen.
0: Okay, na immerhin. Also wir fassen nochmal zusammen. Das Altstadtpflaster wird ab heute zum 12. Mal erneuert. Und diesmal sollen die Steine dann halten. Aber wirklich halten diesmal.
1: Ganz genau.
0: Ne? Okay, Dankeschön, Jacqueline. Antenne Düsseldorf hier.

0: Antenne Düsseldorf hier am Montagmorgen und ein bisschen passende Sommermusik. Haben wir auch noch gleich vor den Nachrichten um 9. Omi und Hula Hoop. Jetzt gleich.
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1: Mit Marc Weiß. Schönen guten Morgen. Es sollte, Zitat, der größte Angriff seit dem Zweiten Weltkrieg werden. Aber US-Präsident Trump hat diesen angekündigten Großangriff auf den Iran jetzt doch kurzfristig ausfallen lassen und stattdessen neue Verhandlungen mit Teheran angekündigt. Die Gespräche sollen angeblich schon am Nachmittag beginnen. Mehr zur Lage von Christian Böder.
2: Bei den von Trump angekündigten Gesprächen ist aber noch vieles offen. Erst einmal gibt es von der Führung in Teheran noch keine Bestätigung für die Gespräche. Außerdem ist noch unklar, wo die Verhandlungen geführt werden sollen, wie lange sie voraussichtlich dauern werden und wer genau mit am Verhandlungstisch sitzen soll. Worüber verhandelt werden wird, dürfte dagegen klar sein. Es wird vermutlich wieder über die Straße von Hormuz und Irans Atomprogramm gehen. Trump hatte den Großangriff in der Nacht auf Samstag abgesagt, weil es angeblich diplomatische Fortschritte um einen Frieden im Mittleren Osten gab. In seiner Darstellung hatten Saudi-Arabien, die Vereinigten Arabischen Emirate, Katar und der Iran darum gebeten, die neue Angriffswelle abzublasen. Trump steht allerdings mit seinen Aussagen alleine da. Trumps Absage hatte zumindest schon einen positiven Effekt. Der Ölpreis ist wieder gefallen. Ein Barrel der Referenzsorte Brent kostete am Morgen 72 Euro, also knapp 7% weniger als zuvor.
1: Christian Böder mit Infos. Vielen Dank und jetzt die weiteren Themen in der Zusammenfassung. Heute beginnt die nächste Blitzermarathonwoche. Auch die NRW-Polizei beteiligt sich daran. Die ganze Woche lang soll verstärkt geblitzt werden, auch in anderen Bundesländern und auch in Nachbarstaaten der EU. Heißt, auch wer mit dem Auto diese Woche ins Ausland fährt, der sollte aufpassen. Gute Nachricht für Italien-Urlauber. Einige Strände, Liegen und Sonnenschirme könnten bald günstiger oder sogar kostenlos sein. Die italienischen Behörden wollen strenger gegen die oft illegale Bewirtschaftung und das Abkassieren von Badegästen bei Liegen und Sonnenschirmen vorgehen. Einige Strände sind offiziell verpachtet, viele aber eben auch nicht. Und genau dagegen will man jetzt vorgehen. Elektroautos sind für viele Neuwagenkäufer attraktiv. Sie sind nicht von den Spritpreisen abhängig und werden vom Staat gefördert. Und weil sich E-Autos im Moment gut verkaufen, können die Hersteller die Rabatte zurückfahren. Und das tun sie auch, zeigt eine Marktstudie des privaten Center Automotive Research, kurz CAR. Demnach können Käufer nur noch auf einen Durchschnittsrabatt von knapp 18% beim E-Auto rechnen. Die so freigeworbenen Gelder stecken die Hersteller und Verkäufer laut CAR in die Verkaufsförderungen der Verbrenner. Deren Rabatte stiegen laut Studie innerhalb eines Monats um einen Prozentpunkt auf jetzt im Schnitt knapp unter 20%. Nach dem Kappen der Rabatte liegen die Neupreise zwischen den beliebtesten Stromern und Verbrennern jetzt aktuell etwa 2.400 Euro auseinander. Noch im Dezember waren es rund 1.000 Euro weniger. Und das waren die Nachrichten mit Marc Weiß.
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3: Schön sonnig heute wieder, aber auch heiß. 35 Grad maximal. Im Moment geht es noch einigermaßen. 23 Grad messen wir jetzt in Garath, aber da müssen wir auf jeden Fall nichts weiter mitnehmen. Jacke können wir zu Hause lassen. Morgen kommt die Sonne auch erstmal noch ganz gut durch. Es gibt aber mehr Wolken und am Nachmittag kann es dann auch mal gewittern. Es bleibt aber heiß mit 32 Grad in der Spitze. 9:03, jetzt der Antenne Düsseldorf Verkehr, damit wir gemeinsam besser ankommen. Auf der Danziger Straße zwischen Kaiserswerth und Nordfriedhof dauert es gerade eine Viertelstunde länger. Und ein bisschen ist auch noch voller auf der 52 von Essen nach Düsseldorf zwischen Rath und dem Übergang zur B1. 5 Minuten müsstet ihr hier extra einplanen. Ansonsten gute Fahrt.
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3: Wir möchten natürlich sehr gerne sehen, wie sehr ihr diese Stadt hier liebt. Am Wochenende wart ihr doch sicher unterwegs, ne? Und habt dann halt auch irgendwo mal ein Foto gemacht. Vom Gläschen Wein am Rhein, von den schönen Blumen im Volksgarten, von der Sonne oder wie auch immer, die da irgendwas wunderschön angeleuchtet hat. Wir freuen uns über all eure schönen Fotos, die ihr gemacht habt. Wir veröffentlichen die dann sehr gerne auf unserer Insta-Seite und da verlinken wir euch natürlich auch. Alle Infos dazu gibt's auch auf antennedüsseldorf.de. Jetzt Nickelback, How You Remind Me. 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

0: jetzt probiere ich es nochmal. Antenne Düsseldorf hier, schönen guten Morgen, 10 nach 9. Habe ich gerade mal eben ins Lied reingequatscht. Ist doch auch wieder warm, ne? Wird auch wieder Zeit, dass wir uns ein bisschen abkühlen. Wir sorgen ja dafür, dass ihr schöne, kühle Möglichkeiten findet, um ja, einen klaren Kopf zu behalten. Und zwar zum Beispiel an einem Badesee. Unser großes Badesee-Testen geht weiter. Claudia Löhr hat sich diesmal umgeschaut.
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1: Wo treffen wir uns?
3: An einem der schönsten und beliebtesten Badeseen im Rhein-Erft-Kreis am Otto-Meigler-See in Hürth.
1: Muss ich was bezahlen?
3: Ja, das kostet. Erwachsene zahlen 6,50 Euro pro Ticket. Kinder bis 13, 3,50 Euro. Kinder unter 3 kommen umsonst rein. Parkplatz nochmal 4 Euro kommen da oben drauf. Achtung, am Wochenende kann es da wirklich sehr, sehr voll sein.
2: Was können wir da machen?
4: Mit Kindern kann man hier schön auf die Hüpfburgen gehen. Wir haben eine Stand-Up-Paddling-Verleihstation. Wir haben ganz neu dieses Jahr eine Wasserrutsche.
5: Ja, die ist richtig cool, die Rutsche. Man kann so mit den Knien und dann Saltos machen und alles.
6: Beachvolleyball, gut essen, gut trinken, schön feiern. Ne? Hier ist ja einmal im Monat die After-Work-Party. Mega.
1: Kann ich meine Kids mitbringen?
5: Ja, wir wollen so ein bisschen auf dem See schwimmen und so. Am See finde ich am coolsten diese Rutsche da hinten. Die ist sehr cool. Ich finde auch noch hier schön, dass es hier einen Spielplatz für kleine Kinder gibt, dass man hier auch was zu essen kaufen kann, falls man Hunger hat. Ja, und dass es sehr viel Spaß macht.
2: Treffen wir uns zum Essen oder nur für Drinks?
4: Natürlich beides. Drinks, Cocktails. Wenn man aber mal nur spazieren gehen möchte und nicht unbedingt ins Strandbad möchte, bietet sich die Seeterrasse an. Da gibt es sehr leckere Schnitzel, Burger und Salate.
2: Können wir da chillen?
4: Der Beachclub hat Style. Ja, da läuft schöne Ibiza-Hausmusik. Wir haben leckere Weine, leckere Cocktails. Und das ist ein bisschen was für das Szenepublikum. Und wenn man sich einfach mal einen schönen, entspannten Tag am See machen möchte mit Himmelbetten oder Komfortliegen.
1: Ist es ein Match?
6: Auf jeden Fall ein Match.
7: Ja, ein bisschen wie Urlaub. Ne? Ist halt ein toller Strand, tolles Wasser. Was will man mehr?
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0: 9:09, schönen guten Morgen. Antenne Düsseldorf ist hier. Wenn die Kita jetzt nicht gerade Sommerferien hat und zu ist, dann wird es ab heute hier und da sicherlich etwas voller in der Stadt. Denn das neue Kita-Jahr ist gestartet, Kollege Christopher Batschig. Die Stadt hat ja auch wieder aktuelle Zahlen veröffentlicht. Wie ist denn die Lage in diesem Jahr?
1: Ziemlich gut. Laut Stadt gibt es dieses Jahr 27.500 Betreuungsplätze für Kinder. Mhm. Besonders gut sieht es bei den über Dreijährigen aus. Da gibt es sogar mehr Plätze, als benötigt werden. Und auch bei den unter Dreijährigen hat sich die Situation im Vergleich zum letzten Jahr verbessert. Knapp 60% aller Düsseldorfer Kinder unter 3 Jahren können jetzt in einer Einrichtung betreut werden.
0: Okay, das ist schön. Es gibt ja aber trotzdem auch Familien, die aus verschiedenen Gründen eben noch keinen Platz fürs Kind haben und die suchen noch. Gibt es da Hoffnung?
1: Ja, die Stadt sagt, es gibt noch gute Chancen auf einen Betreuungsplatz. Voraussetzung dafür ist, dass man sich bzw. sein Kind im Kita-Navigator der Stadt registriert. Darüber kann man dann noch an einen Platz kommen.
0: Okay, den Kita-Navigator haben wir euch verlinkt, antennedüsseldorf.de/Nachrichten. Chris, lass noch mal kurz nach vorne schauen. Also, es kommen in diesem Kita-Jahr ja auch noch neue Betreuungsangebote dazu.
1: Genau, 9 Neueröffnungen sind geplant und das wirklich in der ganzen Stadt verteilt. Zum Beispiel am Dechenweg in Wersten, am Offenbacher Weg in Ella, auf der Löbbecke Straße in Düsseltal oder auch am Tulpenweg in Lierenfeld.
0: Okay, sehr fein. Das neue Kita-Jahr ist gestartet und die Betreuungssituation sieht soweit ganz gut aus, sagt zumindest die Stadt. Wie sieht das denn bei euch aus? Klappt alles? Seid ihr aufgeregt? Wie läuft's bei euch? Lasst uns gerne dran teilhaben. 0175 570 35 40. Sagt gerne mal per WhatsApp Bescheid. Antenne Düsseldorf hier jetzt mit Olivia Dien.

0: Guten Morgen, Antenne Düsseldorf hier. Heute wird's musikalisch im Open-Air-Kino am Robert-Lehr-Ufer. Es gibt nämlich Billie Eilish, ihren Film über die Tour Hit Me Hard and Soft aus dem vergangenen Jahr.
1: It's gonna be loud.
2: Duh.
3: You told me you carried a lot of pain with you throughout the tour.
1: Yes.
4: See the scrapes on my hands?
5: That is from the fans.
6: And what are you thinking right now? What are you feeling?
7: I'm trying my best.
8: That note from Phineas made me cry.
9: It's gonna be my first show ever without him.
0: Na, da gibt's ganz, ganz viele Einblicke in das Tourleben von Billie Eilish, womit sie struggelt, worüber sie sich freut, die Party während der Show, die Kratzer an ihrer Hand, die die Fans ihr zufügen, wenn sie ihnen eben die Hand entgegenstreckt oder alle, die festhalten wollen, dann die Notiz ihres Bruders, die sie zum Weinen bringt, die erste Show, die sie ohne ihn spielt. Das ist alles zu sehen in diesem Film. Den hat übrigens niemand Geringeres gemacht als James Cameron. Das ist der Typ von Titanic und Avatar. Der hat sie eben begleitet und dann eben diesen Konzert- und Behind-the-Scenes-Doku-Film daraus gemacht. Der ist übrigens heute erst ab 16, beziehungsweise wenn man jünger ist und sich den angucken will, dann muss ein Elternteil dabei sein, weil der Film nämlich erst nach 22 Uhr anfängt. Kostet 18 Euro. 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
1: Mit Annalena Günther. Schönen guten Morgen. Nach nur 1,5 Tagen ist der Löscheinsatz von Feuerwehrleuten aus NRW im Nordwesten Spaniens schon wieder beendet. Die spanischen Behörden seien zu der Erkenntnis gekommen, dass die Lage sich entspannt habe. Es werde daher keine externe Hilfe mehr benötigt, heißt es von der Feuerwehr. Auch Einsatzkräfte aus Düsseldorf hatten vor Ort beim Löschen unterstützt. Die Polizei nimmt in dieser Woche wieder verstärkt Raser ins Visier. Heute startet wieder ein Blitzmarathon. Ziel der Aktion ist laut dem Innenministerium, die Zahl von schweren Verkehrsunfällen zu reduzieren. Insbesondere an Unfallschwerpunkten in NRW müssten Autofahrer demnach mit Tempokontrollen rechnen. Bei einer Großrazzia in der Düsseldorfer Altstadt hat die Polizei am Wochenende Waffen und Drogen sichergestellt. Das meldet die Polizei. In der Nacht zu Samstag wurden demnach unter anderem an der Bolkerstraße mehr als 10.000 Menschen kontrolliert. Gefunden wurden nach Polizeiangaben 7 Messer, außerdem Kokain, Ecstasy, ein Schlagstoff, Pfefferspray und Schlagringe.

0: wartet, als plötzlich der Toyota der 23-jährigen Holländerin nach einer Kollision mit einem Autofahrer ins Schleudern geriet. Der Radfahrer wurde mehrere Meter durch den Aufprall durch die Luft gewirbelt und blieb lebensgefährlich verletzt liegen. In der Nacht zuvor war im Hafen eine Motorradfahrerin aus Recklinghausen gegen einen Poller gefahren. Auch sie wurde lebensgefährlich verletzt.
1: Gleich um 10 Uhr beginnt der freie Vorverkauf für das DFB-Pokalspiel von Fortuna Düsseldorf gegen den SC Freiburg. Jeder Fan kann bis zu 10 Tickets kaufen. Das Spiel wird am 23. August um 18 Uhr in Düsseldorf angepfiffen. Bereits jetzt am Freitag startet die Fortuna in die neue Drittligasaison. Dann spielt das Team ab 19 Uhr gegen den SV Waldhof Mannheim. Und soweit die Lokalnachrichten mit Annalena Günther.
2: Danke.
1: Sehr gerne.
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2: Wenn es heute nach draußen geht, dann am besten irgendwo, wo es auch ein bisschen schattig ist, denn die Sonne ist doch ordentlich heiß. 35 Grad gibt es heute in der Spitze und jetzt schon 25 in Ella. Morgen kann es dann auch mal gewittern, wahrscheinlich so Richtung Nachmittag, aber auch morgen gibt es wieder viel Sonne und Temperaturen bis zu 32 Grad in der Spitze. 3 Minuten nach 9:30, jetzt der Antenne Düsseldorf Verkehr, damit wir gemeinsam besser ankommen. Die Danziger Straße ist ein bisschen voller zwischen Stockholm und Nordfriedhof. Knappe 10 Minuten dauert es da länger. Außerdem die A57 Krefeld-Köln zwischen Krefeld-Zentrum und dem Kreuz Meerbusch 3 Kilometer stocken plus 10 Minuten. Bei der Bahn dauert es gerade etwas länger. Einmal 9.40 Uhr, der RE1 nach Aachen, 28 Minuten. Dann 9.41 Uhr, RE4 nach Dortmund, knappe 50 Minuten. Und um kurz nach 10 dann die S11 zum Flughafen, eine Dreiviertelstunde Verspätung. Also das gerade ganz ordentlich. Außerdem ist noch ein Blitzer reingemeldet worden auf der Münchner Straße stadteinwärts von Benrath. Kurz hinter der Brücke Richtung Holthausen, Tempo 70 ist da. Dankeschön, gute Fahrt.
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2: Also entspanntes Gefahre auf den Straßen, das können wir festhalten. Das ist immer das Schöne, wenn man in den Sommerferien zu Hause ist. Ne? So kann man zumindest sich das so ein bisschen schönreden. Schön ist aber ja auch, wenn es in Urlaub geht. Aber die Urlaubsfahrt an sich ist natürlich teuer, gerade mit Blick auf die aktuellen Spritpreise. Wie lässt sich was sparen? Klären wir in 6 Minuten. Ich bin Kirsten Mebs. Hallo!

0: Guten Morgen. Hier ist Antenne Düsseldorf. Am Montag die neue Woche startet und es ist eine Woche, in der alle Bundesländer Sommerferien haben. Das ist schon krass, wenn das ganze Land so in den Entspannungsmodus schaltet, ne? Und an den Tankstellen ist natürlich gut was los, denn man muss ja auch irgendwie in den Urlaub kommen. Mit vollem Tank. Und Sprit braucht es viel auf Urlaubsfahrten. Das ist im Moment natürlich besonders bitter, weil Sprit ja schon auch recht teuer ist. ADAC-Sprecher Fabian Fährmann sagt, man braucht für 100 Kilo extra im Auto ca. 0,3 Liter mehr auf 100 Kilometern. Also nehmen wir das mal ganz praktisch. Familie und Gepäck sitzt mit drin. Das ist locker 1 Liter mehr auf 100 Kilometern. Wie lässt sich also Sprit sparen?
1: Der erste Punkt, der richtige Reifendruck, ist unfassbar wichtig. Das heißt, man belädt das Auto voll und prüft dann noch einmal den Druck und stellt ihn so ein, wie es der Hersteller in der Bedienungsanleitung für ein vollbeladenes Fahrzeug vorgibt. Dann unnötigen Ballast loswerden. Das bedeutet zum Beispiel ein Dachträgersystem, das für diese Reise jetzt nicht gebraucht wird, abmontieren, weil sonst verursacht es einfach nur unnötige Spritkosten. Und dann, wenn man mit einem Benziner unterwegs ist, überprüfen, ob das eigene Auto E10 verträgt. Das gilt für alle Benziner, die nach 2011 auf den Markt gekommen sind. Die vertragen alle E10, da gibt es keine technischen Probleme, auch langfristig nicht. Und der Sprit kostet einfach 6 Cent weniger als normales Benzin. Da ist besonders bei langen Urlaubsfahrten ein großes Sparpotenzial vorhanden.
0: Ja, man sollte auch mal gucken, was Sprit so in anderen Ländern kostet, wenn man denn in einem anderen Land Urlaub macht. Und natürlich auch ganz wichtig, nicht zu schnell fahren.
1: Je schneller das Fahrzeug unterwegs ist, desto höher ist natürlich auch der Luftwiderstand und desto höher ist auch der Spritverbrauch vom Auto. Es gibt Mittelklassewagen, bei denen der Spritverbrauch zwischen 100 km/h und 160 km/h um bis zu 2/3 höher sein kann. Das ist eine ganze Menge. Wir empfehlen generell als Reisegeschwindigkeit etwas zwischen 100 und 120 km/h. Da kommt man gut voran und ist noch einigermaßen spritsparend unterwegs.
0: Also Vorbereitung ist zwar nervig, aber auch eben alles, genau wie Disziplin, wenn man eben etwas sparen möchte auf der Fahrt. Wir sammeln heute Morgen die Tipps hier bei Antenne Düsseldorf.

0: Das ist schon die dritte Sommerferienwoche jetzt. Was machen wir denn da?
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0: Man könnte sich zum Beispiel schon mal vorbereiten auf das, was kommt. Er war ein großer Held im Kino, ist mittlerweile so ein bisschen angekratzt. Das Image, es geht um ihn hier. Also nicht Jack Sparrow, ne? Sondern um Johnny Depp. Der ist ja auch Künstler. Seine Kunst gibt es ab Ende August im Schloss Benrath zu sehen. Also der malt ja auch. The Art of Johnny Depp nennt sich das Ganze. Der Vorverkauf dafür ist jetzt gestartet. Also Tickets könnt ihr euch schon mal besorgen. Und ich könnte mir vorstellen, dass die relativ zackig weg sind. Von daher schon mal dieser Hinweis. 24 Euro kosten die. Das geht nur online, die zu kaufen. Mit Zeitslot. Also das könnt ihr organisieren. Ansonsten gibt es heute auch noch eine andere Künstlerin in der Stadt zu sehen, auf Leinwand allerdings, Billie Eilish im Altus Open Air Kino mit dem Film Hit Me Hard and Soft, der Film über ihre Tour im vergangenen Jahr, da gibt es auch noch Tickets für und wir schenken euch ja auch wieder welche über antennedüsseldorf.de/altuskino und wenn ihr sagt antennedüsseldorf.de/tipps, dann bekommt ihr da noch mehr Tipps für heute und die kommenden Tage, was ihr Schönes machen könnt.
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0: Wir starten heute in unsere große Fahrradwoche hier bei Antenne Düsseldorf, gucken uns verschiedene Fahrradmodelle an und gleich nach 10 checkt Johanna Tänzer unter anderem mal den Ruhrtal-Radweg. Ich bin Kirsten Mehefs, wir hören uns morgen ab 6 wieder hier bei Antenne Düsseldorf. 5 vor 10 jetzt. Schönen Montag!
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1: Mit Marc Weiß. Schönen guten Tag. Nach dem Massenandrang von Migranten auf die spanische Exklave Ceuta an der nordafrikanischen Küste wollen die EU-Innenminister sich mit der Lage befassen. Die irische Ratspräsidentschaft hat für morgen eine Dringlichkeitssitzung angekündigt. Eine erste offizielle Reaktion gibt es jetzt auch aus Marokko. Das Land grenzt an Ceuta. Christian Böder aus dem News-Team. Die Regierung sagt, der Massenandrang sei unorganisiert und spontan gewesen.
2: Richtig. Auslöser war laut marokkanischem Innenministerium ein Zusammenspiel aus Falschinformationen im Netz, Schleuseaktivitäten und eine Fehlinterpretation eines spanischen Gerichtsurteils. Das erschwert angeblich eine Zurückweisung, wenn man als Migrant über das Meer einreist. Von marokkanischer Seite heißt es weiter, man arbeite mit den spanischen Behörden zusammen und bleibe bei der Bekämpfung irregulärer Migration ein zuverlässiger Partner. In Spanien ist man sich dagegen einig, dass die marokkanische Regierung selbst zum Massenansturm beigetragen hat oder zumindest weggeschaut hat. Mehrere Migranten haben spanischen Medien gesagt, dass sie an der Grenze zu Ceuta zum Übertritt ermutigt worden seien. Andere berichten von Videos, unter anderem auf TikTok, auf denen gesagt wurde, die Grenze nach Ceuta sei offen.
1: Unterschiedliche Angaben gibt es auch zur Anzahl der Opfer. Die meisten sind offenbar durchs Meer geschwommen, um Ceuta zu erreichen.
2: So sieht's aus. Rabat sagt, es gibt insgesamt 11 Tote, von denen fast alle ertrunken sind. Madrid sagt, es waren 72 und die marokkanische Menschenrechtsorganisation AMDH spricht sogar von fast 130 Opfern und fordert eine unabhängige Untersuchung der Geschehnisse. Unterschiede gibt es auch über die Gesamtzahl von Menschen, die versucht haben, innerhalb weniger Tage Ceuta zu erreichen. Hier schwanken die Angaben zwischen 40 und 60.000.
1: Informationen von Christian Böder aus dem News-Team. Vielen Dank. Jetzt die weiteren Themen in der Zusammenfassung. Die Börse trotzt der allgemein schlechten Stimmung in der deutschen Wirtschaft. Der DAX hat vorhin einen neuen Rekordstand erreicht. Der Leitindex stieg zum Auftakt des Handels auf fast 26.000 Punkte. An der Börse reicht dafür manchmal eine kleine Hoffnung. Analysten sagen, die Tatsache, dass die USA ihre zuletzt geplanten Angriffe auf den Iran abgesagt hätten, habe den Handel gepusht. Heute beginnt die nächste Blitzer-Marathon-Woche. Auch die NRW-Polizei ist daran beteiligt. Die ganze Woche lang soll verstärkt geblitzt werden. Auch in anderen Bundesländern und auch in EU-Nachbarstaaten. Also auch wenn man mit dem Auto diese Woche ins Ausland fährt, sollte man aufpassen. Der Einzelhandel in Deutschland hat das erste Halbjahr trotz der Kaufzurückhaltung vieler Verbraucher mit einem Umsatzplus abgeschlossen, allerdings nur ein Mini-Plus. Der Gewinn lag unterm Strich um 0,7% höher als im vergangenen Jahr. Die Stimmung sei insgesamt weiter gedrückt, meldet das IFO-Institut. Das Leben in Deutschland werde immer teurer. Viele könnten sich schlicht gewisse Dinge nicht mehr leisten oder kauften aus Angst, dass es bald noch teurer werden könnte, nicht. Das wissen auch die Einzelhändler. Deren Erwartungen sind auch für die zweite Jahreshälfte eher pessimistisch. Der größte Stimmungskiller bleibe der Iran-Krieg von US-Präsident Trump, heißt es. Und das waren die Nachrichten mit Marc Weiß.
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3: Das wird wieder ein richtig heißer, sonniger Montag mit Werten von 32 bis 36 Grad. Ab dem Nachmittag steigt dann aber auch die Unwettergefahr und es kann örtlich gewittern. Und morgen sieht das Ganze ganz ähnlich aus. Es bleibt heiß und trocken bei maximal 34 Grad.
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3: Guten Morgen, Autofahrer. Das hier sind wie immer nur die längsten Staus. Los geht's mit der A4 Aachen Richtung Köln zwischen dem Grenzübergang Fettschau und Aachen Zentrum. 1 Kilometer Stau, 11 Minuten plus. Dann A4 Köln Richtung Aachen zwischen dem Dreikolmer, Kölnholmer und Kreuz Köln Süd. 3 Kilometer, 13 Minuten plus. A59 Köln Richtung Bonn zwischen Dreikölln Ports und Köln Bahn. 2 Kilometer, auch so 11 Minütchen mehr. Und A480 Gießen Richtung Reiskirchen zwischen Wettenberg und Gießener Nordkreuz. 1 Kilometer, ihr braucht so 17 Minuten mehr. Gute und sichere Fahrt euch.
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3: Tag zusammen, hallo. Herzlich willkommen in der neuen Woche, in dieser heißen Woche mit über 30 Grad. Johanna Tänzer ist hier und Leute, ich war bis gestern noch in Schottland und da sind es aktuell so, ja, 17, maximal 18 Grad. Und ich habe einfach heiße Schokolade mit Marshmallows getrunken. Also, ich bin ehrlich gesagt bereit für den Herbst, aber dieser Sommer, der hat da irgendwie noch was dagegen, habe ich das Gefühl. Das sind die Hosen jetzt für euch mit Altes Fieber. Schönen Montag.

0: aus dem Weg, Robert. Ja, wie ihr es vielleicht gemerkt habt, diese Woche geht es bei uns ums Rad. Wir sind heute Morgen nämlich in die Fahrradwoche gestartet. Robert Jantz ist da.
1: Hallo.
0: Und wir haben viel vor. Und das vor allen Dingen, obwohl wir beide nicht mal ein Rad haben.
1: Ne? Ja, also ich hatte aber mal eins.
0: Ja, ich hatte auch mal eins.
1: Ja, mit Piratenfahren hinten dran. Ne? Ja, und das wurde mir dann aber, geklaut. Aber nicht nur das Fahrrad wurde geklaut, sondern auch die Straßenlaterne, an der das Fahrrad befestigt war. Das ist wirklich eine wahre Geschichte. Nee, weil da wurde eine Baustelle eingerichtet. Ja. Ich habe das gekonnt ignoriert und dann war beides weg. Aber darum soll es jetzt gar nicht gehen. Es geht ganz allgemein ums Thema Fahrrad. Und das kann man gar nicht alles an einem Tag abfrühstücken. Darum dachten wir uns eben, das ist so ein großes, wichtiges Thema. Da machen wir direkt eine ganze Woche draus. Allein, wenn man sich mal das Thema Radtouren anschaut. Ne? Mhm. Da gibt es über 35.000 Kilometer ausgeschilderte Radwege bei uns in NRW. Das ist fast einmal um die ganze Welt, Johanna.
0: Krass. Ja. Das ist natürlich ein bisschen viel jetzt für so eine Woche. Aber wir haben uns deswegen natürlich nur die schönsten Radwege in NRW rausgesucht, ne?
1: Ganz genau. Und da stellen wir euch jetzt jeden Tag ein Highlight vor. Außerdem haben wir ganz viele Infos und Facts rund ums Thema Rad für euch. Also Fahrradkauf, das Thema Sicherheit, ne? Fahrradschloss. Dann 35.000 Kilometer Radwegenetz hin oder her. Wir sprechen mit euch auch über die politische Dimension. Also die Frage, wie läuft es denn überhaupt mit dem Ausbau des Fahrradnetzes und welche Note bekommt NRW denn beim Thema Fahrradfreundlichkeit?
0: Also hier ist bei uns ab heute die große Fahrradwoche angesagt. Auf unserer Homepage haben wir auch ganz viele Infos für euch zusammengestellt. Und gleich gibt es hier auf jeden Fall schon das nächste Radweg-Highlight für euch.
1: Toll.
0: Ihr könnt ja schon mal das Rad aus dem Keller holen. Und Robert, wir gucken jetzt mal nach dem Tandem.
1: Oh, ich sitze hinten.
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1: Mit Annalena Günther. Schönen guten Tag. Seit 2011 wird in unserer Stadt immer wieder über das sogenannte Altstadtpflaster diskutiert. Heute starten wieder Bauarbeiten, um es zu erneuern. Die Stadt hofft, dass das Pflaster durch neue Materialien und kleinere Steine jetzt länger hält. Antenne Düsseldorf-Reporterin Jacqueline Kosanke hat mehr Infos.
2: Die Bauarbeiten starten heute erstmal auf der Hunsrückenstraße und der Bolkerstraße. Damit die Wege dort aber nicht komplett blockiert werden, wird immer nur auf einem Abschnitt von 15 Metern und auf einer Seite der Straße gebaut. Außerdem werden die Bauarbeiten jeden Freitagmittag für das Wochenende pausiert. Damit das Altstadtpflaster nicht schnell wieder ausgebessert werden muss, setzt die Stadt auf kleinere Steine, neue Fugen und neues Bettungsmaterial. Die Kosten für das neue Altstadtpflaster liegen bei rund 600.000 Euro.
1: Bei einer Großrazzia in der Düsseldorfer Altstadt hat die Polizei am Wochenende Waffen und Drogen sichergestellt. Das meldet die Polizei. In der Nacht zu Samstag wurden demnach unter anderem an der Bolkerstraße mehr als 10.000 Menschen kontrolliert. Gefunden wurden nach Polizeiangaben 7 Messer, außerdem Kokain, Ecstasy, ein Schlagstock, Pfefferspray und Schlagringe. Ein 15-Jähriger wurde festgenommen, weil er sich mit einer Frau geprügelt haben soll. Bei der Festnahme soll der Junge Widerstand geleistet und einen Polizisten angespuckt haben. Die Altstadt ist seit 5 Jahren Waffenverbotszone. Die Polizei will auch in Zukunft schwerpunktmäßig Kontrollen durchführen. Rund 18.000 Menschen haben gestern auf der Düsseldorfer Galopprennbahn den traditionellen Henkelrenntag gefeiert. Das teilte der Veranstalter mit. Neben dem internationalen Spitzenreitsport stand vor allem das 150-jährige Firmenjubiläum des Unternehmens im Mittelpunkt. Das sportliche Highlight war der Preis der Diana, ein Stutenrennen, bei dem es um 500.000 Euro Preisgeld ging. Abseits der Rennbahn gab es für Familien unter anderem Bastelaktionen und Ponyreiten. Außerdem wurden beim Hutwettbewerb wieder die kreativsten Kopfbedeckungen ausgezeichnet. Und das waren die Lokalnachrichten mit Annalena Günther.
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3: Ja, heute kommen wir nochmal ordentlich ins Schwitzen bei bis zu 36 Grad. Ab dem Nachmittag kann es dann örtlich auch zu Hitzegewittern kommen. Und die Hitze, die begleitet immer nochmal ordentlich ins Schwitzen bei bis zu 36 Grad.

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1: So, Tag zusammen, Johanna Tänzer hier und Leute, denkt da bitte dran, ne? Es ist Speed Week diese Woche. Wichtige Info für alle, die keine Blitzer-Apps auf dem Handy haben. Und diese Speed Week nehmen wir natürlich nicht wörtlich. Ich finde den Namen irgendwie so absurd, dass das Speed Week heißt, es aber eigentlich ums Gegenteil geht. Diese Woche ist europaweiter Blitzer-Marathon. Also, Freunde, schön runter vom Gas, aber das macht ihr doch eh, ne? Ja, da kenne ich euch doch.

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2: Ja, wir haben auch diese Woche wieder bis zu 36 Grad Sommer pur. Hört ihr das hier? Wartet mal. Warte kurz. Das ist meine neueste Errungenschaft. Ich habe jetzt so einen kleinen Mini-Ventilator, aber der hat richtig Power, Leute. Ich lieb's, kann ich sehr empfehlen. So, und wenn ihr jetzt keinen Ventilator habt oder eine etwas andere Abkühlung braucht, dann guckt doch mal die ganzen Badeseen, die es bei uns in NRW gibt, an. Wir haben ja wirklich besonders schöne und große und außergewöhnliche hier in NRW. Und meine Kollegin Claudia Löhr, die war zum Beispiel am Otto-Meigler-See.
3: Stehe hier an einem wunderschönen, wirklich sehr, sehr breiten Sandstrand. Ich ziehe mal die Schuhe aus. Es ist Mallorca-Feeling hier. Ein paar Kinder touren hier schon herum. Das ist die große Attraktion, die Wasserrutsche, ganz neu in diesem Jahr.
4: Ja, die ist richtig cool, die Rutsche. Man kann so mit den Knien und dann Saltos machen und alles.
5: Ich finde auch noch hier schön, dass es hier einen Spielplatz für kleine Kinder gibt, dass man hier auch was zu essen kaufen kann, falls man Hunger hat.
3: Das hier sieht auf jeden Fall sehr nobel aus, der Beach Club am Otto-Meigler-See. Sehr gepflegt hier unter Palmen. Das ist echt Karibik-Feeling. Hier unten am Wasser stehen direkt die Liegen. Also kannst quasi deinen Drink genießen und die Füße dabei ins Wasser halten. Wunderschön, da gehe ich mal an die Bar. Was gibt's denn hier alles Tolles? Also, es sieht ja fantastisch aus.
6: Also wir haben von Getränken, Aperitifs, Longdrinks oder auch die nicht alkoholischen. Wir haben Eis, wir haben Kaffee, eigentlich alles, was das Herz begehrt.
3: Und hier abends, ich glaube, nach Feierabend wird hier auch ganz gerne mal gechillt.
6: Genau, einmal im Monat machen wir eine After-Work-Party. Das ist immer der Donnerstag. Da haben wir dann auch den Geigenspieler da, haben gute Musik. Und die Leute haben einfach nur gute Laune.
3: Also ihr habt es gehört, hier viele kommen auch nach Feierabend hier hin und genießen den Sonnenuntergang bei einem leckeren Getränk. Insgesamt fühlt sich das hier wirklich alles 100% nach Urlaub an. Ein wunderschöner Ort. Erwachsene zahlen 6,50 Euro fürs Tagesticket, Kinder bis 13 3,50 Euro. Am Eingang bekommt ihr einen Wertebon, den könnt ihr am Beachclub hier einlösen. Also auch eine Win-Win-Situation. Tickets könnte man auch online kaufen. Ne? Am Wochenende erspart ihr euch dann die Warteschlange.
2: Mega gut. Also ab an den Otto-Meigler-See in Hürth. Vielleicht ja schon. Tagesprogramm für heute.
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1: Mit Marc Weiß. Schönen guten Tag. Die anhaltende Trockenheit in Nordrhein-Westfalen lässt nicht nur die Badeseen austrocknen, sie macht auch der Flussschifffahrt große Probleme. Aktuell werden vor allem vom Rhein extrem niedrige Pegelstände gemeldet. Mit Blick auf die wahrscheinlich häufiger werdenden Trocken- und Hitzephasen hat NRW-Verkehrsminister Grischer eine nationale Taskforce gefordert. Die soll konkrete Maßnahmen in solchen Fällen abstimmen. Weitere Infos dazu von Christian Böder.
2: Die Taskforce sollte sich aus Grischers Sicht aus Fachleuten aus der Logistikbranche sowie Vertretern der Kommunen, Länder und der Bundesregierung zusammensetzen. Bei den Maßnahmen verwies Grischer im ZDF-Morgenmagazin auf die Niedrigwasserlage vor 6 Jahren. Die konterte man damals unter anderem mit zusätzlichen Lagerkapazitäten in Häfen für Gefahrgüter und mehr Transportkapazitäten auf der Schiene. Außerdem soll die Taskforce die Prioritäten klären, was wann wohin transportiert werden soll. Ein solches Vorgehen habe sich schon 2018 bewährt, die Situation zumindest zu verbessern, sagte Grischer. Eine Maßnahme, das Problem auch auf längere Sicht zu dämpfen, ist der Ausbau der Fahrrinne im Rhein. Konkrete Pläne liegen schon lange vor, es fehle aber noch das Okay und vor allem das Geld vom Bund, so Grischer. Die Wasser- und Schifffahrtsverwaltung könne einen baureifen Abschnitt zwischen Krefeld und Düsseldorf nicht umsetzen, weil Berlin im vergangenen Jahr die Mittel dafür gestrichen hat.
1: Infos von Christian Böder, vielen Dank. Und jetzt die weiteren Themen in der Zusammenfassung. Es gibt einmal mehr widersprüchliche Aussagen zu angeblichen Verhandlungen zwischen den USA und dem Iran. Das iranische Außenministerium bestreitet jegliche Gespräche. US-Präsident Trump hatte für heute eine ganze Gesprächsrunde angekündigt. Der Iran und andere Länder hätten ihn darum gebeten, behauptet Trump. Teheran spricht von einer glatten Lüge. Die Ankündigung Trumps hat trotzdem die Börsen beflügelt, auch in Frankfurt. Der deutsche Leitindex DAX stieg zum Handelsauftakt vorhin auf 25.912 Punkte. Das ist ein neuer Höchststand. Der Deutsche Wetterdienst hat für weite Teile Deutschlands eine amtliche Hitzewarnung ausgegeben. Betroffen sind heute vor allem Regionen in der Mitte und im Süden, von NRW und Rheinland-Pfalz über Hessen und Thüringen bis nach Baden-Württemberg, Bayern und Teile Sachsens. Gute Nachricht für Italien-Urlauber. Einige Strände, Liegen und Sonnenschirme könnten bald günstiger oder sogar kostenlos werden. Die italienischen Behörden wollen strenger gegen die oft illegale Bewirtschaftung und das Abkassieren von Badegästen vorgehen. Entlang der italienischen Mittelmeerküste gibt es tausende privat betriebene Bäder, die Liegen und Schirme vermieten. Aktuell liegt die Durchschnittsmiete für 2 Liegen und Schirme bei etwa 40 Euro pro Tag. Dabei gehört die Küste eigentlich dem Staat. Einige Abschnitte sind offiziell verpachtet, viele davon allerdings nicht. Und dort wird trotzdem kassiert. Genau dagegen soll jetzt vorgegangen werden. Und das waren die Nachrichten mit Marc Weiß.
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4: Der Montag ist heiß mit bis zu 36 Grad. Es bleibt meistens trocken. Ab dem Nachmittag kann es vereinzelt mal ein Hitzegewitter geben. Auch morgen geht es mit dem Sommer so weiter wie heute eigentlich. Wir kriegen viel Sonne, ein paar Wölkchen und bis zu 34 Grad.
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4: So, viel los ist zum Glück nicht auf den Straßen. Gibt ein paar kleinere Staus. Los geht's mit der A3 Köln Richtung Oberhausen zwischen Duisburg-Weder und Oberhausen-Lierich. 2 Kilometer, 7 Minuten plus. Dann A4 Köln Richtung Aachen zwischen Dreiköln-Holmer und Kreuzköln-Süd. 3 Kilometer Stau, 10 Minuten plus. A30 Rheine Richtung Bad Oeynhausen zwischen Osnabrück-Hellern und Osnabrück-Nahne. 2 Kilometer, 8 Minütchen müsst ihr mehr einplanen. Und A52 Roermond Richtung Mönchengladbach zwischen Niederkrüchten und Schwalmtal. Da ist dichter Verkehr zurzeit. Und 7 Minuten ungefähr steht ihr länger. Ich wünsche euch eine gute und sichere Fahrt.
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4: Hi zusammen, Johanna Tänzer ist hier. Ich wünsche euch einen richtig tollen Montag. Und Leute, den meistern wir natürlich zusammen mit einer sommerlichen Leichtigkeit bei 36 Grad und der gesanglichen Unterstützung von Somba. Seid ihr bereit für eine Runde?

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1: Hallo am Montag. Leute, wir sind heute in unsere Fahrradwoche gestartet. Da checken wir unter anderem die schönsten Radwege hier bei uns in NRW. Und da gibt es diesen sehr idyllischen Ruhrtal-Radweg. Der führt 240 Kilometer einmal komplett von Winterberg ins Ruhrgebiet bis nach Duisburg. Und wir müssen auch an dieser Stelle sagen, Happy Birthday! Ja, der Ruhrtal-Radweg, der feiert nämlich dieses Jahr ein 20-jähriges Jubiläum. Und da haben wir uns bei euch Radfahrern mal umgehört. Was macht der denn mit euch?
2: Oh, der bedeutet mir sehr viel. Ich fahre da gerne lang und er ist für mich der schönste Radweg überhaupt in der ganzen Umgebung.
3: Ja, sehr schöne Strecke. Gerade hier das Stück ist wieder richtig schön. Schöne Eindrücke, schöne Orte.
4: Die Natur, das Wasser, einfach Ruhe.
5: Man kann die Natur erleben, man kann die Flora, die Fauna, alles halt erleben. Viele Tiere hier auch, gerade hier Fische, dann Fischreiher. Man kann jeden Tag was Neues erleben.
1: Ich höre da ein deutliches Daumen hoch raus für den Ruhrtal-Radweg. Viele weitere schöne Radwege und Tipps für Radtouren, die stellen wir euch in dieser Woche vor. Und zwar hier bei uns.
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1: Das sind No Doubt. It's my life.

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1: Mit Annalena Günther. Schönen guten Tag. In der Altstadt wird ab heute wieder gebaut. Die Stadt tauscht das Altstadtpflaster auf der Hunsrückenstraße und auf der Beukerstraße aus. Diesmal sollen aber kleinere Steine verlegt werden. Außerdem kommt neues Material unter die Steine und in die Fugen. So soll das Pflaster länger halten. Der Boden wird während der Bauarbeiten auf kurzen Abschnitten von rund 15 Metern und nur auf einer Seite der Straße aufgerissen. Jeweils freitagmittags werden die Bauarbeiten für das Wochenende pausiert. Die Sanierung soll bis Anfang November dauern und kostet rund 600.000 Euro. Ferienzeit ist in Düsseldorf Baustellenzeit. Auch in dieser Woche starten in unserer Stadt wieder einige Baustellen. Auf der Bremstraße gibt es zum Beispiel eine Sperrung mit Auswirkungen auf zwei Rheinbahnlinien. Antenne Düsseldorf-Reporter Christopher Batschek hat die weiteren Infos.
2: Die Bremstraße ist von heute bis Donnerstag früh zwischen Bremplatz und Grunerstraße komplett gesperrt. Dort wird der Boden nach möglichen Kampfmitteln untersucht. Betroffen sind auch die Rheinbahnlinien U71 und 708. Beide Linien fahren teilweise anders. Einzelne Abschnitte fallen weg. Am Kiesecker Weg im Düsseldorfer Norden wird ab heute die Straßenbrücke saniert. Die Brücke wird halbseitig gesperrt. Der Verkehr wird durch eine Baustellenampel geregelt. Auf dem Kennedy-Damm gibt es bis Sonntag jede Nacht Vollsperrungen zwischen Danziger und Kaiserswerther Straße. Dort wird laut Stadt der Boden der Fußgängerbrücke erneuert.
1: Rund 18.000 Menschen haben gestern auf der Düsseldorfer Galopprennbahn den traditionellen Henkelrenntag gefeiert. Das teilte der Veranstalter mit. Neben dem internationalen Spitzenreitsport stand vor allem das 150-jährige Firmenjubiläum des Unternehmens im Mittelpunkt. Das sportliche Highlight war der Preis der Diana, ein Stutenrennen, bei dem es um 500.000 Euro Preisgeld ging. Abseits der Rennbahn gab es für Familien unter anderem Bastelaktionen und Ponyreiten. Außerdem wurden beim Hutwettbewerb wieder die kreativsten Kopfbedeckungen ausgezeichnet. Und das waren die Lokalnachrichten mit Annalena Günther.
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4: Das wird wieder ein richtig heißer Sommertag. Es bleibt trocken und wir kriegen so 32 bis 36 Grad. Ab dem Nachmittag steigt dann damit aber auch die Unwettergefahr und es kann bei örtlichen Gewitter runterkommen. Morgen sieht das Spiel ganz ähnlich aus. Es bleibt heiß und trocken bei maximal 34 Grad.
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4: Und hier steht ihr gerade am längsten, A3 Köln Richtung Oberhausen, zwischen Duisburg-Gewedder und Oberhausen-Lierich, 3 Kilometer Stau, knappe 17 Minuten plus. A4 Aachen Richtung Köln, zwischen Kreuz Köln-West und Köln-Eiffeltor, 4 Kilometer, 11 Minuten kommen da oben drauf. A4 Köln Richtung Aachen, zwischen 3 Köln-Holmer und Kreuz Köln-Süd, 3 Kilometer, 10 Minuten plus. Und A43 Wuppertal Richtung Recklinghausen, zwischen Bochum und Herne-Eickel, 2 Kilometer, 11 Minuten kommen on top. Gute und sichere Fahrt euch. Zwischen Bochum und Herne-Eickel, 2 Kilometer.

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0: Bebe Rexha, New Religion. Gleich geht's weiter mit neuer Musik von Gentleman und Michael Patrick Kelly mit Wildfire. Diese Woche wollen wir mit euch ja übers Fahrradfahren sprechen. Aber nicht nur das, wir wollen auch natürlich mit euch lachen, wie immer. Comedian Abdelkarim, der war schon ziemlich oft bei unserer Comedy-Camp-Tour dabei. Und eine Sache ist ihm im Zusammenhang mit dem Fahrradfahren aufgefallen.
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3: Es ist wirklich so, wer von euch keinen Alkohol trinkt, egal aus welchen Gründen, weiß, was ich meine. Man ist in Deutschland als Nicht-Alkoholtrinker am Ende der Nahrungskette angekommen. Ganz weit hinten, noch hinter Ungeduschten, es ist wirklich ganz weit hinten. Es gibt nur eine einzige Gruppe, die in dieser Nahrungskette für immer hinter uns bleiben wird. Menschen, die im Supermarkt ihren Fahrradhelm auflassen. Ich weiß nicht, warum die das machen. Nach dem Motto, wir kennen eine Gefahr, von der ihr nichts wisst. Oder es sind Lehrer. Das kann auch sein. Man braucht ja eine Begründung für dieses komische Verhalten. Ich finde, Lehrer wäre ausreichend begründet. Oder ein Blind Date, kann auch sein. Wir treffen uns mit Fahrradhelm am Tomatenstand. Wackel mit dem Kopf, ich werde dich sehen. Huhu.
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1: Mit Marc Weiß. Schönen guten Tag. Erst sollte, Zitat, einer der größten Angriffe seit dem Zweiten Weltkrieg auf den Iran zurollen, das sagte US-Präsident Trump. Dann machte Trump aber kurzfristig den Rückzieher und blies diesen angekündigten Großangriff ab. Stattdessen kündigte er neue Verhandlungen mit Teheran an. Die Gespräche sollten angeblich schon am Nachmittag beginnen. Das Problem dabei, Trump steht mit dieser Darstellung alleine da. Mehr zur Lage im Irankrieg von Christian Böder.
2: Als Reaktion auf Trumps Ankündigung hieß es aus dem iranischen Außenministerium nur, man verhandle derzeit nicht mit den USA, wohl aber mit dem Oman. Es ginge um die Sicherung der Straße von Hormus. Trumps Ankündigung hatte zunächst viele Fragen offen gelassen, etwa wo die Verhandlungen laufen sollen, wie lange sie voraussichtlich dauern werden und wer genau am Verhandlungstisch sitzen wird. Trump hatte den Großangriff in der Nacht auf Samstag abgesagt, weil es angeblich diplomatische Fortschritte um einen Frieden im Mittleren Osten gab. In seiner eigenen Darstellung hatten Saudi-Arabien, die Vereinigten Arabischen Emirate, Katar und der Iran selbst darum gebeten, die neue Angriffswelle abzublasen. Trumps Aussagen hatten allerdings einige positive Effekte. Der Ölpreis ging nach unten. Der Preis für ein Barrel der Referenzsorte Brent fiel um 7% auf knapp 72 Euro. Und die Hoffnung auf eine Annäherung im Iran-Krieg hat den DAX erstmals über die 26.000 Punktemarke schnellen lassen.
1: Christian Böde aus dem News-Team mit Infos. Vielen Dank und jetzt die weiteren Themen in der Zusammenfassung. Während sich die Lage bei den Waldbränden in Frankreich und Spanien zumindest etwas entspannt hat, wüten die Feuer in Griechenland unvermindert weiter. Betroffen ist im Moment vor allem die Region westlich der Hauptstadt Athen. Dort sind die Flammen nur noch wenige Kilometer von der Stadt Megara mit rund 36.000 Einwohnern entfernt. Wegen des Niedrigwassers im Rhein wünscht sich NRW-Verkehrsminister Krischer eine nationale Taskforce. Darin sollten die Maßnahmen abgestimmt werden, zum Beispiel zusätzliche Lagerkapazitäten und die Frage, was überhaupt noch transportiert werden kann oder sollte. Bestehen sollte die Taskforce aus Fachleuten aus der Logistikbranche, den Kommunen, den Landesregierungen und der Bundesregierung, sagte Krischer im ZDF. Deutsche und europäische Autohersteller sind beim Thema Batterien für E-Autos massiv abhängig von Importen aus Asien. Und diese Abhängigkeit wird trotz aller Bemühungen immer größer. Zu diesem Schluss kommt eine Studie des Beratungsunternehmens Deloitte und liefert Zahlen. Im vergangenen Jahr wurden 77% der in Europa verbauten Batteriezellen für E-Autos in Asien hergestellt. 2024 waren es noch 70%. Auf Europa entfallen aktuell nur 13% der Batterieproduktion überhaupt. Und sogar hier läuft dann alles nach Vorgaben aus Asien, denn 98% dieser europäischen Produktion werden von asiatischen Unternehmen kontrolliert. Unabhängig von den Risiken, die eine extreme Abhängigkeit mit sich bringt, lassen die Europäer auch sehr viel Geld liegen. Die Batterie gilt als wichtigstes Einzelteil eines E-Autos. Deshalb entgehen Unternehmen ohne eigene Batterieproduktion Milliarden, sagen Experten. Und das waren die Nachrichten mit Marc Weiß.
3: Das Düsseldorf-Wetter.
4: Das wird wieder ein richtig heißer, sonniger Montag mit Werten von 32 bis 36 Grad. Ab dem Nachmittag steigt dann aber auch die Unwettergefahr und es kann örtlich gewittern. Und morgen sieht das Ganze ganz ähnlich aus. Es bleibt heiß und trocken bei maximal 34 Grad.
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4: So, und hier steht ihr gerade am längsten. A3 Köln Richtung Oberhausen zwischen Duisburg-Wedau und Oberhausen-Lierich, 3 Kilometer, 13 Minuten plus. A4 Aachen Richtung Köln zwischen Kreuz Köln-West und Köln-Eiffeltor, 4 Kilometer, 10 Minütchen plus. A4 Köln Richtung Aachen zwischen Dreieck Köln-Heumer und Kreuz Köln-Süd, 3 Kilometer und 11 Minuten plus. Und A43 Wuppertal Richtung Recklinghausen zwischen Kreuz Herne und Recklinghausen-Hochlamark gibt es dichten Verkehr und 8 Minuten Wartezeit. Gute und sichere Fahrt euch.
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4: Tag zusammen, hallo am Montag. Wir sprechen gleich hier über ein Thema, das, glaube ich, viele auf der Arbeit sehr nachvollziehen können. Es geht nämlich um das Thema Lautstärke im Büro. Und ich hoffe, ihr könnt jetzt überhaupt hören, was ich sage, weil die Kollegen ja erstmal die News vom Wochenende austauschen müssen. Und das relativ laut. Johanna Tänzer ist hier, ich bin's, die Gossip-Tante aus dem Radio.

0: wenn ihr gerade im Büro arbeitet. Was nervt euch da am meisten? Der Drucker, der mal nicht funktioniert? Oder das Geräusch vom Tastaturklappern? Nee. Guckt euch jetzt bitte mal um. Genau, hier links, rechts oder auch vor euch vielleicht. Grüße gehen raus an die lieben, lauten Kollegen. Eine neue Umfrage von YouGov hat herausgefunden, dass 95% der Befragten es gerne ein bisschen ruhiger auf der Arbeit hätten, ja? Am meisten stören tatsächlich die Kollegen. Besonders nervig fanden die Befragten Calls und Telefonate der Kollegen, die sie mitbekommen. Danach kommt das Thema Gespräche und Gequatsche von Kollegen und danach Videomeetings, die ohne Kopfhörer geführt werden. Ja, ehrlich gesagt, ich fühle es auch alles. Es nervt. Gerade in so Großraumbüros, ne? Brauchst du starke Nerven oder einfach sehr gute Noise-Canceling-Kopfhörer. Ich habe aber auch noch einen anderen sehr guten Tipp für euch, ja? Wenn ihr auch auf der Arbeit von den Geräuschen der Kollegen sehr genervt seid, dann macht das doch einfach so. Das Radio ganz laut machen, bis ihr die Kollegen einfach nicht mehr hört. Und gerade bei so Songs wie dem hier geht das ganz fantastisch. Lady Gaga und Pokerface.
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2: Mit Annalena Günther. Schönen guten Tag. Seit 2011 wird in unserer Stadt immer wieder über das sogenannte Altstadtpflaster diskutiert. Heute starten wieder Bauarbeiten, um es zu erneuern. Die Stadt hofft, dass das Pflaster durch neue Materialien und kleinere Steine jetzt länger hält. Antenne Düsseldorf-Reporterin Jacqueline Kosanke hat mehr Infos.
3: Die Bauarbeiten starten heute erstmal auf der Hunsrückenstraße und der Bolkerstraße. Damit die Wege dort aber nicht komplett blockiert werden, wird immer nur auf einem Abschnitt von 15 Metern und auf einer Seite der Straße gebaut. Außerdem werden die Bauarbeiten jeden Freitagmittag für das Wochenende pausiert. Damit das Altstadtpflaster nicht schnell wieder ausgebessert werden muss, setzt die Stadt auf kleinere Steine, neue Fugen und neues Bettungsmaterial. Die Kosten für das neue Altstadtpflaster liegen bei rund 600.000 Euro.
2: In Düsseldorf gibt es ab heute mehrere neue Baustellen. Die Bremstraße ist bis Donnerstag früh zwischen Bremenplatz und Grunerstraße komplett gesperrt. Dort wird der Boden auf mögliche Kampfmittel untersucht. Die Rheinbahnlinien U71 und 708 fahren deshalb teilweise anders, einzelne Abschnitte entfallen. Am Kieseckerweg wird die Straßenbrücke saniert, sie bleibt halbseitig gesperrt. Der Verkehr wird mit einer Baustellenampel geregelt. Auf dem Kennedy-Damm gibt es bis Sonntag nachts Vollsperrungen zwischen Danziger Straße und Kaiserswerth. Straße. Alle Infos zu den Baustellen gibt es auch bei uns im Netz auf antennedüsseldorf.de/Nachrichten. Rund 18.000 Menschen haben gestern auf der Düsseldorfer Galopprennbahn den traditionellen Henkelrenntag gefeiert. Das teilte der Veranstalter mit. Neben dem internationalen Spitzenreitsport stand vor allem das 150-jährige Firmenjubiläum des Unternehmens im Mittelpunkt. Das sportliche Highlight war der Preis der Diana, ein Stutenrennen, bei dem es um 500.000 Euro Preisgeld ging. Abseits der Rennbahn gab es für Familien unter anderem Bastelaktionen und Ponyreiten. Außerdem wurden beim Hutwettbewerb wieder die kreativsten Kopfbedeckungen ausgezeichnet. Und das waren die Lokalnachrichten mit Annalena Günther.
1: Das Düsseldorf-Wetter.
4: Ja, heute kommen wir nochmal ordentlich ins Schwitzen bei bis zu 36 Grad. Ab dem Nachmittag kann es dann örtlich auch zu Hitzegewittern kommen. Und die Hitze, die begleitet uns auch morgen noch weiter mit dem Mix aus Sonne und Wolken und bis zu 34 Grad.
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4: Und das hier sind gerade die längsten Staus. A3 Köln Richtung Oberhausen zwischen Duisburg-Weder und Oberhausen-Lierich. 3 Kilometer Stau, Viertelstunde plus. A4 Köln Richtung Aachen zwischen Dreikölln-Holmar und Kreuzköln-Süd. 3 Kilometer Stau, 10 Minuten plus. Und A59 Duisburg Richtung Dienstlaken zwischen Kreuz Duisburg und Kreuz Duisburg-Nord. 3 Kilometer Stau, 13 Minuten kommen obendrauf. Gute Fahrt euch.
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4: Hi zusammen, Johanna Tänzer hier für euch an diesem Montag. Und ja, es ist heiß, auch heute wieder bei uns, aber vor allen Dingen auch in vielen südlichen Ländern in Europa. Und da geht der Kampf gegen die Waldbrände weiter. In Griechenland ist die Lage weiterhin sehr schwierig, aber in Spanien hat sich alles zum Glück entspannt. Unter anderem dank der Hilfe von Feuerwehrleuten aus NRW, die jetzt wieder nach Hause können. Mit einem von denen konnten wir sprechen. Thema gleich hier bei mir.

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0: Bilder sind echt beängstigend. Dichte Rauchschwaden am Himmel und viele Löschflugzeuge im Dauereinsatz. In Südeuropa geht der Kampf gegen die Waldbrände weiter. Während die Lage in Griechenland nach wie vor dramatisch ist, hat sich in Teilen Spaniens es ein bisschen entspannt. Und deshalb können sich auch die Feuerwehrleute aus Nordrhein-Westfalen wieder auf den Heimweg machen. Die waren ja extra da, um zu helfen.
1: Wir haben gestern Abend unsere Arbeit hier beendet an einem großen Waldbrand. Und offensichtlich haben die spanischen Behörden ja auch keine große Arbeit mehr für uns, sodass es dann auch jetzt schon wieder nach Hause geht.
0: Ja, das war Frank Frenser von der Feuerwehr Bonn. Nach Hause heißt in dem Fall nach Bonn, nach Düsseldorf, Leverkusen, Königswinter und Ratingen. Insgesamt waren fast 60 Feuerwehrleute aus NRW in Spanien im Einsatz. Aber warum ist ihre Hilfe da jetzt schon nach so kurzer Zeit nicht mehr nötig?
1: Was wir hier gespürt haben, ist, dass vor allem die Nächte sehr viel kühler geworden sind, sehr viel feuchter geworden sind, was den spanischen Einsatzkräften deutliche Vorteile bei der Bekämpfung der Brände ermöglicht. Wir haben gestern die spanischen Kollegen wirklich tatkräftig unterstützt und auch vorgestern noch dabei geholfen. Aber wir haben natürlich auch die Behörden gefragt, ob wir irgendwo anders vielleicht in Spanien noch unterstützen können. Das wurde dann verneint, sodass es für uns ja, wie gesagt, ein bisschen überraschend, aber unterm Strich natürlich auch für die spanische Bevölkerung sehr positiv ist, dass offensichtlich unsere Hilfe nicht mehr gebraucht wird.
0: Ja, total. Vor Ort sollten die Einsatzkräfte vor allem ja verhindern, dass sich die Flammen wieder ausbreiten. Wie sah denn diese Arbeit dann konkret aus?
1: Also an dem Waldbrand, wo wir tätig waren, da gab es zwei Flammenfronten noch, die vor allem auch durch Flugzeuge und Löschhubschrauber bekämpft worden sind. Und dann ist es immer ein Zusammenspiel, auch mit bodengebundenen Einheiten und die dann alle, gerade in der prallen Sonne, die hier ist, und wir haben ja auch noch über 30 Grad, dann mit Händen, mit Schläuchen, mit Handwerkzeugen dann bekämpft werden müssen, damit sie nicht nochmal aufflammen. Und während dieser kräftezehrenden Arbeit haben wir die spanischen Kollegen dann auch unterstützt.
0: Ja, und jetzt nach nur anderthalb Tagen ist der Löscheinsatz von Feuerwehrleuten aus NRW im Nordwesten Spaniens wieder beendet. Der Konvoi ist wieder auf dem Weg nach Hause. Gute Rückreise.
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1: Mit Sarah Heinz. Guten Tag. Der Sommer dreht auch diese Woche wieder voll auf, auch bei uns in NRW. Und durch die Hitze und Trockenheit bleibt die Waldbrandgefahr natürlich hoch. Auch im Rhein-Erft-Kreis hat ein Wald- und Wiesenbrand die Feuerwehr zuletzt auf Trab gehalten. Das Feuer konnte am Abend aber unter Kontrolle gebracht werden. Danny Hopper aus dem News-Team. In anderen europäischen Ländern bleibt die Lage aber dramatischer, wie zum Beispiel in Griechenland.
2: Ja, da toben westlich der Hauptstadt Athen weiter mehrere Wald- und Buschbrände. Der Wind ist zwar nicht mehr ganz so stark wie noch am Wochenende, die Lage sei aber weiter gefährlich, sagt der griechische Zivilschutz. 5 Menschen sind durch die Brände in Griechenland bisher schon ums Leben gekommen. Zuletzt gestern ein Pilot und ein Co-Pilot, als 2 Löschhubschrauber in der Luft zusammengestoßen waren beim Kampf gegen die Flammen in der Nähe von Athen. In Spanien hat sich die Lage dagegen deutlich entspannt, genauso wie in Frankreich. Da gibt es zwar auch noch einige neue Brände, die Lage wird aber insgesamt als stabil eingeschätzt.
1: Das ist ja auch ein Grund dafür, dass der Einsatz von Feuerwehrleuten aus NRW in Spanien schon wieder beendet ist.
2: Genau, gerade mal 1,5 Tage hat ihr Einsatz im Nordwesten Spaniens gedauert. Da war die Anreise mit 3 Tagen mit einem Konvoi aus 21 Fahrzeugen länger. Die mehr als 50 Feuerwehrleute aus Bonn, Düsseldorf, Leverkusen, Königswinter, Ratingen und Niedersachsen hatten dann dabei geholfen, die letzten Flammen des großen Waldbrands in der Region Kastilien-León zu löschen. Gestern Abend hatten die spanischen Behörden dann entschieden, dass sich die Lage so entspannt hat, dass keine externe Hilfe mehr nötig sei. Und deshalb hat sich die Spezialeinheit aus NRW heute am späten Vormittag wieder zurück auf den Weg nach Deutschland gemacht.
1: Danke, Danny, für die Infos. Noch mehr Meldungen jetzt im Überblick. Kurz nachdem US-Präsident Trump dem Iran mit einem schweren Angriff gedroht hatte, hat er jetzt angebliche gemeinsame Verhandlungen angekündigt. Die Börse hat positiv darauf reagiert und auch der Ölpreis ist gesunken. Das iranische Außenministerium hat bisher aber jegliche Gespräche bestritten. Mehr als 1000 Juristen sind für ein Verbot der AfD. Laut ihnen würde die Politik der Partei gegen die Prinzipien von Menschenwürde und Demokratie verstoßen und sei damit verfassungswidrig. Deswegen haben die Juristen Bundestag und Bundesregierung in einem offenen Brief dazu aufgefordert, ein Prüfverfahren einleiten zu lassen. Ab heute wird wieder mehr geblitzt. Der nächste Blitzermarathon ist gestartet. Er soll die ganze Woche gehen und findet europaweit statt. Der Blitzermarathon soll vor allem dafür sorgen, dass es weniger schwere Verkehrsunfälle gibt. Es gibt wieder Kritik an der Deutschen Bahn. Diesmal geht es um das Preissystem. Laut Verbraucherschützern sei das teilweise nicht transparent und zu komplex. Als Beispiel werden die Tickets zum Supersparpreis genannt. In einer Untersuchung haben die Verbraucherschützer herausgefunden, dass Fahrgäste kaum eine Chance hätten, die zu ergattern, weil sie nur an einzelnen Tagen verfügbar seien. An den anderen Tagen würden die Supersparpreise über dem Werbepreis liegen, teils bis über 150%. Die Verbraucherschützer fordern deswegen mehr Klarheit vom Konzern. Die Bahn selbst begründet die Sprünge mit einem dynamischen Preissystem. Und das waren die Nachrichten mit Sarah Heinz.
0: Das Düsseldorf-Wetter.
3: Der Montag ist heiß mit bis zu 36 Grad. Es bleibt meistens trocken. Ab dem Nachmittag kann es vereinzelt mal ein Hitzegewitter geben. Auch morgen geht es mit dem Sommer so weiter wie heute eigentlich. Wir kriegen viel Sonne, ein paar Wölkchen und bis zu 34 Grad.
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3: So, und das hier sind gerade die längsten Staus. Los geht's mit der A3 Köln Richtung Oberhausen. Zwischen Duisburg-Weder und Oberhausen-Lierich 3 Kilometer, Viertelstunde plus. A4 Aachen Richtung Köln, zwischen Kreuz Köln-West und Köln-Eiffeltor 4 Kilometer Stau, 12 Minuten kommen oben drauf. Und A4 Köln Richtung Aachen, zwischen 3 Köln-Holmer und Kreuz Köln-Süd 3 Kilometer Stau, 12 Minuten plus. Gute Fahrt euch!
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3: Hallo zusammen, Johanna Tänzer hier, wünsche euch einen schönen Montagmittag und wenn ihr heute Abend was unternehmen wollt, ich habe gerade gesehen, es gibt noch mal Tickets für Roxette in Bonn, sind heute Abend auf dem Kunstrasen präsentiert von uns, den NRW-Lokalrallys, und gibt eben noch so ein paar Resttickets an der Abendkasse. Vielleicht ist das ja was für euch.

0: Also ich bin mir sehr sicher, den nächsten Song habt ihr bestimmt schon mal irgendwo gehört, nämlich Michiko von DJ Goja. Ja, den kennen wir, ne? Und eigentlich ist dieser Song schon ein paar Monate alt. Jetzt ist aber eine neue Version rausgekommen und für die hat sich DJ Goja, Sängerin Melody und Jason Derulo mit ins Boot geholt. Ja, ja, na klar, direkt so ein Megastar. Und wie so oft bei Songs mit Jason Derulo geht auch Michiko jetzt bei TikTok und Insta total viral.
1: It's going crazy. Der Song geht gerade total steil, absolut wahnsinnig. Sowas habe ich seit meinem Lied Savage Love nicht mehr erlebt und das ist einfach aufregend. Man weiß ja nie, welcher Song so richtig durchstarten wird, aber es scheint, als würden die Leute genau den Song richtig lieben. Für mich ist das super aufregend und ich habe so sehr gehofft, dass die Leute ihn mögen werden, weil ich ihn einfach selbst so sehr liebe.
0: Sagt Jason Derulo. Und ja, hat geklappt. Allein auf TikTok gibt es mittlerweile irgendwie über 500.000 Clips zu diesem Song. Und zwar unter diesem Hashtag Michiko Challenge. Da tanzen die Leute dann so eine ganz bestimmte Choreo zu dem Song. Guckt euch das mal an, es ist sehr witzig. Sogar Jason Derulo selbst tanzt dabei ganz vielen von diesen Videos mit. Also Michiko, Riesending gerade und passt einfach so, so gut zum Sommer gerade.

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1: Mit Annalena Günther. Schönen guten Tag. In der Altstadt wird ab heute wieder gebaut. Die Stadt tauscht das Altstadtpflaster auf der Hunsrückenstraße und auf der Beukerstraße aus. Diesmal sollen aber kleinere Steine verlegt werden. Außerdem kommt neues Material unter die Steine und in die Fugen. So soll das Pflaster länger halten. Der Boden wird während der Bauarbeiten auf kurzen Abschnitten von rund 15 Metern und nur auf einer Seite der Straße aufgerissen. Jeweils freitagmittags werden die Bauarbeiten für das Wochenende pausiert. Die Sanierung soll bis Anfang November dauern und kostet rund 600.000 Euro. Ferienzeit ist in Düsseldorf Baustellenzeit. Auch in dieser Woche starten in unserer Stadt wieder einige Baustellen. Auf der Bremstraße gibt es zum Beispiel eine Sperrung mit Auswirkungen auf zwei Rheinbahnlinien. Antenne Düsseldorf-Reporter Christopher Batschek hat die weiteren Infos.
2: Die Bremstraße ist von heute bis Donnerstag früh zwischen Bremplatz und Grunerstraße komplett gesperrt. Dort wird der Boden nach möglichen Kampfmitteln untersucht. Betroffen sind auch die Rheinbahnlinien U71 und 708. Beide Linien fahren teilweise anders. Einzelne Abschnitte fallen weg. Am Kiesecker Weg im Düsseldorfer Norden wird ab heute die Straßenbrücke saniert. Die Brücke wird halbseitig gesperrt. Der Verkehr wird durch eine Baustellenampel geregelt. Auf dem Kennedy-Damm gibt es bis Sonntag jede Nacht Vollsperrungen zwischen Danziger und Kaiserswerther-Straße. Dort wird laut Stadt der Boden der Fußgängerbrücke erneuert.
1: Rund 18.000 Menschen haben gestern auf der Düsseldorfer Galopprennbahn den traditionellen Henkelrenntag gefeiert. Das teilte der Veranstalter mit. Neben dem internationalen Spitzenreitsport stand vor allem das 150-jährige Firmenjubiläum des Unternehmens im Mittelpunkt. Das sportliche Highlight war der Preis der Diana, ein Stutenrennen, bei dem es um 500.000 Euro Preisgeld ging. Abseits der Rennbahn gab es für Familien unter anderem Bastelaktionen und Ponyreiten. Außerdem wurden beim Hutwettbewerb wieder die kreativsten Kopfbedeckungen ausgezeichnet. Und das waren die Lokalnachrichten mit Annalena Günther.
0: Das Düsseldorf-Wetter.
3: Das wird wieder ein richtig heißer Sommertag. Es bleibt trocken und wir kriegen so 32 bis 36 Grad. Ab dem Nachmittag steigt dann damit aber auch die Unwettergefahr und es kann bei örtlichen Gewitter runterkommen. Morgen sieht das Spiel ganz ähnlich aus. Es bleibt heiß und trocken bei maximal 34 Grad.
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3: Und hier kommt alles ab 10 Minuten Wartezeit. A3 Köln Richtung Oberhausen. Zwischen Duisburg-Weder und Oberhausen-Lierich 3 Kilometer, 11 Minuten plus. A4 Aachen Richtung Köln. Zwischen Kreuzköln-West und Köln-Eiffeltor 5 Kilometer, 13 Minuten kommen obendrauf. A4 Köln Richtung Aachen. Zwischen Dreieck-Köln-Holmer und Kreuzköln-Süd 3 Kilometer Stau, 13 Minuten plus. Und A30 Osnabrück Richtung Rheine. Zwischen Ibbenbüren-West und Rheine 4 Kilometer, Viertelstunde plus. Gute Fahrt euch!
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3: Na, wie läuft der erste Tag so? Nee, nicht bei euch im Büro, das weiß ich. Komm, bei euch ist alles langweilig wie immer. Nee, ich meine jetzt hier bei den Azubis. Heute starten viele in ihre Ausbildung, ihr erstes Ausbildungsjahr. Und wir haben mit jemandem gequatscht, der heute die Ausbildung zum Schornsteinfeger startet. Hört ihr gleich hier bei mir. Johanna Tänzer ist hier, wünscht euch einen fantastischen Montag. Das sind Hurts and Purple Disco Machine.

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0: Nix da übermorgen. Ab heute starten wieder tausende Azubis in den Betrieben ihre Ausbildung. Also Glückwunsch, wenn ihr heute gestartet seid. Egal jetzt ob Handwerk, IT, Pflege oder was ganz anderes. Für viele junge Menschen beginnt eben heute ein neuer Abschnitt, ein neues Ausbildungsjahr. Unter anderem auch für Yves Yao. Hallo Yves.
1: Hallo.
0: Sag mal, du beginnst heute deine Ausbildung als Schornsteinfeger, ne? Das ist ja schon irgendwie was Besonderes.
1: Ist auf jeden Fall ein cooler Beruf und die Leute sollen es einfach mal ausprobieren.
0: Ja, und du bist ja schon unterwegs, den ganzen Vormittag auch. Warum hast du dich gerade für diese Ausbildung entschieden?
1: Ja, ich wollte auf jeden Fall im Handwerkbereich was machen. Und da hatte ich geguckt, ja okay, was kannst du machen, wo bist du nicht im Schichtdienst? Und dann habe ich gesehen, ja okay, Schornsteinfeger gibt es. Habe mich so ein bisschen mit dem Beruf auseinandergesetzt, weil Brandschutz mich eigentlich schon echt interessiert hat. Und habe dann eine Praktikumswoche gemacht und habe gemerkt, ja okay, ist eigentlich ganz cool. Und jetzt bin ich hier.
0: Ja, sehr cool. Sehr, sehr gut. Sag mal, ich muss dich das fragen. Hast du auch diese typische Schornsteinfegerkleidung an? Also alles schwarz?
1: Nee, also wir jetzt nicht. Wir haben normale Arbeitskleidung, kann man sagen. Die Schornsteinfegerkleidung, die tragen wir jetzt nicht
0: mehr. Ja, okay, na gut. Aber Schornsteinfeger sollen ja schon Glück bringen, wenn man sie anfasst. Also betatschen dich jetzt alle?
1: Ja, in der Familie schon eher als meine Freunde, aber kam schon vor, ja.
0: Ja, ich glaube, das muss man als Schornsteinfeger irgendwie aushalten. Yves, wir wünschen dir und natürlich allen anderen Azubis zum Ausbildungsstart alles, alles Gute und ganz viel Spaß.
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2: Mit Sarah Heinz, guten Tag. Wer mit dem Auto unterwegs ist, sollte in dieser Woche wieder mehr auf Blitzer achten. Heute ist die sogenannte Speed Week angelaufen. Die Polizei kontrolliert verstärkt das Tempo auf den Straßen. Laut ADAC machen nicht alle Bundesländer bei dem Blitzermarathon mit, NRW ist aber dabei. Das Besondere an diesem Blitzermarathon ist, er fällt in die Sommerferien fast aller Bundesländer und trifft damit auch viele Menschen, die mit dem Auto in den Urlaub fahren. Mehr dazu hat Christian Böder.
3: Anders als in den anderen Bundesländern ist es bei uns in NRW so, dass das Innenministerium nicht darüber informiert, wo mobile Blitzer in den kommenden Tagen stehen werden. Und anders als bei dem letzten Blitzermarathon im Frühjahr gibt es keinen Hauptkontrolltag. Worum es geht, dürfte klar sein. Mit der Speed Week soll die Gefahr von schweren Verkehrsunfällen reduziert werden. Zu schnelles Fahren ist immer noch eine der Hauptursachen dafür. Im vergangenen Jahr starben im Straßenverkehr über 2.800 Menschen. Zum Vergleich, Mitte der 90er waren es noch 9.500, also ein erheblicher Rückgang. Die Speed Week stößt aber auch auf Kritik. Der ADAC und auch der Automobilclub von Deutschland sagen, es wäre besser, dauerhaft gezielt an Unfallschwerpunkten zu kontrollieren, nicht nur während solcher Kontrollaktionen. Laut AVD ist auch der Zeitpunkt für die Blitzeraktion mitten in den Ferien unglücklich gewählt. Es entstehe der Eindruck, dass in erster Linie abkassiert werden soll, heißt es.
2: Danke für die Infos, Christian. Mehr Meldungen hört ihr jetzt in der Zusammenfassung. Nach dem Anrang von fast 60.000 Migrantinnen und Migranten auf die spanische Exklave Ceuta an der nordafrikanischen Küste wollen die EU-Innenminister morgen über einen besseren Grenzschutz sprechen. Der Vorfall habe sinngemäß gezeigt, wie instabil die Lage beim Thema Migration sei, hieß es von deutscher Seite. Die geplante Rentenreform sorgt noch immer für Diskussionen. Nach ihr soll die abschlagsfreie Rente nach 45 Jahren abgeschafft werden. Drei CDU-Ministerpräsidenten aus dem Osten wollen jetzt aber die Rente mit 63 behalten. Auch die saarländische SPD-Ministerpräsidentin Rehlinger will daran festhalten, man solle nicht erst dann in Rente gehen dürfen, wenn der Körper streike, sagte sie. Wegen der Trockenheit in NRW könnte auch die Flussschifffahrt Probleme bekommen. NRW-Verkehrsminister Krischer hat deswegen eine nationale Taskforce gefordert, die sich um Maßnahmen bei Niedrigwasser kümmern soll. Der geplante Investorendeal von Infantino ist krachend gescheitert. Jetzt steht der FIFA-Chef so stark unter Druck wie noch nie in seiner Amtszeit. Die UEFA scheint die Chance zu wittern, Infantino loszuwerden. Sie prüft zurzeit rechtliche Schritte gegen ihn. In einem Schreiben an ihn warnt sie Infantino außerdem davor, Beweise zum geplatzten Investorendeal vernichten zu wollen. Erste Nationalverbände aus Europa haben schon angekündigt, dass sie ihn bei einer erneuten FIFA-Kandidatur im nächsten Jahr nicht unterstützen werden. Infantino wollte Anteile an den Premium-Produkten der FIFA, wie zum Beispiel der WM, an private Investoren verkaufen. Den Mitgliedsverbänden hatte er für ihre Zustimmung zu den Plänen Millionen versprochen. Und das waren die Nachrichten mit Sarah Heinz.
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4: Angenehm windig ist es draußen. Das tut ganz gut, weil es echt schon heiß ist. 32 Grad im Moment in Niederkassel. Aber beim Radfahren, da braucht man echt eine Brille, sonst weht der ganze Staub in die Augen. Morgen bis 32 Grad, aber mehr Wolken. Am Nachmittag und Abend kann sich vielleicht auch mal ein Gewitterschauer zu uns verirren. Am Mittwoch sinken die Werte dann tagsüber wieder unter 30 Grad.
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4: Die S11 nach Bergisch Gladbach, die sollte eigentlich um 13.58 Uhr am Hauptbahnhof ankommen, hat aber 16 Minuten Verspätung. Und auf den RE5 nach Wesel wartet ihr im Moment 17 Minuten länger. Der sollte eigentlich um 14.03 Uhr ankommen. Und einen Stau gibt es noch auf den Autobahnen rund um Düsseldorf auf der A46, Düsseldorf Richtung Heinsberg, zwischen Kapellen und Grevenbruch, 3 Kilometer. Und gute 10 Minuten solltet ihr da mehr einplanen. Allen unterwegs, gute Fahrt.
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4: Das Lieblingskuscheltier dabei, ein Schnuller vielleicht. Und dann zum ersten Mal ohne Mama und Papa in der Kita bleiben. Boah, das ist für viele schon sehr, sehr aufregend, ne? Und für Eltern der erste Schritt für so ein bisschen Planbarkeit. Heute geht das Kita-Jahr los in Düsseldorf und wir schauen gleich mal, was es da so für Rahmenbedingungen gibt. Ich bin Sandy Droste, wünsche Ihnen einen schönen Nachmittag.

0: 10:50 ist es gleich und heute war der Mittagsschlaf bei den Kurzen wohl eher kein Problem, oder? Das war ja ein ganz schön aufregender Tag. Antenne Düsseldorf ist hier am Montagnachmittag und das neue Kita-Jahr startet. Viele Kinder waren zum ersten Mal zur Eingewöhnung im Kindergarten oder in der Tagespflege. Kollege Christopher Batschek, die Stadt hat auch wieder aktuelle Zahlen veröffentlicht. Wie ist denn die Versorgungssituation in diesem Jahr?
1: Ziemlich gut. Laut Stadt gibt es dieses Jahr 27.500 Betreuungsplätze für Kinder. Mhm. Besonders gut sieht es bei den über 3-Jährigen aus. Da gibt es sogar mehr Plätze, als benötigt werden. Und auch bei den unter 3-Jährigen hat sich die Situation im Vergleich zum letzten Jahr verbessert. Knapp 60% aller Düsseldorfer Kinder unter 3 Jahren können jetzt in einer Einrichtung betreut werden.
0: Hört sich gut an. Trotzdem gibt es ja auch noch Familien, die aus verschiedenen Gründen noch keinen Platz für ihr Kind haben und noch auf der Suche sind. Gibt es da denn noch Hoffnung?
1: Ja, die Stadt sagt, es gibt noch gute Chancen auf einen Betreuungsplatz. Mhm. Voraussetzung dafür ist, dass man sich bzw. sein Kind im Kita-Navigator der Stadt registriert. Darüber kann man dann noch an einen Platz kommen.
0: Den Link zum Kita-Navigator, den findet ihr übrigens auch bei uns im Netz, antennedüsseldorf.de/Nachrichten. Chris, lass uns noch kurz nach vorne schauen. Es kommen dieses Jahr, in diesem Kita-Jahr vielmehr, ja auch noch neue Betreuungsangebote dazu, ne?
1: Genau, 9 Neueröffnungen sind geplant und das wirklich in der ganzen Stadt verteilt. Zum Beispiel am Dechenweg in Wersten, am Offenbacher Weg in Ella, auf der Löbbecke Straße in Düsseltal oder auch am Tulpenweg in Lierenfeld.
0: Das hören wir gerne, denn Kita-Plätze sind ja sehr, sehr wichtig für die ganze Familie. Also das neue Kita-Jahr startet und die Betreuungssituation, die ist laut Stadt ziemlich gut. Antenne Düsseldorf wünscht allen Familien eine entspannte Eingewöhnung.

0: Eminem bei Antenne Düsseldorf. Der lässt immer raus, was ihn nervt. Und nerven wird auf jeden Fall auch das hier, wenn man im Sommer mit einer fetten Erkältung flach liegt. Fieber, wenn es schon heiß ist, das ist echt nicht schön, ne? Aber ich kenne eine Menge Leute, die es in letzter Zeit ganz schön erwischt hat. Da ist man aber meistens nach 3 bis 4 Tagen wieder auf dem Damm. Aber 17 Jahre lang krankgeschrieben sein? Ihr habt bestimmt schon von der Lehrerin aus Duisburg gehört, ne? Die seit 2009 krankgeschrieben ist und nebenher aber die ganze Zeit gearbeitet haben soll. Ein echter Aufreger, auch für ihn.
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4: Habt ihr doch sicher mitgekriegt, ne? In Duisburg gibt es eine Lehrerin, die seit 17 Jahren krankgeschrieben ist. Bei vollen Bezügen. Und da sagen jetzt viele, ja, eine Lehrerin, die nicht arbeitet, da habe ich schon mal von gehört. Ja, vorab, ich sehe ein, wenn man krank ist, kann man nicht arbeiten. Keine Frage. Aber jetzt kommt der Haken. Die Olle kann sonst alles. Auch arbeiten übrigens. Die arbeitet die ganze Zeit als Heilpraktikerin nebenbei und hat auch Gründerwettbewerbe gewonnen, Preisgelder gekriegt. Ey, das gibt's doch alles gar nicht. Ja, das ganze Schulsystem in NRW steht jetzt auf der Kippe. In der Landesregierung in Düsseldorf rollen schon die ersten Köpfe, weil einer muss den Scheiß ja durchgewunken haben. So nach dem Motto, ja, ja, das passt schon. Die kriegt ja auch nur 6.000 Tacken im Monat. Ja, da musst du als Friseuse manche Murmel für rasieren. Und das ist das, wo sich die meisten drüber aufregen. 6 Mille auf Staatskosten. Ey, damit könntest du auch wirklich so viel Gutes tun. Essensausgabe an Obdachlose, Bücher für benachteiligte Kinder oder dir meinetwegen auch Murmeltiere auf OnlyFans reinziehen. Alles besser. Apropos OnlyFans, wie sieht die Olle eigentlich aus? Also diese Lehrerin.
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1: Mit Oliver Bend. Guten Tag. Die Karte der kühlen Orte in Düsseldorf wächst. Die Stadt hat anlässlich der Sommerhitze mobile Klimageräte für insgesamt 10 städtische Gebäude angeschafft. Zum Beispiel stehen die Klimaanlagen im Haus für Kinder in Pempelfort, im Zentrum Plus in Oberkassel, Unterrad oder Eller und im Kulturhaus Süd in Garrat. Diese Orte können wir zu den Öffnungszeiten besuchen. Die Stadt will damit vor allem ältere Menschen, Kinder und andere hitzeempfindliche Gruppen schützen. Gleichzeitig wächst auch das Netz der Trinkbrunnen in unserer Stadt weiter. Inzwischen gibt es 32. Langfristig soll es insgesamt 60 Trinkbrunnen geben. Alle kühlen Orte haben wir unter antennedüsseldorf.de/Nachrichten verlinkt. Der Einsatz der Düsseldorfer Feuerwehr bei den Waldbränden in Spanien ist beendet. Heute Mittag haben sich die 5 Düsseldorfer Feuerwehrkräfte mit ihren 2 Spezialfahrzeugen wieder auf den Rückweg gemacht. Antenne Düsseldorf-Reporterin Jacqueline Kosanke hat die Bilanz der Feuerwehr zum Einsatz.
2: Der gesamte Einsatz sei sehr gut verlaufen, heißt es von der Feuerwehr. Insgesamt besteht das Team, das nach Spanien gefahren ist, aus 56 Einsatzkräften aus NRW. Schon am Samstag konnten erste Löscharbeiten durchgeführt und auch das Teamlager eingerichtet werden. Am Sonntag wurde dann in 2 Schichten über den ganzen Tag hinweg gelöscht und vor allem auch die Brandschneise kontrolliert. Dadurch konnten die Brände so weit eingedämmt werden, dass der Einsatz am Sonntagabend beendet werden konnte. Die Düsseldorfer Einsatzkräfte werden voraussichtlich am Mittwoch wieder zurück in der Stadt sein.
1: Der Wasserstand des Rheins ist hier in Düsseldorf auf einen Rekordtief gesunken. Gestern war der Pegelstand so niedrig wie noch nie. Die Fahrrinne für Schiffe wird damit immer enger. Annalena Günther aus der Antenne Düsseldorf-Reaktion. NRW-Verkehrsminister Krischer fordert eine Taskforce. Was steckt denn dahinter?
3: Der Verkehrsminister will Geld vom Bund haben. Damit soll der Ausbau der Fahrrinne zwischen Düsseldorf und Köln finanziert werden. Es geht unter anderem darum, große Steine zu entfernen, die in die Fahrrinne ragen. So könnten Schiffe bei niedrigem Wasserstand mit größerer Ladung fahren, ohne auf Grund zu laufen. Die Pläne dafür gibt es schon lange. Die Bundesregierung hatte aber laut dem Minister 2025 die Mittel dafür gestrichen. Wegen der Dringlichkeit will Krischer das Thema auch am Donnerstag bei der Verkehrsministerkonferenz besprechen. Aufgrund des Niedrigwassers können viele Frachtschiffe nicht mehr voll beladen fahren. Für die Wirtschaft eine Katastrophe. Auch Personenschiffe bekommen Probleme.
1: Danke, Annalena. Und das waren die Nachrichten mit Oliver Bend.
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4: Heute und morgen nochmal Hitze bis 32 Grad am Dienstag und es ziehen mehr Wolken auf. Die könnten auch Schauer oder Gewitter bringen ab dem Nachmittag. Wir können es dringend gebrauchen, wenn man sich Rheinpegel, Wiesen und Wälder anguckt und die Luft kühlt dann auch wieder etwas ab. Mittwoch höchstens 29 Grad und Donnerstag wohl angenehme 24. Noch ist es heiß in Derendorf 33 Grad.
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4: Auf der A46 Düsseldorf Richtung Heinsberg zwischen Neuss-Holzheim und Grevenbruch im Moment 4 Kilometer Stau. Da braucht ihr etwa eine Viertelstunde bis 20 Minuten länger als sonst. Und auf eine längere Verspätung solltet ihr euch noch im Regionalverkehr am Hauptbahnhof einstellen. Der RE1 in Richtung Aachen, der war geplant 14.40 Uhr, kommt aber 34 Minuten später. Allen unterwegs, gute Fahrt, kommt gut und sicher an.
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4: Mit Sandy Droste. Hi. Am Fahrradparkplatz hat eine Kollegin letztens zu mir gesagt, ist das nicht großartig, mit dem Fahrrad zur Arbeit kommen zu können? Ja, ich muss sagen, ist es. So lange hat mein Auto, glaube ich, noch seit langer Zeit nicht mehr an einem Ort gestanden. Bisschen Luft um die Nase beim Fahrradfahren, bisschen Bewegung und keine Staus, das ist echt toll. Und diese Woche wollen wir noch mehr Menschen Lust auf Fahrradfahren machen, auch in der Freizeit zum Beispiel. Es gibt nämlich tolle Routen, gleich stellen wir euch eine ganz besonders lange vor. Schönen Nachmittag mit uns.

bei 35 Grad den ganzen Tag im Truck in der knalligen Sonne sitzen und hunderte Kilometer abreißen, um zu einem Einsatz zu fahren, bei dem man dann doch erfährt, dass man kaum gebraucht wird. Das könnte einen normalerweise nerven, ne? Aber diesmal ist es einfach nur Good News. Es heißt nämlich, dass die Waldbrände in Spanien mittlerweile unter Kontrolle sind. Erst am Samstag waren ja 56 Einsatzkräfte aus Düsseldorf und anderen NRW-Städten hier im Einsatzgebiet in Spanien angekommen. Und dann konnten sie auch gleich helfen beim Löschen. Am Sonntag wurde dann in zwei Schichten über den ganzen Tag hinweg gelöscht. Und am Sonntagabend wurde der Einsatz dann schon beendet. Gott sei Dank. Und während sie sich da die Feuerwehrleute auf dem Rückweg hoffentlich ein bisschen erholen können, findet ihr dazu Infos auch zu allen anderen relevanten Themen auf unserer Homepage antennedüsseldorf.de/Nachrichten.

0: ist große Fahrradwoche bei Antenne Düsseldorf. Und auch wenn es noch Luft nach oben gibt beim Ausbau und dem Zustand von einigen Radwegen, gibt es doch immerhin über 35.000 Kilometer mit ausgeschildertem Fahrradnetz bei uns in NRW. Das ist fast einmal um die Welt rum. Wir stellen diese Woche die Highlights vor. Daniel Dähling hat heute eine Route im Städtedreieck von Aachen, Bonn und Köln ausgesucht. Die könnte uns gut eine Woche beschäftigen, ne?
1: Ja, die Wasserburgenroute ist nämlich stolze 380 Kilometer lang. Mhm. Dann gibt es noch Alternativrouten und Verbindungswege, also wirklich einiges abzuradeln. Wow. Die Route führt euch durch die wasserburgenreichste Region Europas. Alle paar Kilometer kommt schon die nächste, sagt Touristikerin Simone Herr.
2: Teilweise können die besichtigt werden, teilweise finden dort Veranstaltungen statt, aber immer ist es wirklich ein Highlight dran, vorbeizuradeln. Oft sind sie wirklich von einem Wassergraben auch umgeben.
1: Und da sind teils ganz Bekannte dabei, wie Schloss Drachenburg im Siebengebirge, Schloss Augustusburg in Brühl oder auch Burg Satzwey in der Nordeifel.
0: Sehr cool, aber du sagst, die Route ist hunderte Kilometer lang. Wer soll die bitte schön abradeln?
1: Naja, also eigentlich jeder. Das geht wirklich überraschend gut, denn ein Vorteil, die Wasserburgenroute führt relativ steigungsarm durch die Landschaft, also auch entspannt für Kinder oder alle, die ohne Elektrounterstützung unterwegs sind. Okay. Klar, es gibt ein paar Anstiege, aber wer nicht alles radeln will, kann sich auch einfach eine flache Etappe nur raussuchen.
0: Und wenn ich tatsächlich mehrere Tage die Route fahren will, muss ich dann immer wieder neu anreisen für den nächsten Tag?
1: Naja, eben nicht. Die Nordeifeltourismus bietet hier bestimmte Arrangements an, dann hast du für die Route tatsächlich deine Unterkünfte schon durchgeführt. Gebucht.
2: 5 bis 7 Übernachtungen sind das in der Regel, auch da immer nach Fitnesslevel. Aber wir kriegen es auf jeden Fall auch hin, euch das so anzubieten, dass es individuell auch für eine kleinere Tour, verlängertes Wochenende passt.
1: Denn, das ist das Schöne, du kommst an vielen Orten mit Bahnhöfen vorbei. Aachen, Bettburg, Heimbach, Bad Godesberg, Euskirchen, das sind jetzt nur ein paar Beispiele. Mhm. Da lässt sich jederzeit einsteigen in die Route oder auch einfach aufhören, wenn es eben nicht die gesamte Tour sein soll.
0: Ja, super. Über Felder, an Flüssen und oft auch einfach flach durch die Landschaft. So könnt ihr mehrere hundert Kilometer auf der Wasserburgenroute radeln. 120 Burgen und Schlösser könnt ihr dabei erleben. Infos dazu findet ihr auf der Antenne Düsseldorf Homepage.

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1: Mit Sarah Heinz, guten Tag. Der Deutsche Wetterdienst hat für Teile NRWs eine Hitzewarnung ausgesprochen. Morgen gilt sie dann für das ganze Bundesland. Damit dürfte sich auch die Lage an den Flüssen verschärfen. Schon jetzt sind die Pegelstände im Rhein so niedrig wie noch nie. Danny Hoppe aus dem News-Team, der neue Bundesverkehrsminister Bilger, hat für Donnerstag in Bonn deswegen eine Niedrigwasserkonferenz einberufen.
2: Genau, das hat ein Sprecher seines Ministeriums bestätigt. Wer jetzt alles genau daran teilnehmen wird, ist noch unklar. Die Einladungsliste werde gerade erstellt, heißt es. Zeigt, wie kurzfristig das Ganze ist. Aber die Lage ist eben auch besonders, denn die Pegelstände des Rheins sind in Köln, Düsseldorf oder Duisburg so niedrig wie noch nie. Dadurch können viele Frachtschiffe nicht mehr voll beladen werden. Einige können nur noch rund ein Fünftel der üblichen Ladung aufnehmen. Deshalb hatte NRW-Verkehrsminister Krischer schon am Morgen im ZDF eine nationale Taskforce gefordert, um über zusätzliche Lagerkapazitäten in Häfen für Gefahrgüter zu sprechen, aber auch darüber, was statt übers Wasser zum Beispiel mit der Bahn transportiert werden kann.
1: Krischer hat dabei ja auch auf 2018 verwiesen. Da habe sich so ein Vorgehen schon mal bewährt.
2: Ja, allerdings war die Situation damals auch noch etwas anders. Da hatte man das Niedrigwasserproblem erst im Spätsommer, Herbst. Jetzt haben wir dagegen schon im Hochsommer diese Lage. Und deshalb sagt auch Krischer, wir werden diesmal wohl mehrere Wochen, wenn nicht sogar Monate damit umgehen müssen. Deshalb werde man jetzt auch mit einer Taskforce das Problem nicht völlig aus der Welt bekommen. Man könne die Situation aber an vielen Stellen verbessern. Und was aus Krischers Sicht auch noch passieren muss, die Fahrrinne im Rhein müsse ausgebaut werden, sagt er. Dazu brauche man aber vor allem auch das Geld vom Bund.
1: Danke, Danny. Noch mehr Meldungen sind das jetzt kurz und kompakt. Die UEFA will wohl gerichtlich gegen den FIFA-Chef Infantino vorgehen. Der hatte zuvor Anteile an den Premium-Produkten der FIFA an private Investoren verkaufen wollen. Der Deal ist aber geplatzt. Die UEFA warnt Infantino jetzt auch davor, Beweise zum gescheiterten Deal vernichten zu wollen. Das Bundesamt für Sicherheit in der Informationstechnik rechnet damit, dass es durch den Missbrauch von KI zu immer mehr Cyberangriffen kommen könnte. Cyberkriminelle könnten sie demnach nutzen, um Schwachstellen in Systemen zu finden. Genauso bietet KI aber auch Chancen, die eigene Cybersicherheit zu verbessern, zum Beispiel durch die Analyse großer Datenmengen. In Bochum hat eine Schlange für einen Polizeieinsatz am Hauptbahnhof gesorgt. Eine Frau hatte zuvor in einem Regionalexpress versucht, das Tier in einem Zugmülleimer zu entsorgen. Gegen die Frau läuft jetzt ein Ermittlungsverfahren wegen des Verdachts eines Verstoßes gegen das Tierschutzgesetz. Viele Deutsche waren beim Geldausgeben etwas zurückhaltender. Trotzdem ist der Einzelhandel mit einem leichten Umsatzplus aus der ersten Jahreshälfte gegangen. Der Gewinn lag unterm Strich um 0,7% höher als im vergangenen Jahr. Laut IFO-Institut bleibe die Stimmung damit aber gedrückt. Das Leben werde immer teurer. Viele könnten sich gewisse Dinge nicht mehr leisten oder würden aus Angst vor steigenden Preisen weniger kaufen. Die Einzelhändler sind für die zweite Jahreshälfte deswegen eher pessimistisch. Und das waren die Nachrichten mit Sarah Heinz.
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3: Die Hitze hat Deutschland fest im Griff. Ihr habt es in den Nachrichten gehört, der Deutsche Wetterdienst hat für nahezu ganz Deutschland eine Hitzewarnung rausgegeben. In Eller sind es jetzt 34 Grad, selbst in der Nacht sind es noch 23 Grad. Morgen dann etwas niedrigere Werte und mehr Wolken und vielleicht auch mal ein Schauer. Am Mittwoch dann noch bis 29 Grad tagsüber.
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3: Im Moment knubbelt es sich etwas auf der Kölner Landstraße und Witzelstraße zwischen der Abfahrt Wersten und Christophstraße. Plant da mal 5 Minuten länger ein. Ansonsten kommt ihr ferientypisch gut durch. Am Hauptbahnhof im Regionalverkehr dauert es hier länger. RE5 nach Wesel planmäßig 15.02 Uhr ist 22 Minuten verspätet. Und RE5 nach Kleve geplant 15.08 Uhr kommt 15 Minuten später. Kommt gut an.
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3: Mit Sandy Droste. Hi, der Wind tut heute wirklich gut. Und einer der besten Plätze, den abends zu genießen, ist ja die Tribüne am Open-Air-Kino. Sprechen wir gleich drüber.

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0: 30 Grad heute Abend, noch so um 21 Uhr. Da ist die Tribüne am Rhein mit Lüftchen und leichter Kühle vom Rhein genau das Richtige.
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0: Im Altours Open Air Kino heute ein Highlight, der Film zu Billie Eilish's Tour Hit Me Hard and Soft im vergangenen Jahr. Starregisseur James Cameron hat mit ihren Konzertfilmen gemacht, auf ganz neuem Level und mit nie vorher eingesetzten Technologien, wie er sagt.
2: No one shot a concert film on this scale before. We're using tech that's never been used before.
0: In dem Dokumentarfilm kommt man natürlich ganz, ganz nah ran an Billie, erfährt zum Beispiel, dass sie nach den Konzerten zerkratzte Hände hat von den Fans.
2: You told me you carried a lot of pain with you throughout the tour.
3: Yes.
4: Do you see the scrapes on my hands? That is from the fans.
0: Wow, und man erlebt Billie Eilish auch in traurigen Momenten.
2: And what are you thinking right now? What are you feeling?
4: That note from Phineas made me cry. It's gonna be my first show ever without him.
0: Sie sagt, sie hat einen Brief von ihrem Bruder Phineas bekommen, der sie zum Weinen gebracht hat, weil es die erste Tour ohne ihn sein. Einlass ins Open-Air-Kino ist ab 19 Uhr. Hit Me Hard and Soft. Die Tour startet um 21.40 Uhr, wenn die Sonne untergegangen ist. Viel Spaß!
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0: Sommer in Nordrhein-Westfalen. Und wir stellen euch diese Woche die besten Badeseen vor. Es bleibt nämlich heiß. Der eine mag ja mehr Action, der andere mehr Ruhe. Und wir checken, welcher See für euch genau der richtige ist. Claudia Löhr war am Otto-Meigler-See in Hürth.
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1: Wo treffen wir uns?
3: An einem der schönsten und beliebtesten Badeseen im Rhein-Erft-Kreis am Otto-Meigler-See in Hürth.
1: Muss ich was bezahlen?
3: Ja, das kostet. Erwachsene zahlen 6,50 Euro pro Ticket. Kinder bis 13, 3,50 Euro. Kinder unter 3 kommen umsonst rein. Parkplatz nochmal 4 Euro kommen da oben drauf. Achtung, am Wochenende kann es da wirklich sehr, sehr voll sein.
2: Was können wir da machen?
4: Mit Kindern kann man hier schön auf die Hüpfburgen gehen. Wir haben eine Stand-Up-Paddling-Verleihstation. Wir haben ganz neu dieses Jahr eine Wasserrutsche.
5: Ja, die ist richtig cool, die Rutsche. Man kann so mit den Knien und dann Saltos machen und alles.
6: Beachvolleyball, gut essen, gut trinken, schön feiern. Ne? Hier ist ja einmal im Monat die After-Work-Party. Mega.
1: Kann ich meine Kids mitbringen?
5: Ja, wir wollen so ein bisschen auf dem See schwimmen und so. Am See finde ich am coolsten diese Rutsche da hinten. Die ist sehr cool.
7: Ich finde auch noch hier schön, dass es hier einen Spielplatz für kleine Kinder gibt, dass man hier auch was zu essen kaufen kann, falls man Hunger hat. Ja, und dass es sehr viel Spaß macht.
2: Treffen wir uns zum Essen oder nur für Drinks?
4: Natürlich beides. Drinks, Cocktails. Wenn man aber mal nur spazieren gehen möchte und nicht unbedingt ins Strandbad möchte, bietet sich die Seeterrasse an. Da gibt es sehr leckere Schnitzel, Burger und Salate.
2: Können wir da chillen?
4: Der Beachclub hat Style. Ja, da läuft schöne Ibiza-Hausmusik. Wir haben leckere Weine, leckere Cocktails. Und das ist ein bisschen was für das Szenepublikum. Und wenn man sich einfach mal einen schönen, entspannten Tag am See machen möchte mit Himmelbetten oder Komfortliegen.
1: Ist es ein Match?
6: Auf jeden Fall ein Match.
8: Ja, ein bisschen wie Urlaub. Ne? Ist halt ein toller Strand, tolles Wasser. Was will man mehr?
0: Oh, Himmelbetten am Wasser, das hört sich doch gut an, oder? Der Otto-Meigler-See in Hürth ist von uns aus auch sehr gut zu erreichen. Sehr schöner, gepflegter See mit weißem Sandstrand, aber am Wochenende bei gutem Wetter sehr voll. Da kommt er dann mit dem Auto auch nicht mehr durch. Geht besser in der Woche hin. Das Wetter passt ja. Antenne Düsseldorf ist hier.

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1: Mit Oliver Bend. Guten Tag. Wer in Düsseldorf eine Pause von der Hitze braucht, findet jetzt in jedem Stadtbezirk neue, kühle Orte. Die Stadt hat 10 mobile Klimageräte in städtischen Einrichtungen aufgestellt. Antenne Düsseldorf-Reporterin Jacqueline Kusanke hat mehr Infos.
2: Die neuen Klimaanlagen sind zum Beispiel im Bürgerhaus Salzmannbau in Bilk, im Zentrum Plus in Kaiserswerth und in Eller oder auch im Haus für Kinder in Pempelfort. Abkühlen können wir uns vor Ort immer zu den geltenden Öffnungszeiten. Alle weiteren kühlen Orte haben wir verlinkt unter antennedüsseldorf.de/Nachrichten. Außerdem wird auch das Netz der Trinkbrunnen in der Stadt weiter ausgebaut und soll langfristig auf 60 Stück anwachsen. Und auf dem Shadowplatz sorgt jetzt zu den heißen Temperaturen auch ein Sprühnebel. Gerät für Abkühlung.
1: Die Feuerwehr Düsseldorf zieht eine positive Bilanz ihres Einsatzes bei den Waldbränden in Spanien. Der Einsatz konnte am Sonntagabend beendet werden und die 5 Einsatzkräfte aus Düsseldorf sind seit heute Mittag wieder auf dem Heimweg. Insgesamt waren 56 Feuerwehrleute aus NRW vor Ort. Erste Löscharbeiten wurden laut Feuerwehr am Samstag geleistet. Am Sonntag war das Team in 2 Schichten im Einsatz und kontrolliert dabei auch die Brandschneisen. So konnte der Brand dann eingedämmt werden. Die Düsseldorfer Kräfte sollen am Mittwoch wieder in der Stadt ankommen. Der Rhein hat bei uns einen historischen Tiefstand erreicht. Deswegen können Binnenschiffe kaum noch Fracht laden. Um Engpässe in der Versorgung zu verhindern, fordert NRW-Verkehrsminister Krischer eine nationale Taskforce. Antenne Düsseldorf-Reporterin Sabrina Wegner. Wie soll die aussehen und was genau soll sie machen?
3: Ja, der Verkehrsminister will sich schnell mit Fachleuten aus der Logistikbranche, den Kommunen sowie den Landesregierungen und der Bundesregierung zusammensetzen. Die geforderte Taskforce soll unter anderem zusätzliche Bahnkapazitäten prüfen und klären, welche Güter beim Transport Vorrang haben. Zudem werden mehr Lagerplätze in den Häfen benötigt, vor allem für Gefahrgüter. Ziel ist es, den Transport wichtiger Güter trotz des fehlenden Wassers über Alternativen zu organisieren. Außerdem fordert Krischer Geld vom Bund, um die Fahrrinne zwischen Düsseldorf und Köln endlich auszubauen. Die Gelder waren letztes Jahr gestrichen worden.
1: Und das waren die Nachrichten mit Oliver Bend.
2: Dankeschön.
1: Sehr gern.
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4: Angenehm windig ist es draußen. Bei bis zu 35 Grad tut das ganz gut. Morgen bis 32 Grad, aber mehr Wolken. Am Nachmittag und Abend kann sich dann vielleicht auch mal ein Gewitterschauer zu uns verirren. Ab Mittwoch sinken die Werte tagsüber wieder unter 30 Grad. Im Moment 34 Grad in Lohhausen.
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4: Bitte fahrt besonders vorsichtig auf der A46 Düsseldorf Richtung Wuppertal zwischen Erkrath und Hilden, Gefahr durch eine ungesicherte Unfallstelle. Und am Hauptbahnhof im Regionalverkehr gibt es noch eine längere Verspätung. Der RE10 nach Kleve geplant für 15.38 Uhr hat eine Dreiviertelstunde, also 44 Minuten Verspätung. Und die S11 Richtung Bergisch Gladbach geplant für 15.38 Uhr ebenfalls fällt aus. Kommt alle gut und sicher an.
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4: Ich bin Sandy Droste, hi, und bin sehr froh, dass ich im Moment so viel mit dem Fahrrad fahren kann. Allerdings gibt es da ja auch Freaks und die hat sich Laura Potting mal angeguckt. Hören wir gleich was von bei Antenne Düsseldorf. Hi.

0: Joyride bei Antenne Düsseldorf, das passt doch.
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0: Diese Woche dreht sich nämlich alles bei uns um das Thema Radfahren hier bei uns in NRW. Wir gucken, was gut läuft, was nicht so gut läuft und wir hören uns auch verschiedene Standpunkte zum Radfahren an sich an. Da scheiden sich ja die Geister, ne? Laura Potting macht mal einen Rundumschlag. Zum Beispiel ist ja aufgefallen, dass es ungefähr 8 Millionen unterschiedliche Arten von Rädern gibt.
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4: Ich bin's, Laura.
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4: Mountainbike, Rennrad, Trekking, City, Gravel, E-Bike, Lastenrad. Das sind immer noch die Dinger mit den zwei Rädern und dem Lenker, oder? Hallo? Fahrradfans, ne, die sind auch immer so ekstatisch, wenn sie von ihrem Fahrrad erzählen, als wäre das ein Familienmitglied. Und dann erzählen sie dir immer stundenlang davon und irgendwann kommt dann die Frage, und was fährst du für ein Bike? Und du so, ein rotes, ich taufte es einst Tomate. Also versteht mich nicht falsch, ich liebe Fahrradfahren, wirklich, aber...

0: Man muss das mit der Beziehung zum Rad ja nicht übertreiben, oder? Und kann mir mal einer den Sinn von ungemütlichen Sätteln erklären? Verstehe ich nicht. Weißt du, diese Teile, die vom Gemütlichkeitslevel irgendwo liegen zwischen Stein und Scherben und dann kommt immer von diesen Profi-Radfahrern dieser Satz, ja, beim Sattel, da musst du dich erst eingewöhnen, das braucht ein bisschen. Ja, genau, und dann kann ich jetzt 8 Monate nicht sitzen oder was. Und jetzt müssen wir auch noch kurz über diese seltsame Charakterstruktur mancher Radfahrer sprechen. Ich meine nicht alle, die meisten sind nett. Und dann gibt's aber noch die, die durch die Gegend perzen, als hätten sie irgendwie, weiß ich nicht, die Luftpumpe erfunden. Erstmal klingeln machen die nicht. Warum? Weil. Und dann ist es bei denen auch immer ganz wichtig, dass man so nah wie möglich an anderen Menschen vorbeifährt, ne? Dass man immer auch mal so ein Stück Haut oder Körperbehaarung mitnehmen kann. Unfassbar, oder? Dann kommen die so von hinten mit 8000 km/h angerast, mähen dir dabei fast das Ohr ab und brüllen dir dann im Vorbeifahren noch sowas zu wie Hey, Platz machen! Am liebsten würde ich die ja beleidigen, aber die sind immer so schnell weg. Naja.
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0: 80er-Sound ins Hier und Jetzt geholt bei Antenne Düsseldorf von Fastboy. Ihr habt bei uns gehört, die Feuerwehrleute, die in Spanien geholfen haben, die Waldbrände zu löschen. Waldbrände, so heißen sie. Die sind schon wieder auf dem Rückweg. Zum Glück sind die Feuer da unter Kontrolle. Aber in Griechenland ist es noch ganz, ganz schlimm. Die Flammen breiten sich weiter an zwei Fronten aus, berichten griechische Medien. Alexia Angelopoulou dazu aus Athen für uns.
1: Hunderte Feuerwehrleute, Dutzende Flugzeuge und Hubschrauber, unzählige Freiwillige. Und trotzdem ist hier noch kein Ende der Flammen in Sicht. Zwar hat sich die Situation heute deutlich verbessert, weil eben der Wind nicht mehr so stark weht, aber Entwarnung gibt es noch längst nicht. Immer wieder entwickeln sich neue Flammenherde aus den Glutnestern. Und es bleibt gefährlich. Für Athen und für die umliegende Region gilt auch morgen wieder die zweithöchste Warnstufe der Waldbrandgefahr.
0: Die Einsatzkräfte in Griechenland kämpfen weiter gegen die schweren Waldbrände westlich von Athen. Zumindest hat der Wind wohl etwas nachgelassen. 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
1: Mit Sarah Heinz, guten Tag. Über die Rente mit 63 wird in der Politik gerade wieder ordentlich gestritten. Die Rentenkommission hatte zuvor empfohlen, dass der frühere Renteneintritt ohne Abschläge nach 45 Beitragsjahren wegfallen soll. Danny Hopper aus dem News-Team. In den Ländern sind aber immer mehr gegen die Pläne.
2: Ja, die ostdeutschen Länder haben sich klar gegen die Pläne gestellt. Mecklenburg-Vorpommerns Ministerpräsidentin Schwesig sagt, die Argumente gegen die Rente mit 63 würden nicht für den Osten gelten. Dort würden viele schon mit 16 anfangen zu arbeiten, sagte sie im ZDF. Es gäbe dort überdurchschnittlich viele Menschen, die dadurch 45, 47 oder 49 Jahre gearbeitet hätten. Unterstützung bekommen die ostdeutschen Länder jetzt auch aus dem Südwesten, denn auch die saarländische Ministerpräsidentin Rehlinger will, dass die Rente mit 63 bleibt. Wer jahrzehntelang gearbeitet habe, verdiene Respekt, sagte sie den Zeitungen der Funke-Gruppe. In Rente sollte man nicht erst gehen dürfen, wenn der Körper streike.
1: Der Chef des Deutschen Instituts für Wirtschaftsforschung, Fratscher, sieht das ja ganz anders. Er hat der RP gesagt, ohne die Abschaffung der Rente mit 63 sei die Rentenreform tot.
2: Genau, er sagt, dieser Punkt sei der wichtigste der geplanten Rentenreform und er rechnet vor, wenn die Rente mit 63 wegfalle, spare man langfristig knapp 10 Milliarden Euro. Dazu habe man pro Rentnerjahrgang 125.000 zusätzliche Beschäftigte. Und er führt auch nochmal ein Argument an, das man in den letzten Wochen immer wieder gehört hat, dass vor allem Besserverdienende und Männer von der Rente mit 63 profitieren würden und deutlich seltener Menschen, die von Armut bedroht seien. Bundesarbeitsministerin Baas zeigte sich zuletzt noch einmal offen, über einzelne Punkte zu sprechen. Die Union hat am Wochenende aber klar gemacht, dass sie das Rentenpaket nicht nochmal aufschnüren will.
1: Danke, Danny. Mehr Meldungen hört ihr in der Zusammenfassung. Der Andrang von fast 60.000 Migrantinnen und Migranten auf die spanische Exklave Ceuta in Nordafrika habe laut EU-Kommissionspräsidentin von der Leyen gezeigt, dass die EU ihre Grenzen besser schützen muss. Zum Beispiel mit mehr Überwachung oder den Einsatz physischer Barrieren. Die EU-Innenminister wollen morgen über das Thema beraten. Bei einem russischen Angriff auf ein Warenlager in der Ukraine wurden wohl über 8 Millionen Bücher verbrannt. Laut dem ukrainischen Verlag Ranok sei das der größte Verlust in der ukrainischen Buchinfrastruktur und ein Angriff auf Bildung und Kultur in der Ukraine. Heute ist der nächste Blitzermarathon gestartet. Er soll die ganze Woche andauern und findet europaweit statt. Der Blitzermarathon soll vor allem für weniger schwere Verkehrsunfälle sorgen. In Italien könnten einige Strände, Liegen und Sonnenschirme bald günstiger oder sogar kostenlos werden. Damit wollen die Behörden vor Ort mehr gegen die oft illegale Bewirtschaftung und das Abkassieren von Badegästen tun. Entlang der italienischen Mittelmeerküste ist mehr als die Hälfte der Strände privat verpachtet. Dort wird teilweise Eintrittsgeld von den Badegästen genommen und im Schnitt werden 40 Euro für 2 Liegen und einen Schirm fällig. Dabei gehört die Küste eigentlich dem Staat und müsste demnach für jeden frei zugänglich sein. Außerdem wird auch an Stränden abkassiert, die nicht offiziell verpachtet sind. Gegen beides soll jetzt vorgegangen werden. Und das waren die Nachrichten mit Sarah Heinz.
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3: Ziemlich diesiger Himmel über Düsseldorf. Dazu ist es heiß. 36 Grad jetzt am Unterbacher See. Und selbst das Wasser hat 27 Grad. Bis um uns herum bilden sich auch Gewitterzellen. Aber Regenschauer und Gewitter sind bei uns wohl erst morgen möglich. Dann noch bei bis zu 32 Grad. Ab Mittwoch wird es dann langsam wieder etwas kühler.
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3: In und um Düsseldorf kommt ihr im Moment ohne größere Probleme durch. Am Hauptbahnhof aber noch ein paar längere Verspätungen im Regionalverkehr. Der RE5 Richtung Koblenz, geplant für 15.58 Uhr, hat zum Beispiel 19 Minuten Verspätung. Der RE5 Richtung Wesel, geplant 16.03 Uhr, 23 Minuten plus. Und der RE6 Richtung Flughafen Köln-Bonn war planmäßig 16.12 Uhr angesagt, hat jetzt eine Viertelstunde Verspätung. Allen unterwegs gute und sichere Fahrt.
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3: Ich bin Sandy Droste, hi. Und es ist ja im Moment in aller Munde, dass wir uns besser auf die Wetterumstellung bzw. die Klimaumstellung einstellen müssen mit Anpassung. Und in Düsseldorf gibt es ja schon länger eine Karte im Internet, wo man kühle Orte angucken kann. Da sind jetzt noch einige dazugekommen. Da sprechen wir gleich drüber. Schönen Nachmittag mit Antenne Düsseldorf.

0: 36 Grad sind es jetzt in Düsseldorf. Für fast ganz Deutschland besteht eine Hitzewarnung. Und darauf müssen wir uns auch häufiger einstellen. Die Stadt hat dafür ja schon seit 3 Jahren eine Karte erstellt, damit wir in der Stadt kühle Orte finden können. Und da sind jetzt auch in allen 10 Stadtbezirken neue dazugekommen. Jacqueline Kosanke, gerade für Kinder und ältere Menschen ist die Hitze ja gefährlich, richtig?
1: Ganz genau. Und deshalb hat die Stadt jetzt für einige Zentren plus Klimageräte besorgt. Die stehen jetzt zum Beispiel in Oberkassel, Unterrad und Eller und auch in vielen weiteren Zentren. Außerdem sind auch noch mobile Klimaanlagen im Bürgerhaus Salzmannbau in Bilk und im Kulturhaus Süd in Garrad angeschafft worden.
0: Ich finde ja, dass es immer noch viele Orte gibt, wo der Asphalt wirklich glüht bei Sonne, besonders in der Innenstadt. Wie gut ist Düsseldorf denn schon aufgestellt mit kühlen Orten?
1: Die Stadt hat ja die sogenannte Karte der kühlen Orte und die ist ziemlich gut gefüllt. Da finden wir dann Orte drinnen und draußen, die Abkühlung spenden. Zum Beispiel in Museen, Kirchen, Schwimmbädern, aber auch Wäldern. Außerdem sind da auch alle Wasserauffüllstationen und alle Trinkwasserbrunnen zu finden. Mhm. Und gerade gibt es auf dem Shadowplatz einen Brumisateur, also so ein Gerät, das Wassernebel sprüht.
0: Ja, schöner Name auch. Also es gibt zumindest eine Auswahl an Plätzen, um eine Pause von der Hitze zu bekommen, ne?
1: Genau, und sonst hat die Stadt auch noch mal darauf hingewiesen, dass wir bei diesen Temperaturen darauf achten, unbedingt genug zu trinken, die direkte Sonne zu vermeiden und auch auf anstrengenden Sport zu verzichten.
0: Es gibt jetzt also neue Klimaanlagen in städtischen Gebäuden, in denen wir uns abkühlen können. Gehört habt ihr das bei Antenne Düsseldorf.

0: Es ist Montag. Bei uns in NRW startet Ferienwoche 3. In Bayern die erste Woche. Die haben ja das Privileg, immer als Letzte in die Ferien zu starten. Überall sonst wird fleißig rotiert.
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2: Wieso darf Bayern eigentlich immer als letztes Bundesland in die Ferien starten? Ne? Alle rotieren, doch nur die Bayern, die machen wieder, was sie wollen. Das ist doch der reinste Kindergarten. Alle blagen spielen miteinander und halten sich an die Spielregeln. Nur der Kleine in Lederhosen, der sitzt alleine auf der Schaukel und zuzelt an der Weißwurst rum. Das ist doch nicht fair. Klar, Bayern sagt, es ist eine Sonderregelung wegen Pfingstferien oder traditioneller Erntezeit. Ernsthaft? Erntezeit? Als würde Bauer Wankelhuber mit dem Pferdeflug auf die Alm raus müssen und bräuchte dabei alle helfenden Hände aus dem Dorf. Ist doch Quatsch. Oder betrifft das auch die Hopfenernte? Weil dann, nee, mach das mal. Nee, manche Dinger gehen vor. Und immer dran denken. Regenwurst geht allerweil. Das heißt, glaube ich, übersetzt sowas wie Liebe deinen Nächsten oder so.
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0: Ihr hört Antenne Düsseldorf und wenn ihr auf dem Weg in den Urlaub seid, dann achtet bitte besonders aufs Tempo. Bundesweit ist ja Blitzermarathon. Hier in Düsseldorf wird sowieso regelmäßig das Tempo auf den Straßen kontrolliert. Heute zum Beispiel auf der Bertha-Straße, Ernst-Pönskens-Allee, Rethel- und Worringer-Straße. Kommt gut an!
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1: Mit Oliver Bend. Guten Tag. Für kleine Kinder und ihre Eltern ist heute ein besonderer Tag. Sie sind zum ersten Mal in die Kita oder Tagespflege gegangen. Das neue Betreuungsjahr hat begonnen. Insgesamt stehen laut Stadt rund 27.500 Betreuungsplätze zur Verfügung. Antenne Düsseldorf-Reporter Christopher Batschek hat weitere Infos.
2: Für Kinder ab 3 Jahren gibt es laut Stadt rechnerisch sogar mehr Plätze, als benötigt werden. Auch bei den unter 3-Jährigen ist das Angebot größer als im letzten Jahr. Hier liegt die Versorgungsquote bei rund 60%. Wer noch keine Zusage hat, soll nach Angaben der Stadt weiter gute Chancen auf einen Platz haben. Voraussetzung dafür ist, dass man im Kita-Navigator registriert ist. Die Stadt investiert auch weiter Geld in neue Betreuungsplätze. In diesem Kita-Jahr sind insgesamt 9 Neueröffnungen geplant. Zum Beispiel am Dechenweg in Wersten, an der Löbbecke Straße in Düsseltal oder am Offenbacher Weg in Eller.
1: Die Karte der kühlen Orte in Düsseldorf wächst. Die Stadt hat anlässlich der Sommerhitze mobile Klimageräte für insgesamt 10 städtische Gebäude angeschafft. Zum Beispiel stehen die Klimaanlagen im Haus für Kinder in Pempelfort, im Zentrum Plus in Oberkassel, Unterrad oder Eller und im Kulturhaus Süd in Garath. Diese Orte können wir zu den Öffnungszeiten besuchen. Die Stadt will damit vor allem ältere Menschen, Kinder und andere hitzeempfindliche Gruppen schützen. Gleichzeitig wächst auch das Netz der Trinkbrunnen in unserer Stadt weiter. Inzwischen gibt es 32. Langfristig soll es insgesamt 60 Trinkbrunnen geben. Alle kühlen Orte haben wir unter antennedüsseldorf.de/Nachrichten verlinkt. Die Saison in der 3. Liga beginnt für die Fortuna am Freitag mit einem Auswärtsspiel bei Waldhof Mannheim. Und nach dem Abstieg müssen sich die Fortuna-Fans an einige Neuerungen gewöhnen. Die wichtigste: es gibt keinen VAR mehr. Es zählt somit wieder ausschließlich die Tatsachenentscheidung des Unparteiischen auf dem Platz. Auch die Torlinientechnologie gibt es in der 3. Liga derzeit nicht. Und die Fortuna spielt im Niederrhein-Pokal. Die Rot-Weißen treffen am 9. September um 19.30 Uhr in Bocholt auf den SV Biemenhorst in der 1. Runde. Und die 3. Liga besteht aus 20 Mannschaften. Das bedeutet in der regulären Saison 38 statt 34 Spieltage. Was dagegen gleich bleibt: alle Spiele der Fortuna, also Niederrhein-Pokal, DFB-Pokal und Liga 3, gibt es wieder live bei Antenne Düsseldorf zu hören. Und das waren die Nachrichten mit Oliver Bend.
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3: Der Deutsche Wetterdienst hat für nahezu ganz Deutschland eine Hitzewarnung rausgegeben. In Unterbilk sind es jetzt 35 Grad. Selbst in der Nacht kühlt es auf höchstens 23 Grad ab. Morgen dann etwas niedrigere Werte und mehr Wolken und vielleicht sogar auch mal endlich ein Schauer wieder. Am Mittwoch dann noch bis 29 Grad tagsüber.
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3: Auf den Straßen in und um Düsseldorf kommt ihr störungsfrei durch, aber am Hauptbahnhof im Regionalverkehr auch noch wieder ein paar längere Verspätungen. Der RE10 in Richtung Kleve geplant für 16.38 Uhr hat 44 Minuten Verspätung. Der RE1 Richtung Köln geplant 16.40 Uhr, 40 Minuten plus. Und der RE1 Richtung Aachen geplant für 16.40 Uhr fällt aus. Allen unterwegs gute Fahrt, kommt gut und sicher an.
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3: Mit Sandy Droste. Hi. Eine Freundin von mir, die hat sich für Mittwoch ein Bahnticket nach München gesichert, das so günstig ist, dass sie gesagt hat, wenn sie dann doch noch eine Mitfahrgelegenheit bekommen würde, auf die sie spekuliert, dann würde sie das Ticket einfach verfallen lassen. Aber dafür hat sie auch verdammt lange am Rechner gesessen und rumgetüftelt. Wie sieht das aus mit den Sparangeboten der Bahn? Da sprechen wir gleich drüber. Schönen Nachmittag.

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4: 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Das sind Sachen, die man einfach nicht mehr vergisst.
2: 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Zusammen draußen unbeschwert rumalbern, Drink dazu, herrlich. 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

0: 16.46 Uhr, ihr hört Antenne Düsseldorf mit Sandy Droste. Und ich finde ja, die Last-Minute-Tickets der Bahn, die sind eine der besten Ideen in diesem Jahr. Theoretisch, denn so richtig günstige Tickets sichern kann man relativ selten. Eine neue Untersuchung von Verbraucherschützern zeigt nämlich, das günstigste Angebot der Bahn ist für Fahrten in der zweiten Klasse tagsüber kaum verfügbar. Warum ist das so und wann reise ich am günstigsten, Thomas Bremser? Warum ist denn der Supersparpreis tagsüber so oft kaum zu bekommen?
1: Das hat vor allem mit der Preislogik der Bahn zu tun. Die Tickets sind nicht unbegrenzt verfügbar, sondern nur in einem kleinen Kontingent. Die Bahn steuert damit die Auslastung ihrer Züge. Mhm. Also je voller und gefragter eine Verbindung, desto seltener tauchen die billigsten Plätze auf. Tagsüber fahren viele Geschäfts- und Freizeitreisende, deshalb sind gerade diese Verbindungen oft schnell weg.
0: Heißt das denn, wer spät bucht, zahlt automatisch mehr?
1: Meistens ja, aber nicht immer. Die günstigsten Tickets gibt es oft früh im Buchungsfenster, das heißt bis zu 6 Monate vor Abfahrt. Hm. Und besonders dann, wenn die Verbindung noch wenig nachgefragt ist. Es kann aber auch kurz vor Abfahrt noch günstige Restkontingente geben, wenn ein Zug nicht voll ist.
0: Wann reise ich denn dann jetzt am günstigsten?
1: Am besten sind in der Regel Dienstag und Mittwoch, weil diese Tage laut der Untersuchung am wenigsten gefragt sind. Auch Samstag kann günstiger sein, während Freitag und Sonntag oft teurer ausfallen. Wer flexibel ist, fährt zusätzlich besser am Rand der Nachfrage, also sehr früh morgens oder später am Abend. Und tendenziell gibt es mehr Billigtickets nachmittags als vormittags.
0: Muss man eben ein bisschen flexibel für sein, ne? Die Deutsche Bahn lockt ja gern mit besonders preiswerten Tickets, den sogenannten Supersparpreisen. Oft sind diese günstigen Angebote aber sehr schnell weg. Infos dazu bei Antenne Düsseldorf. Schönen Nachmittag!

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1: Mit Sarah Heinz, guten Tag. Nach dem Massenandrang von Migrantinnen und Migranten auf die spanische Exklave Ceuta in Nordafrika wollen die EU-Innenminister morgen in einer Dringlichkeitssitzung über das Thema sprechen. Dabei soll es auch um einen besseren Grenzschutz gehen. Marokko hat inzwischen auch reagiert. Das Land grenzt an Ceuta. Und Christian Böde aus dem News-Team, da heißt es, der Massenandrang war unorganisiert und spontan.
2: Richtig, Auslöser war laut marokkanischem Innenministerium ein Zusammenspiel aus Falschinformationen im Netz, Schleuseaktivitäten und eine Fehlinterpretation eines spanischen Gerichtsurteils. Das erschwert angeblich eine Zurückweisung, wenn man als Migrant über das Meer einreist. Von marokkanischer Seite heißt es weiter, man arbeite mit den spanischen Behörden zusammen und bleibe bei der Bekämpfung irregulärer Migration ein zuverlässiger Partner. In Spanien ist man sich dagegen einig, dass die marokkanische Regierung selbst zum Massenansturm beigetragen hat oder zumindest weggeschaut hat. Mehrere Migranten haben spanischen Medien gesagt, dass sie an der Grenze zu Ceuta zum Übertritt ermutigt worden seien. Andere berichten von Videos, unter anderem auf TikTok, auf denen gesagt wurde, die Grenze nach Ceuta sei offen.
1: Unterschiede gibt es auch bei der Anzahl der Opfer. Die meisten Menschen sind ja durchs Meer geschwommen, um Ceuta zu erreichen.
2: So sieht's aus. Rabat sagt, es gibt insgesamt 11 Tote, von denen fast alle ertrunken sind. Madrid sagt, es waren 72 und die marokkanische Menschenrechtsorganisation AMDH spricht sogar von fast 130 Opfern und fordert eine unabhängige Untersuchung der Geschehnisse. Unterschiede gibt es auch über die Gesamtzahl von Menschen, die versucht haben, innerhalb weniger Tage Ceuta zu erreichen. Hier schwanken die Angaben zwischen 40 und 60.000.
1: Danke für die Infos, Christian. Mehr wichtige Meldungen gibt es jetzt im Überblick. Nachdem US-Präsident Trump den angekündigten Angriff auf den Iran wieder gestrichen hat, sind die Ölpreise deutlich gesunken. Ein Barrel der Sorte Brent ist auf knapp $83 gefallen. Laut Trump würden auch noch Gespräche mit dem Iran anstehen. Der Iran hat das bisher aber nicht bestätigt. Griechenland hat weiterhin mit Waldbränden zu kämpfen. Der Wind habe zwar etwas abgenommen, die Lage sei aber immer noch gefährlich, so der Zivilschutz vor Ort. 5 Menschen sind durch die Brände bisher ums Leben gekommen. Auch bei uns in NRW ist die Hitze zu spüren. Der Rhein könnte nach einem historischen Tiefstand noch weiter sinken. Laut einer Prognose des Wasserstraßen- und Schifffahrtsamts Rhein könnten die Pegel in Köln, Düsseldorf, Duisburg und Emmerich unter die bisherigen Tiefstwerte fallen. Elektroautos verkaufen sich im Moment gut, deswegen geht die Autoindustrie jetzt mit den Rabatten runter. Laut einer Marktstudie des privaten Center Automotive Research liegt der Durchschnittsrabatt jetzt bei knapp 18%. Die so frei gewordenen Gelder haben viele Autohersteller dafür in den Verkauf von Verbrennern gesteckt. Dort sind die Rabatte innerhalb eines Monats um 1% gestiegen auf knapp unter 20%. Die Neupreise zwischen beliebten E-Autos und Verbrennern liegen damit fast 2.400 Euro auseinander. Im Dezember waren es noch rund 1.000 Euro weniger gewesen. Und das waren die Nachrichten mit Sarah Heinz.
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4: Auch morgen sollten wir uns noch mal auf Hitze vorbereiten, bis 32 Grad und es ziehen mehr Wolken auf. Die könnten auch Schauer oder Gewitter bringen ab dem Nachmittag. Wir können es dringend gebrauchen, wenn man sich Rheinpegel, Wiesen und Wälder anguckt. Und die Luft kühlt dann auch wieder etwas ab. Mittwoch höchstens 29 Grad und Donnerstag wohl angenehme 24. In Itter jetzt 35 Grad.
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4: Auf den Straßen kommt ihr weiter gut durch. Am Hauptbahnhof noch diese Verspätungen im Regionalverkehr. RE5 Richtung Wesel, planmäßig 17.03 Uhr, kommt 26 Minuten verzögert an. Der RE6 Richtung Flughafen Köln-Bonn, 17.12 Uhr plus 17 Minuten. Und der RE13 in Richtung Hamm, geplant für 17.12 Uhr, hat 26 Minuten Verspätung. Allen unterwegs gute Fahrt, kommt gut und sicher an.
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4: Ich bin Sandy Droste. Hi.

0: Woche 3 der Sommerferien fängt an. Einige Familien sind nach dem Urlaub schon wieder zurück in Düsseldorf und die freie Zeit wollen viele Schülerinnen und Schüler dazu nutzen, ihr Taschengeld aufzubessern und ein bisschen Geld zu verdienen. Was gibt es da zu beachten? Darüber hat sich Ursula Winkler schlau gemacht für Antenne Düsseldorf. Sag, ab welchem Alter darf man denn wie viel arbeiten?
1: Ab dem Alter von 13 Jahren dürfen Schülerinnen und Schüler arbeiten, aber höchstens 2 Stunden am Tag. In der Landwirtschaft sind auch 3 erlaubt und sie dürfen nur tagsüber arbeiten und ausschließlich mit der Zustimmung der Eltern. Und es sollten leichte, kindgerechte Jobs sein, zum Beispiel Zeitungen austragen, Babysitten, im Garten helfen oder Nachhilfe geben. Ab 15 Jahren darf man einen klassischen Ferienjob machen, maximal 8 Stunden am Tag und bis zu 4 Wochen im Jahr. Unter 18-Jährige dürfen nach dem Jugendarbeitsschutzgesetz aber auch nur leichte Tätigkeiten machen, nichts Gefährliches, und Fließband- oder Akkordarbeit ist tabu.
0: Ja klar, ist ja auch wichtig, der Jugendschutz, ne? Aber welche Ferienjobs sind denn am beliebtesten?
1: Gutes Geld bekommen auch schon 13-Jährige mit Nachhilfe. Das ist ja eine leichte Tätigkeit, die in den maximal 2 erlaubten Arbeitsstunden pro Tag gut machbar ist. Auch beliebt, gerade bei den etwas älteren Schülerinnen und Schülern ab 16, ist die Gastronomie. Fürs Kellnern gibt es sogar Trinkgeld, aber auch als Küchenhilfe kann man einen guten Lohn bekommen. Ebenfalls beliebt sind Jobs im Supermarkt, also etwa Regale auffüllen oder kassieren. Ab 16 kann man sein Taschengeld auch super als Promoter aufbessern, also zum Beispiel mit Flyer verteilen, oder ab 18 darf man bei Messen auch am Stand mithelfen. Das ist auch sehr beliebt.
0: Ja, Messe ist immer super. Da hat man wirklich relativ viel Geld in kurzer Zeit immer in der Tasche gehabt, ne? In ganz Deutschland sind jetzt Sommerferien. Jetzt genießen die meisten noch die Zeit im Urlaub oder zu Hause im Freibad. Einige verdienen sich aber auch was dazu mit einem Ferienjob. Infos dazu bei Antenne Düsseldorf.

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0: der erste Werktag im August. Das heißt, ab heute starten wieder tausende Azubis in den Betrieben ihre Ausbildung. Antenne Düsseldorf begleitet euch durch das neue Ausbildungsjahr, egal ob in Handwerk, IT, Pflege oder was ganz anderem. Ab heute ist ja wirklich eine spannende Zeit für viele junge Menschen, ne? Unter anderem auch für Yves Yao. Du bist heute deine Ausbildung als Schornsteinfeger angefangen oder du hast die angefangen natürlich. Das ist ja schon was Besonderes, ne? Warum hast du dich denn gerade für diese Ausbildung entschieden?
1: Ja, ich wollte auf jeden Fall im Handwerkbereich was machen und da hatte ich geguckt, ja okay, was kannst du machen, wo bist du nicht im Schichtdienst? Und dann habe ich gesehen, ja okay, Schornsteinfeger gibt es, habe mich so ein bisschen mit dem Beruf auseinandergesetzt, weil Brandschutz mich eigentlich schon echt interessiert hat und habe dann eine Praktikumswoche gemacht und habe gemerkt, ja okay, ist eigentlich ganz cool und jetzt bin ich hier.
0: Ach guck mal, hast du denn auch diese typische Schornsteinfegerkleidung an?
1: Nee, also wir jetzt nicht. Wir haben normale Arbeitskleidung, kann man sagen. Die Schornsteinfegerkleidung, die tragen wir jetzt nicht.
0: Ich glaube, da hast du fast Glück, weil dann erkennt man dich nicht sofort. Schornsteinfeger sollen ja Glück bringen, wenn man sie anfasst. Darum könnte es ja auch sein, dass dich jetzt alle betatschen.
1: Ja, in der Familie schon eher als meine Freunde, aber kam schon vor, ja.
0: Ihr habt ja gehört, am Knopf drehen, das geht auch. Muss nicht unbedingt der Handschlag sein. Yves, wir wünschen dir und natürlich auch anderen Azubis und Azubinen zum Ausbildungsstart alles Gute und ganz viel Spaß. Antenne Düsseldorf ist hier.

0: Nach Taylor Swift gleich Vanilla Ice bei Antenne Düsseldorf. Ice Ice Baby. Was ist eigentlich eure Lieblingssorte?
1: Cookies. Ganz klar. Ich mag das einfach, wenn da so ein paar kleine Stückchen drin sind. Schmeckt schön schokoladig und nach Keks.
2: Dunkle Schokolade auf jeden Fall.
3: Wenn, dann esse ich gerne Nuss.
4: Und ich Malaga.
5: Mango serviere ich eigentlich gerne und dunkle Schokolade.
6: Meistens Haselnuss. Das geht immer.
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2: Mit Oliver Bend. Guten Tag. Für viele kleine Kinder und ihre Eltern ist heute in Düsseldorf ein neuer Abschnitt gestartet. Zum ersten Mal ging es in die Kita oder Tagespflege. Mit Beginn des neuen Betreuungsjahres gibt es laut Stadt rund 27.500 Plätze in Düsseldorf. Für Kinder ab 3 Jahren sind sogar mehr Plätze da, als benötigt werden. Auch für unter 3-Jährige gibt es mehr Plätze als im vergangenen Jahr. Die Versorgungsquote liegt laut Stadt bei rund 60%. Wer aktuell noch einen Platz für sein Kind sucht, hat laut Stadt weiter gute Chancen. Dafür sollte man sich für sein Kind im städtischen Kita-Navigator registrieren. Alle Infos dazu stehen bei uns im Netz. antennedüsseldorf.de/Nachrichten. Auch bei uns in Düsseldorf und in NRW startet heute wieder ein Blitzermarathon. Die ganze Woche über sollen Autofahrer verstärkt kontrolliert werden. Bundesweit und auch im Ausland. Annalena Günther mit den Details.
3: Die Polizei nimmt Raser ins Visier. Ziel der Aktion ist laut dem Innenministerium, die Zahl der schweren Verkehrsunfälle zu reduzieren. Insbesondere an Unfallschwerpunkten müssten Autofahrer mit Tempokontrollen rechnen. Nach wie vor sei überhöhte Geschwindigkeit eine der Hauptunfallursachen, sagte ein Ministeriumssprecher. Der Automobilclub von Deutschland fordert zwar auch Kontrollen, kritisiert aber den Zeitpunkt der Aktionswoche, nämlich in der Ferienzeit. Das erwecke den Eindruck, dass man nur abkassieren wolle, heißt es.
2: Die Saison in der dritten Liga beginnt für die Fortuna am Freitag mit einem Auswärtsspiel bei Waldhof Mannheim. Und nach dem Abstieg müssen sich die Fortuna-Fans an einige Neuerungen gewöhnen. Die wichtigste, es gibt keinen VAR mehr. Es zählt somit wieder ausschließlich die Tatsachenentscheidung des Unparteiischen auf dem Platz. Auch die Torlinientechnologie gibt es in der dritten Liga derzeit nicht. Und die Fortuna spielt im Niederrhein-Pokal. Die Rot-Weißen treffen am 9. September um 19.30 Uhr in Bocholt auf den SV Biemenhorst in der ersten Runde. Und die dritte Liga besteht aus 20 Mannschaften. Das bedeutet in der regulären Saison 38 statt 34 Spieltage. Was dagegen gleich bleibt, alle Spiele der Fortuna, also Niederrhein-Pokal, DFB-Pokal und Liga 3, gibt es wieder live bei Antenne Düsseldorf zu hören. Und das waren die Nachrichten mit Oliver Bend.
1: Das Düsseldorf-Wetter.
4: Ein bisschen diesiger Himmel über Düsseldorf. Um uns herum bilden sich auch Gewitterzellen. Aber Regenschauer oder Gewitter sind hier bei uns wohl erst morgen möglich. Dann noch bei bis zu 32 Grad am Tag. Ab Mittwoch wird es dann langsam kühler. Im Moment sind es 35 Grad in Oberbilk.
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4: Auf der A52 Mönchengladbach Richtung Düsseldorf zwischen Schiefbahn und Kreuz Karst 1 Kilometer Stau. Da dauert es 10 Minuten länger als sonst. Und am Düsseldorfer Hauptbahnhof gibt es noch diese längeren Verspätungen. S6 nach Essen planmäßig um 17.30 Uhr hat 35 Minuten Verspätung. Und der RE4 nach Dortmund geplant 17.41 Uhr hat 48 Minuten Verspätung. Der RE4 nach Aachen geplant für 17.43 Uhr fällt aus. Allen unterwegs, gute Fahrt, kommt gut an.
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4: Angenehm windig ist es draußen, aber beim Radfahren braucht man echt eine Brille, sonst weht der ganze Staub in die Augen. Die große Fahrradwoche ist gestartet bei Antenne Düsseldorf. Infos dazu findet ihr auch auf unserer Homepage antennedüsseldorf.de. Schönen Nachmittag euch!

0: Die große Fahrradwoche bei Antenne Düsseldorf läuft. Wir schauen uns die schönsten Fahrradtouren in NRW an oder wie ihr sicher unterwegs seid. Für viele von euch ist dabei auch das Wetter ein wichtiger Faktor, ob man das Auto mal zu Hause stehen lässt und stattdessen mit dem Rad fährt. Wir haben euch gefragt, seid ihr mehr so schön Wetterradfahrer oder radelt ihr auch bei Wind und Wetter?
1: Wenn es geht, dann fahren wir immer. Ist egal wann. Ich fahre auch mit dem Fahrrad zur Arbeit, deswegen wir fahren immer.
2: Ich fahre jeden Tag zur Arbeit mit dem Rad, egal wie das Wetter ist.
3: Also eigentlich bei beiden, außer wenn es ganz dolle regnet.
4: Ich fahre nur bei sehr gutem Wetter und auch nur mit den Kindern zusammen.
0: Schade, sollte man eigentlich öfter machen. Ne? Gerade für Kinder ist das ja echt die beste Möglichkeit, zur Schule zu kommen und da so ein bisschen zu üben. Ne? Und fit zu sein ist schon echt wichtig. Antenne Düsseldorf ist hier. Unsere große Fahrradwoche ist angebrochen.

0: Billie Eilish im Radio und heute Abend auch auf der großen Kinoleinwand.
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0: Im Altours Open-Air-Kino heute ein Highlight, der Film zu Billies Tour Hit Me Hard and Soft im vergangenen Jahr. Star-Regisseur James Cameron hat mit ihr einen Konzertfilm gemacht, auf ganz neuem Level und mit nie vorher eingesetzten Technologien, sagt er.
2: No one shot a concert film on this scale before. We're using tech that's never been used before.
0: In dem Dokumentarfilm kommt man natürlich ganz nah ran an Billie Eilish, erfährt zum Beispiel, dass sie nach den Konzerten zerkratzte Hände hat von den Fans.
2: You told me you carried a lot of pain with you throughout the tour.
3: Yes.
4: Do you see the scrapes on my hands? That is from the fans.
0: Und man erlebt Billie Eilish natürlich auch in traurigen Momenten.
5: And what are you thinking right now? What are you feeling?
6: That note from Phineas made me cry.
7: It's gonna be my first show ever without him.
0: Oh Gott, kriege ich Gänsehaut. Sie sagt, sie hat einen Brief von ihrem Bruder Phineas bekommen, der sie zum Weinen gebracht hat, weil es die erste Tour ohne ihn sei. Einlass ins Open-Air-Kino ist ab 19 Uhr. Hit Me Hard and Soft, The Tour, startet um 21.40 Uhr, wenn die Sonne untergegangen ist. Viel Spaß!
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3: Mit Sarah Heinz, guten Abend. Wer Kinder hat, kennt das. Ab einem gewissen Alter wird jeden Tag um ein eigenes Smartphone gebettelt. Viele Eltern versuchen das so lange wie möglich rauszuzögern, oft mit dem Argument, dass da nichts mehr für die Schule gemacht werde. Und Danny Hopper aus dem News-Team, das könnte sogar stimmen, hat jetzt eine neue Studie aus Italien gezeigt.
4: Genau, die Uni Mailand Bicocca hat mehr als 5000 Schülerinnen und Schüler befragt. Sie wollte wissen, ab wann sie ihren ersten Social-Media-Account hatten, vor oder nach der 9. Klasse. Und dann wurde geschaut, wie die Schüler nachher bei Tests in Mathe, Italienisch oder Englisch abgeschnitten haben. Das Ergebnis, diejenigen, die schon früh ein Konto hatten, schnitten schlechter ab und blieben auch häufiger sitzen. Mögliche Gründe könnten Ablenkung, weniger Zeit oder auch eine Überlastung des Gehirns sein, heißt es. Nur bei den Englischkenntnissen gab es laut Studie keine Unterschiede. Das liegt wohl daran, dass es auf den Social-Media-Plattformen viele englischsprachige Inhalte gibt.
3: Viele Forscherinnen und Forscher aus aller Welt haben ja auch schon auf die Studie reagiert und loben sie.
4: Ja, Forscher aus China zum Beispiel fühlen sich bestätigt. Sie sagen, das ständige Aufploppen neuer Social-Media-Nachrichten auf dem Smartphone sorge immer wieder für Unterbrechungen und das gehe eben auf die Konzentration. Und auch Forscher der Uni Augsburg glauben, dass sich die Ergebnisse aus Italien auch auf andere Länder übertragen lassen, eben auch auf Deutschland. Eine Forscherin aus Spanien ist sich nicht ganz so sicher, ob das Social-Media-Alter und die Schulleistung wirklich so einfach zusammenhängen. Aber auch sie sagt, die Studie zeige, dass digitale Medien zum Alltag der Kinder dazugehörten und deshalb müssten sie im Umgang damit besser geschult werden, sagt sie.
3: Danke, Danny, für die Infos. Noch mehr Meldungen jetzt in der Zusammenfassung. Israel hat einen Truppenrückzug aus dem Gazastreifen und einen Angriffsstopp erst einmal abgelehnt. Das teilte ein Vertreter der israelischen Regierung mit. Beide Schritte sind eigentlich Teil des Fahrplans des Gaza-Friedensrats. Deutschland ist im EU-weiten Digital-Ranking um 3 Plätze auf Platz 17 abgerutscht. Laut Bitkom-Präsident Wintergerst würden wir zwar vorankommen, andere Länder seien aber schneller. Die ersten Plätze belegten demnach Dänemark, Finnland und die Niederlande. Fahrgäste der Deutschen Bahn haben tagsüber nur geringe Chancen, Tickets zum Supersparpreis zu bekommen. Laut Verbraucherschützern sei das nur zu Randzeiten und an einzelnen Tagen möglich. Sie fordern deswegen, dass die Bahn ihr Preissystem einfacher und transparenter gestaltet. Der geplante Investorendeal von Infantino ist krachend gescheitert. Jetzt steht der FIFA-Chef so stark unter Druck wie noch nie in seiner Amtszeit. Die UEFA scheint die Chance zu wittern, Infantino loszuwerden. Sie prüft zurzeit rechtliche Schritte gegen ihn. In einem Schreiben an ihn warnt sie Infantino außerdem davor, Beweise zum geplatzten Investorendeal vernichten zu wollen. Erste Nationalverbände aus Europa haben schon angekündigt, dass sie ihn bei einer erneuten FIFA-Kandidatur im nächsten Jahr nicht unterstützen werden. Infantino wollte Anteile an den Premium-Produkten der FIFA, wie zum Beispiel der WM, an private Investoren verkaufen. Den Mitgliedsverbänden hatte er für ihre Zustimmung zu den Plänen Millionen versprochen. Und das waren die Nachrichten mit Sarah Heinz.
2: Das Düsseldorf-Wetter.
5: Tropisch ist es. Es bleibt schwül heiß. In der Nacht liegen die Werte um 20 bis 24 Grad und es bilden sich stellenweise auch schon Gewitter. Morgen geht's auch so aufgeladen weiter. Erstmal haben wir Sonne und Wolken im Mix. Im Tagesverlauf bilden sich dann aber Gewitter, Starkregen, schwere Sturmböen und Hagel sind auch möglich. Dazu 30 bis maximal 34 Grad. Am Mittwoch entspannt es sich wieder.
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5: Hier kommen die Staus. Ab 5 Minuten Zeitverzug. Die A3 Köln Richtung Oberhausen. Zwischen Duisburg-Wedau und Oberhausen-Lierich. 2 Kilometer, 12 Minuten plus. Die A4 einmal von Aachen in Richtung Köln. Zwischen Kreuz Köln-West und Eiffeltor. 3 Kilometer, 10 Minuten plus. Und die A4 von Köln nach Aachen. Zwischen Kreuz Gremberg und Eiffeltor. 2 Kilometer, 7 Minuten plus. A33 Bielefeld Richtung Brilon. Zwischen Schlossholte-Stuckenbrock und Paderborn-Sennelager. 6 Kilometer, 52 Minuten plus. Die A40 Dortmund Richtung Duisburg zwischen Essen-Kray und Dreieck Essen-Ost, 1 Kilometer Stau, 6 Minuten plus. Und die A52 Mönchengladbach Richtung Düsseldorf zwischen Schiefbahn und Kreuz Karst, 1 Kilometer, 10 Minuten plus. Gute Fahrt!
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5: Ja, was ein heißer Tag. Kommt cool in den Abend jetzt. Wir haben hier den besten Mix dazu für euch. Ganz entspannt zum Runterkommen. Christina Aguilera, Offenbach und neuen Track von Michael Schulte gleich. Ich bin Markus Steinacker. Schönen Abend allerseits.

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0: wie machen wir das denn jetzt diese Woche? Also wir wollen ja diese Woche mit euch über das Fahrradfahren sprechen, ne? Machen wir auch, das ist klar. Wir wollen aber auch mit euch gleichzeitig lachen. Und das ist jetzt teilweise ein bisschen kompliziert. Fahrradfahren und Lachen. Als Fahrradfahrer sagst du ja teilweise, ich bin froh, wenn ich den nächsten Tag überlebe. Aber wir haben eine Möglichkeit gefunden. Comedian Abdelkarim, der war ja schon oft bei uns beim Comedy Camp mit dabei auf Tour. Und eine Sache ist ihm im Zusammenhang mit dem Fahrradfahren aufgefallen.
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3: Es ist wirklich so, wer von euch keinen Alkohol trinkt, egal aus welchen Gründen, weiß, was ich meine. Man ist in Deutschland als Nicht-Alkoholtrinker am Ende der Nahrungskette angekommen. Ganz weit hinten, noch hinter Ungeduschten, es ist wirklich ganz weit hinten. Es gibt nur eine einzige Gruppe, die in dieser Nahrungskette für immer hinter uns bleiben wird. Menschen, die im Supermarkt ihren Fahrradhelm auflassen. Ich weiß nicht, warum die das machen, nach dem Motto, wir kennen eine Gefahr, von der ihr nichts wisst. Oder es sind Lehrer, das kann auch sein. Man braucht ja eine Begründung für dieses komische Verhalten. Ich finde, Lehrer wäre ausreichend begründet. Oder ein Blind Date, kann auch sein. Wir treffen uns mit Fahrradhelm am Tomatenstand. Wackel mit dem Kopf, ich werde dich sehen. Huhu.
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1: Mit Oliver Bend. Guten Abend. Für kleine Kinder und ihre Eltern war heute ein besonderer Tag. Sie sind zum ersten Mal in die Kita oder Tagespflege gegangen. Das neue Betreuungsjahr hat begonnen. Insgesamt stehen laut Stadt rund 27.500 Betreuungsplätze zur Verfügung. Antenne Düsseldorf-Reporter Christopher Batschek hat weitere Infos.
2: Für Kinder ab 3 Jahren gibt es laut Stadt rechnerisch sogar mehr Plätze, als benötigt werden. Auch bei den unter 3-Jährigen ist das Angebot größer als im letzten Jahr. Hier liegt die Versorgungsquote bei rund 60%. Wer noch keine Zusage hat, soll nach Angaben der Stadt weiter gute Chancen auf einen Platz haben. Voraussetzung dafür ist, dass man im Kita-Navigator registriert ist. Die Stadt investiert auch weiter Geld in neue Betreuungsplätze. In diesem Kita-Jahr sind insgesamt 9 Neueröffnungen geplant. Zum Beispiel am Dechenweg in Wersten, an der Löbbecke Straße in Düsseltal oder am Offenbacher Weg in Eller.
1: Auch bei uns in Düsseldorf und in NRW startet heute wieder ein Blitzermarathon. Die ganze Woche über sollen Autofahrer verstärkt kontrolliert werden, bundesweit und auch im Ausland. Annalena Günther mit den Details.
3: Die Polizei nimmt Raser ins Visier. Ziel der Aktion ist laut dem Innenministerium, die Zahl der schweren Verkehrsunfälle zu reduzieren. Insbesondere an Unfallschwerpunkten müssten Autofahrer mit Tempokontrollen rechnen. Nach wie vor sei überhöhte Geschwindigkeit eine der Hauptunfallursachen, sagte ein Ministeriumssprecher. Der Automobilclub von Deutschland fordert zwar auch Kontrollen, kritisiert aber den Zeitpunkt der Aktionswoche, nämlich in der Ferienzeit. Das erwecke den Eindruck, dass man nur abkassieren wolle, heißt es.
1: Die Saison in der 3. Liga beginnt für die Fortuna am Freitag mit einem Auswärtsspiel bei Waldhof Mannheim. Und nach dem Abstieg müssen sich die Fortuna-Fans an einige Neuerungen gewöhnen. Die wichtigste? Es gibt keinen VAR mehr. Es zählt somit wieder ausschließlich die Tatsachenentscheidung des Unparteiischen auf dem Platz. Auch die Torlinientechnologie gibt es in der 3. Liga derzeit nicht. Und die Fortuna spielt im Niederrhein-Pokal. Die Rot-Weißen treffen am 9. September um 19.30 Uhr in Bocholt auf den SV Biemenhorst in der 1. Runde. Und die 3. Liga besteht aus 20 Mannschaften. Das bedeutet in der regulären Saison 38 statt 34 Spieltage. Was dagegen gleich bleibt, alle Spiele der Fortuna, also Niederrhein-Pokal, DFB-Pokal und Liga 3, gibt es wieder live bei Antenne Düsseldorf zu hören. Und das waren die Nachrichten mit Oliver Bend.
4: Das Düsseldorf-Wetter. Es ist anstrengend, sehr schwül heiß. Wir kriegen wieder eine tropische Nacht mit Tiefstwerten nur zwischen 24 und 20 Grad. Ab und zu kann sich auch schon ein Gewitter bilden. Morgen dann in jedem Fall. Wir haben eine Unwetterwarnung. Gewitter, Starkregen, schwere Sturmböen und Hagel sind morgen möglich. Dazu wird es wieder drückend heiß, 30 bis 34 Grad. Am Mittwoch ist der Spuk dann wieder vorbei.
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4: Die Staus ab 3 Minuten. A4 Aachen-Köln zwischen Kreuzköln-West und Eiffeltor 2 Kilometer, 3 Minuten plus. Die A40 Dortmund-Duisburg zwischen Gelsenkirchen-Süd und Essen-Frillendorf 1 Kilometer, 8 Minuten. A42 Kamp-Lindfort Richtung Dortmund zwischen Gelsenkirchen-Zentrum und Schalke 1 Kilometer, 8 Minuten plus. Und die 52 Mönchengladbach Richtung Düsseldorf zwischen Karst-Nord und Kreuz-Karst dichter Verkehr 4 Minuten plus.
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4: Der Montagabend mit Markus Steinacker. Hallo, schön, dass ihr dran seid. Und diese Woche ist Fahrradwoche bei uns. Wir gucken uns mal an, wer fährt, warum, wohin und wann. Und natürlich gucken wir uns auch schöne Fahrradstrecken an, die wir erraten können. Gleich hier bei mir.

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0: Nee, so hoch raus wie ein Astronaut wollen wir nicht. Wir schwingen uns diese Woche aufs Fahrrad. Gerade jetzt im Sommer holen ja viele ihr Rad aus dem Keller und radeln los. Wohin dann eigentlich? Das können wir euch sagen. Es gibt bei uns in NRW und Umgebung richtig schöne Radstrecken. Kollege Stefan Rajek, du hast dich mal umgeguckt.
1: Ja genau, da hat NRW wirklich einiges zu bieten. Im Ruhrgebiet und im Bergischen zum Beispiel gibt es ja total viele Radwege auf den ehemaligen Bahntrassen. Finde ich persönlich total praktisch, weil da sind die Wege gefühlt endlos und haben dazu auch noch kaum Steigung. Ja, ist perfekt für alle, die beim Radeln noch so ein bisschen die Landschaft genießen wollen.
0: Ja, voll. Ich habe ja auch schon vieles getestet und es ist ja richtig schön, weil es ist so grün, das in Verbindung mit diesem industriellen Charme, ist richtig geil.
1: Und die sind vor allem auch alle verzeichnet auf bahntrassenradeln.de. Ja, und mein absolutes Highlight ist ja der Rheinradweg. Das ist, wie der Name schon sagt, ein Fahrradweg, der eben direkt am Rhein entlang läuft. Ja, allein in NRW sind das ja schon 226 Kilometer und da kommt man echt an idyllischen Orten vorbei. Die erste Etappe zum Beispiel führt direkt am Drachenfels im Siebengebirge und auch am Kölner Dom vorbei.
0: Wusste ich auch nicht, dass es das gibt. Vor allem der Rhein hat ja schon eine ordentliche Länge und führt durch fünf Länder.
1: 1230 Kilometer, um genau zu sein. Da kann man dann schon mal richtige Touren machen, die auch mal weiter weg sind als nur einen Tagesausflug. Ja, und genau dafür gibt es die Plattform Bed & Bike. Das ist so ein bisschen wie Airbnb. Und da könnt ihr wirklich überall Unterkünfte buchen. Und zwar Unterkünfte, die besonders fahrradfreundlich sind. Da könnt ihr dann zum Beispiel auch bestimmte Radstrecken auswählen, wie zum Beispiel den Bergischen Panoramaradweg. Ja, und dann werden euch passende Unterkünfte direkt in der Nähe angezeigt.
0: Und Stefan, was heißt fahrradfreundlich genau? Also was können die Unterkünfte dann so?
1: Fahrradfreundlich heißt, du kannst da erstmal dein Fahrrad diebstahlsicher unterbringen und auch reparieren zum Beispiel. Dann gibt es noch oft die Möglichkeit, nach einem langen Tag die nassen Fahrradklamotten zu waschen und auch zu trocknen. Ja, und immer mehr haben auch zum Beispiel E-Ladestationen. Manche Hotels bieten sogar eigene Touren an und andere stellen dafür sogar auch eigene Fahrräder.
0: Okay, cool. Kannte ich bis jetzt auch nicht. Also, wieder was gelernt, kann man sich angucken. bedundbike.de. Danke, Stefan.
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1: Mit Sarah Heinz, guten Abend. In der Politik wird wieder ordentlich über die Rente mit 63 gestritten. Die Rentenkommission hatte zuvor empfohlen, dass der frühere Renteneintritt ohne Abschläge nach 45 Beitragsjahren wegfallen soll. Danny Hopper aus dem News-Team. In den Ländern sind aber immer mehr gegen die Pläne.
2: Ja, die ostdeutschen Länder haben sich klar gegen die Pläne gestellt. Mecklenburg-Vorpommerns Ministerpräsidentin Schwesig sagt, die Argumente gegen die Rente mit 63 würden nicht für den Osten gelten. Dort würden viele schon mit 16 anfangen zu arbeiten, sagte sie im ZDF. Es gäbe dort überdurchschnittlich viele Menschen, die dadurch 45, 47 oder 49 Jahre gearbeitet hätten. Unterstützung bekommen die ostdeutschen Länder jetzt auch aus dem Südwesten, denn auch die saarländische Ministerpräsidentin Rehlinger will, dass die Rente mit 63 bleibt. Wer jahrzehntelang gearbeitet habe, verdiene Respekt, sagte sie den Zeitungen der Funke-Gruppe. In Rente sollte man nicht erst gehen dürfen, wenn der Körper streike.
1: Der Chef des Deutschen Instituts für Wirtschaftsforschung, Fratscher, sieht das ja ganz anders. Er hat der RP gesagt, ohne die Abschaffung der Rente mit 63 sei die Rentenreform tot.
2: Genau, er sagt, dieser Punkt sei der wichtigste der geplanten Rentenreform und er rechnet vor, wenn die Rente mit 63 wegfalle, spare man langfristig knapp 10 Milliarden Euro. Dazu habe man pro Rentnerjahrgang 125.000 zusätzliche Beschäftigte. Und er führt auch nochmal ein Argument an, das man in den letzten Wochen immer wieder gehört hat, dass vor allem Besserverdienende und Männer von der Rente mit 63 profitieren würden und deutlich seltener Menschen, die von Armut bedroht seien. Bundesarbeitsministerin Baas zeigte sich zuletzt noch einmal offen, über einzelne Punkte zu sprechen. Die Union hat am Wochenende aber klargemacht, dass sie das Rentenpaket nicht nochmal aufschnüren will.
1: Danke, Danny, für die Infos. Noch mehr Meldungen sind das jetzt kurz und kompakt. Der ukrainische Präsident Zelensky möchte Russland so unter Druck setzen, dass es bis Herbst zu einem Ende des Ukraine-Kriegs kommt. Die Drohnenangriffe, Sanktionen und die diplomatischen Bemühungen dürften Russland keine Alternative lassen, hieß es. Trotzdem hat sich Zelensky gleichzeitig auf einen weiteren Kriegswinter eingerichtet. Jugendliche, die schon vor der 9. Klasse auf Social Media aktiv sind, sind tendenziell schlechter in der Schule. Das hat eine Studie aus Italien gezeigt. Gründe für die schlechteren Leistungen könnten demnach Ablenkung, weniger Zeit oder auch eine Überlastung des Gehirns sein. Autofahrer im Ruhrgebiet brauchen wieder mehr Geduld. In gut 2 Stunden wird am Westhofener Kreuz die Verbindung von der A1 Richtung Bremen auf die A45 Richtung Dortmund und Frankfurt gesperrt, wegen Bauarbeiten an einer Brücke. Morgen früh um 5 soll die Sperrung wieder aufgehoben sein. Die Hitze sorgt auch bei unseren Flüssen für Probleme. Die Pegelstände im Rhein sind teilweise so niedrig wie noch nie. So können viele Frachtschiffe nicht mehr vollbeladen fahren, manche nur noch mit gut einem Fünftel der üblichen Ladung. Deshalb hatte NRW-Verkehrsminister Krischer schon am Morgen im ZDF eine Taskforce gefordert, um über zusätzliche Lagerkapazitäten in Häfen zu sprechen und darüber, was statt übers Wasser zum Beispiel mit der Bahn transportiert werden könnte. Der neue Bundesverkehrsminister Bilger hat außerdem für Donnerstag in Bonn eine Konferenz einberufen. Und das waren die Nachrichten mit Sarah Heinz.
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3: Heute und morgen bleibt noch aufgeladen. Die Nacht wird auch wieder tropisch. Es kühlt kaum unter 20 Grad ab. Morgen geht es dann rauf, wieder auf spülheiße 34 Grad maximal. Dazu bilden sich stellenweise auch heftige Unwetter. Wir müssen uns auf Starkregen, heftige Sturmböen, Gewitter und Hagel einstellen. Am Mittwoch hat es sich dann ausgekracht. Es gibt dann wieder einen ruhigen Sonne-Wolken-Mix.
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3: Kurz nach 7. Staumäßig ist es gar nicht mehr krass, aber wir haben ein paar Warnmeldungen. Fahrt bitte einmal vorsichtig auf der A3 Köln Richtung Frankfurt zwischen Siebengebirge und Bad Honnef-Linz. Gegenstände auf der Fahrbahn. Das gilt auch für die A61 Koblenz Richtung Mönchengladbach in Höhe Rastplatz Mühlenberg. Auch da Gefahr durch Gegenstände auf der Fahrbahn. Und Vorsicht auch bitte noch auf der A559 Köln-Gremberg Richtung Porz zwischen Gremberg und Gremberghofen. Fußgänger auf der Fahrbahn. Einen Stau haben wir noch auf der A42 Kamp-Lindfort Richtung Dortmund, zwischen Gelsenkirchen Zentrum und Schalke 1 Kilometer, 10 Minuten plus. Kommt gut durch.
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3: Also, wenn ihr das jetzt hier hört, dann habt ihr alles richtig gemacht. Gut, dass ihr hier geblieben und nicht weggefahren seid. Der Sommer ist bei uns ziemlich stabil. Also gut, jetzt mal abgesehen von diesem Unwetter-Zwischenspiel diese Nacht und morgen. Aber danach geht's ja auch schön sonnig und heiß weiter. Und wir haben ja in der Nachbarschaft hier super viele schöne Seen, an denen wir uns sonnen und abkühlen können. Unser großes Badesee-Tindern geht weiter. Gleich gucken wir uns mal den Otto-Meigler-See in Hürth an.
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2: Also, morgen wird's ja nochmal fies. Gewitter, Starkregen, Sturmböen, Hagel sind mit dabei. Aber danach geht's entspannt weiter. Wieder mit Sommer pur, viel Sonne und bis 36 Grad. Also suchen wir uns eine schöne Abkühlung, zum Beispiel an einem Badesee. Und wir haben ja ganz besonders schöne, große und auch außergewöhnliche bei uns in NRW. Kollegin Claudia Löhr war zum Beispiel am Otto-Meidler-See.
3: Ich stehe hier an einem wunderschönen, wirklich sehr, sehr breiten Sandstrand. Ich ziehe mal die Schuhe aus. Es ist Mallorca-Feeling hier. Ein paar Kinder touren hier schon herum. Das ist die große Attraktion, die Wasserrutsche, ganz neu in diesem Jahr.
4: Ja, die ist richtig cool, die Rutsche. Man kann so mit den Knien und dann Saltos machen und alles.
5: Ich finde auch noch hier schön, dass es hier einen Spielplatz für kleine Kinder gibt, dass man hier auch was zu essen kaufen kann, falls man Hunger hat.
3: Das hier sieht auf jeden Fall sehr nobel aus, der Beach Club am Otto-Meidler-See. Sehr gepflegt hier unter Palmen. Das ist echt Karibik-Feeling. Hier unten am Wasser stehen direkt die Liegen. Also kannst quasi deinen Drink genießen und die Füße dabei ins Wasser halten. Wunderschön, da gehe ich mal an die Bar. Was gibt's denn hier alles Tolles? Also es sieht ja fantastisch aus.
6: Also wir haben von Getränken, Aperitifs, Longdrinks oder auch die nicht alkoholischen. Wir haben Eis, wir haben Kaffee, eigentlich alles, was das Herz begehrt.
3: Und hier abends, ich glaube nach Feierabend wird hier auch ganz gerne mal gechillt.
6: Genau, einmal im Monat machen wir eine After-Work-Party. Das ist immer der Donnerstag. Da haben wir dann auch den Geigenspieler da, haben gute Musik. Und die Leute haben einfach nur gute Laune.
3: Also ihr habt's gehört, hier viele kommen auch nach Feierabend hier hin und genießen den Sonnenuntergang bei einem leckeren Getränk. Insgesamt fühlt sich das hier wirklich alles 100% nach Urlaub an. Ein wunderschöner Ort. Erwachsene zahlen 6,50 Euro fürs Tagesticket. Kinder bis 13 3,50 Euro. Am Eingang bekommt ihr einen Wertebon, den könnt ihr am Beachclub hier einlösen. Also auch eine Win-Win-Situation. Tickets könnte man auch online kaufen. Ne? Am Wochenende erspart ihr euch dann die Warteschlange.
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0: das ist nicht ohne. Wir gehen drückend warm in die Nacht. Bei Tiefstwerten zwischen 24 und 20 Grad bilden sich vereinzelt schon Gewitter. Morgen haben wir dann stellenweise krasse Unwetter. Wir müssen uns auf Gewitter, Starkregen, Hagel und auch heftige Sturmböen einstellen. Dazu wieder drückend heiße Höchstwerte, 30 bis 34 Grad. Insgesamt ist es dann noch eher so wolkig bis mal aufgelockert. Am Mittwoch ist das Ganze dann schon wieder vorbei und es gibt einen entspannten Sonne-Wolken-Mix.
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0: Und da haben wir zwei Warnmeldungen vorab. Einmal Vorsicht bitte auf der A59 Köln Richtung Bonn. Im Dreieck Heumar, Gefahr durch einen Holzbalken. Außerdem Vorsicht auf der A560 Hennef Richtung St. Augustin. Zwischen Hennef West und Kreuzborn-Siegburg. Gefahr durch ein Plastikteil auf der Fahrbahn. Bisschen stockenden Verkehr haben wir noch auf der A42 Kamp-Lindfort Richtung Dortmund. Zwischen Duisburg-Bahl und Duisburg-Beek. Eine Minute plus. Gute Fahrt.
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0: Wir erradeln uns diese Woche und steigen mit euch auf den Drahtesel. Kann man das noch so sagen? Ich weiß es nicht. Ich finde, es ist ein lustiges Wort. Drahtesel, und wir gucken gleich mal mit Kollege Robert Jans, was wir diese Woche alles so vorhaben. Also fahrradtechnisch. Ich bin Markus Steinacker, wünsche euch einen schönen Montagabend hier mit Natalie Brulia und Tom.

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0: Schönen Montagabend, neuer Monat, neue Woche und eine ganz besondere, denn ab heute gibt's bei uns alles rund ums Thema Fahrrad. Wir sind heute Morgen in unsere Fahrradwoche gestartet, Kollege Robert Jans, und da haben wir viel vor, ne?
1: Ja, genau, und das Thema Fahrrad, das ist so fett, da kann man gar nicht alles an einem Tag abfrühstücken. Darum dachten wir uns, das ist so ein großes Thema, da machen wir direkt eine ganze Woche draus. Mhm. Allein, wenn man sich das Thema Radtouren mal anschaut, es gibt über 35.000 Kilometer ausgeschilderte Radwege hier bei uns in NRW. Das ist fast einmal um die ganze Welt.
0: Das wäre jetzt ein bisschen viel für eine Woche, Robert, aber wir haben uns ja darum extra die schönsten Radwege in NRW rausgesucht.
1: Genau, und da stellen wir euch jetzt jeden Tag ein Highlight vor. Außerdem haben wir ganz viele Infos und Facts rund ums Rad für euch. Also Thema Fahrradkauf, das Thema Sicherheit, dann 35.000 Kilometer Radwegenetz hin oder her. Wir sprechen auch über die politische Dimension, also die Frage, wie läuft es denn überhaupt mit dem Ausbau des Fahrradnetzes und welche Note bekommt NRW denn beim Thema Fahrradfreundlichkeit?
0: Interessant und auf jeden Fall gut. Also hier bei uns ist ab heute Fahrradwoche angesagt. Auf unserer Homepage haben wir auch ganz viele Infos dazu für euch.
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1: Ich bin Dirk Zeitler. Nach dem Ansturm zehntausender Migranten auf die spanische Nordafrika-Exklave Ceuta hat die Regierung in Madrid Vorwürfe zurückgewiesen. Sie habe Warnungen des Geheimdienstes vor einer Massenankunft ignoriert. Man habe keine Geheimdienstberichte erhalten, die vor einer Migrationskrise dieses Ausmaßes gewarnt hätten, heißt es. Gleichzeitig dauern in Ceuta die Unterbringung und Rückführung verbliebener Migranten sowie die Suche nach weiteren Todesopfern an. Bislang wurden 72 Leichen geborgen. Der Widerstand gegen das geplante Ende der Rente mit 63 wächst. Die ostdeutschen Ministerpräsidenten, die gegen die Abschaffung sind, bekommen nun Unterstützung aus dem Saarland. Es gehe um den Respekt vor der Lebensleistung der Menschen, sagte Regierungschefin Rehlinger den Zeitungen der Funke Mediengruppe.
2: Wer jahrzehntelang gearbeitet hat, der verdient eine würdige Rente. Respekt, sagt Rehlinger, und will verhandeln. Nicht aus dem Osten kommt also nun Gegenwind für die schwarz-rote Bundesregierung. Die will zügig die Rentenreform durchziehen, als Gesamtpaket ohne Rosinenpicken. Und genau das sei auch der richtige Weg, meint der Ministerpräsident aus Schleswig-Holstein. Aber die Debatte kocht nun hoch, jetzt vor einigen wichtigen Landtagswahlen im Herbst. Claudia Wächter, Nachrichtenredaktion.
1: Im Osten der Niederlande ist unweit der deutschen Grenze in einem Waldgebiet ein Brand ausgebrochen. Die Feuerwehr ist mit einem Großaufgebot im Einsatz. Auch westlich der griechischen Hauptstadt Athen lodern weiter mehrere große Wald- und Buschbrände. Und auch im Nordwesten der USA haben Feuer große Schäden angerichtet.
3: Es sind die bekannten apokalyptischen Feuerinfernos des Spätsommers hier in den USA. Über 600 Häuser sind im Bundesstaat Washington schon zerstört. Anwohner flüchten in größter Eile. Drei große Feuer wüten in den Wäldern an der Grenze zu Kanada. So schlimm war die Waldbrandsaison in dieser normalerweise kühlen und regnerischen Region noch nie, sagt die Feuerwehr. Es sei die schlimmste Naturkatastrophe, die ihre Stadt Spokane jemals erlebt habe, sagt die Bürgermeisterin. USA aus den USA, Tina Eck.
1: Nach dem islamistischen Terroranschlag am Rande des Berliner Christopher Street Day werden islamistische Gefährder in der Hauptstadt strenger überwacht. Vier Gefährder tragen auf Antrag der Polizei nun Fußfesseln. Das teilte Berlins Innensenatorin Spranger mit. Sie begrüße sehr, dass sich das zuständige Gericht damit ihrer Einschätzung angeschlossen habe. Das waren die Nachrichten mit Dirk Zeitler.
0: Das Düsseldorf-Wetter.
4: Tropisch ist es. Es bleibt schwül heiß. In der Nacht liegen die Werte um 20 bis 24 Grad und es bilden sich stellenweise auch schon Gewitter. Morgen geht's auch so aufgeladen weiter. Erstmal haben wir Sonne und Wolken im Mix. Im Tagesverlauf bilden sich dann aber Gewitter, Starkregen, schwere Sturmböen und Hagel sind auch möglich. Dazu 30 bis maximal 34 Grad. Am Mittwoch entspannt es sich wieder.
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4: Es staut sich auf der A1 Münster Richtung Dortmund zwischen Kamenzentrum und Unna, 1 Kilometer, 6 Minuten plus. Auf der A46 Heinsberg-Düsseldorf zwischen Erkelenz Süd und Dreieck Mönchengladbach-Wandlow, 2 Kilometer, 22 Minuten plus. Und auf der A46 in Gegenrichtung von Düsseldorf nach Heinsberg zwischen Dreieck Mönchengladbach-Wandlow und Erkelenz Süd, 2 Kilometer, 10 Minuten plus. Und auf der A52 Essen Richtung Düsseldorf zwischen Essen-Kettwig und Breitscheid, 1 Kilometer, 22 Minuten extra. Kommt gut durch!
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4: Tja, mei, mir son mir. Wahrscheinlich denken sich das die Bayern, wenn sie ihre Sommerferien durchdrücken. Alle Bundesländer stimmen sich ja immer schön ab. Ne? Nur die Bayern, die lassen sich Zeit und gehen immer als Letzte in die Sommerferien. Warum? Und dürfen die das? Einen Erklärungsansatz hört ihr gleich von unserem Haus- und Hof-Comedian Hannes Höfer. Ich bin der Steinhuber.
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4: Tja, das sag ich doch.

0: So, dann sind wir in Ferienwoche 3 gestartet hier bei uns in NRW. In Bayern sind sie jetzt gerade erst in die erste gestartet. Ja, die Bayern starten immer als letztes in die Ferien. Überall sonst wird fleißig rotiert, aber im Süden Deutschlands gönnt man sich eben dieses Privileg.
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2: Wieso darf Bayern eigentlich immer als letztes Bundesland in die Ferien starten? Ne? Alle rotieren, doch nur die Bayern, die machen wieder, was sie wollen. Das ist doch der reinste Kindergarten. Alle blagen spielen miteinander und halten sich an die Spielregeln. Nur der Kleine in Lederhosen, der sitzt alleine auf der Schaukel und zuzelt an der Weißwurst rum. Das ist doch nicht fair. Klar, Bayern sagt, es ist eine Sonderregelung wegen Pfingstferien oder traditioneller Erntezeit. Ernsthaft? Erntezeit? Als würde Bauer Wankelhuber mit einem Pferdeflug auf die Alm raus müssen und bräuchte dabei alle helfenden Hände aus dem Dorf. Ist doch Quatsch. Oder betrifft das auch die Hopfenernte? Weil dann, nee, mach das mal. Nee, manche Dinger gehen vor. Und immer dran denken. Wegen was geht allerweil. Das heißt, glaube ich, übersetzt sowas wie Liebe deinen Nächsten oder so.
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1: Es ist anstrengend, sehr schwül, heiß. Wir kriegen wieder eine tropische Nacht mit Tiefstwerten nur zwischen 24 und 20 Grad. Ab und zu kann sich auch schon ein Gewitter bilden. Morgen dann in jedem Fall. Wir haben eine Unwetterwarnung. Gewitter, Starkregen, schwere Sturmböen und Hagel sind morgen möglich. Dazu wird es wieder drückend heiß, 30 bis 34 Grad. Am Mittwoch ist der Spuk dann wieder vorbei.
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1: Und wir haben noch ein paar Staus jetzt. Die A1 Münster Richtung Dortmund zwischen Kamen Zentrum und Unna. 2 Kilometer, 12 Minuten plus. Auf der A4 Köln Richtung Aachen zwischen Köln-Klettenberg und Kreuz Köln-West. 1 Kilometer Stau, 25 Minuten plus. Auf der A46 Heinsberg Richtung Düsseldorf zwischen Erkelenz Süd und Dreieck Mönchengladbach-Wanlow. 6 Kilometer, 10 Minuten extra. Die A61 einmal von Koblenz Richtung Mönchengladbach zwischen Mönchengladbach-Güderath und Wickrath. 1 Kilometer Stau, 3 Minuten plus. Und die Gegenrichtung, die 61 nach Koblenz zwischen Wickrath und Güderath, 1 Kilometer und 2 Minuten plus. Kommt gut durch.
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1: Mit Markus Steinacker und dem heißesten Musikmix für den Montagabend. Unter anderem drin hier die neue Single von Isaac, We Had It All, und ein mega 90er CNC Music Factory mit Gonna Make You Sweat. Wisst ihr, welcher das ist? Genau, er hier. Gleich nach Teddy Swims. Schönen Abend euch.

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0: Also den Sommer als Erwachsener erleben, das ist schon cool. Ne? Zum Campen oder zum Festival fahren mit dem eigenen Auto, wenn du Bock hast, mal eben an den See oder sowas. Aber den Sommer als Kind zu erleben, das war nochmal eine ganz andere Sache. Ich kann mich noch an meine Sommerferien 96 erinnern, da war ich 15. Hab gerade mit dem Skaten angefangen und mit meinen Kumpels draußen auf der Straße rumgelungert. Das war mega cool, so ein ganz besonderes Gefühl. Und vor allem, du hast das Gefühl, alles ist möglich irgendwie. Und genau dieses nostalgische Gefühl hat jetzt Isaak eingefangen. Den kennt ihr bestimmt noch vom ESC, hier sein Hit für Deutschland. Habt ihr noch im Ohr, ne? Ist schon 2 Jahre her. Jetzt hat er seinen neuen Song We Had It All rausgehauen. Und der ist wie so eine kleine Ode an die unbeschwerte Zeit von früher. Denn auch wenn man damals vielleicht jetzt nicht so viel hatte oder auch gar nicht alles hatte, so keine krassen Reisen oder Pläne in den Ferien, am Ende hatte man doch trotzdem irgendwie alles, was man brauchte. Und vor allem eins, Abenteuer. Hört es euch mal an. Hier ist Isaak mit We Had It All.
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1: Ich bin Dirk Zeitler. Nach den ostdeutschen Ministerpräsidenten hat sich auch die saarländische Regierungschefin Rehlinger gegen die geplante Abschaffung der Rente mit 63 gestellt. Ich lehne den aktuellen Vorschlag an dieser Stelle ab, weil er dem Respekt vor der Lebensleistung von Menschen widerspricht, sagte die stellvertretende SPD-Vorsitzende den Zeitungen der Funke Mediengruppe. Ihr schleswig-holsteinischer Amtskollege Günther verteidigte dagegen den Vorschlag der Rentenkommission, die beliebte Rentenart abzuschaffen. Westlich der griechischen Hauptstadt Athen lodern weiter mehrere große Wald- und Buschbrände. Und auch im Nordwesten der USA haben Feuer große Schäden angerichtet.
2: Es sind die bekannten apokalyptischen Feuerinfernos des Spätsommers hier in den USA. Über 600 Häuser sind im Bundesstaat Washington schon zerstört. Anwohner flüchten in größter Eile. Drei große Feuer wüten in den Wäldern an der Grenze zu Kanada. So schlimm war die Waldbrandsaison in dieser normalerweise kühlen und regnerischen Region noch nie, sagt die Feuerwehr. Auch in Kanada toben noch über 800 Brände. Aus den USA, Tina Eck.
1: TikTok, Instagram oder Snapchat gehören für viele Kinder längst zum Alltag. Oft auch dann, wenn eigentlich Hausaufgaben oder Schlaf dran wären. Eine neue Studie der Universität in Mailand zeigt jetzt, zu viel Zeit in den sozialen Medien kann sich tatsächlich auch auf die Schulnoten auswirken.
3: Zu viel Scrollen macht dumm, hören Jugendliche vermutlich häufiger. Und nun sagen auch die Forschenden, wer schon früh, also etwa mit 12, ein Social-Media-Konto hat, ist in der Schule schlechter und bleibt sogar häufiger sitzen. Im Vergleich zu denjenigen, die erst mit 14 oder 15 loslegen. Allerdings, es gibt eine Ausnahme. Im Fach Englisch, da sind alle gleich gut, ganz unabhängig vom eigenen Account auf TikTok und Co. Claudia Wächter, Nachrichtenredaktion.
1: Nach dem Ansturm zehntausender Migranten auf die spanische Nordafrika-Exklave Ceuta hat die Regierung in Madrid Vorwürfe zurückgewiesen. Sie habe Warnungen des Geheimdienstes vor einer Massenankunft ignoriert. Man habe keine Geheimdienstberichte erhalten, die vor einer Migrationskrise dieses Ausmaßes gewarnt hätten, hieß es. Gleichzeitig dauern in Ceuta die Unterbringung und Rückführung verbliebener Migranten sowie die Suche nach weiteren Todesopfern an. Bislang wurden 72 Leichen geborgen. Und das waren die Nachrichten mit Dirk Zeitler.
0: Das Düsseldorf-Wetter.
4: Heute und morgen bleibt noch aufgeladen. Die Nacht wird auch wieder tropisch. Es kühlt kaum unter 20 Grad ab. Morgen geht's dann rauf, wieder auf spülheiße 34 Grad maximal. Dazu bilden sich stellenweise auch heftige Unwetter. Wir müssen uns auf Starkregen, heftige Sturmböen, Gewitter und Hagel einstellen. Am Mittwoch hat es sich dann ausgekracht. Es gibt dann wieder einen ruhigen Sonne-Wolken-Mix.
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4: Um kurz nach 9 haben wir noch drei Meldungen. Einmal die A1 Münster Richtung Dortmund zwischen Carmen Zentrum und Unna. 2 Kilometer Stau, 12 Minuten plus. Die A4 Köln Richtung Aachen zwischen Klettenberg und Kreuzköln West. 1 Kilometer Stau, 20 Minuten plus. Und die A52 Essen Richtung Düsseldorf zwischen Essen-Harzopf und Breitscheid. 2 Kilometer Stau, 22 Minuten plus. Kommt gut durch.
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4: Mit Markus Steinacker entspannten Abend euch, vor allem allen, die heute in die Ausbildung gestartet sind. Stimmt, das war ja auch noch. Und falls ihr noch eine Stelle sucht, es gibt noch einige, die unbesetzt sind, sprechen wir gleich mal ausführlich drüber.

0: Schade, dass es sowas nicht als Ausbildung gibt. Rockstar, dann könntest du sowas machen wie die Spin Doctors hier. Two Princes, schönen Montagabend. Es ist großer Ausbildungsstart bei uns in NRW. Ab heute lernen tausende Azubis wieder in den Betrieben. Kollegin Kim Klages, heute geht's zwar los, aber es gibt auch noch einige freie Ausbildungsplätze. Ne?
1: Genau, NRW-Arbeitsminister Karl-Josef Laumann hat auch zum Start des neuen Ausbildungsjahres darauf hingewiesen, dass es noch freie Stellen gäbe und das sogar in fast allen Bereichen. Also egal ob im Handwerk, Handel, Verwaltung, IT oder im sozialen Bereich, da sind noch Ausbildungsplätze frei und die NRW-Landesregierung, die unterstützt sogar dabei mit dem Programm Ausbildungswege NRW.
0: So, und für alle, die schon Platz gefunden haben, da ging es ja auch heute Morgen schon richtig los.
1: Ne? Ja, ich habe heute zum Beispiel schon mit Yves Jau gesprochen. Er hat heute seine Ausbildung zum Schornsteinfeger gestartet und freut sich auf die Zeit.
2: Ja, ich wollte auf jeden Fall im Handwerkbereich was machen und da hatte ich geguckt, ja okay, was kannst du machen, wo bist du nicht im Schichtdienst? Ist auf jeden Fall ein cooler Beruf und die Leute sollen es einfach mal ausprobieren.
0: Okay, klingt interessant, aber Kim, Schornsteinfeger, finde ich, ist auch schon eine besondere Ausbildung, oder?
1: Definitiv. Jonas hat heute auch seine Ausbildung begonnen. Im Autohaus Weller ist er nach dem ersten Tag zufrieden und freut sich jetzt besonders darauf.
3: Der erste Tag war bis jetzt sehr spannend. Und für die Ausbildung habe ich mich entschieden, weil ich im Privatleben so ein bisschen mehr mit Autos dann zu tun gehabt habe und immer mehr an Schrauben gekommen bin.
0: Ja, kann ich mir gut vorstellen. Da kann er jetzt in seiner Ausbildung richtig schön mehr noch draufpacken. Allen Azubis in NRW wünschen wir natürlich einen tollen Ausbildungsstart.
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1: Das ist nicht ohne. Wir gehen drückend warm in die Nacht. Bei Tiefstwerten zwischen 24 und 20 Grad bilden sich vereinzelt schon Gewitter. Morgen haben wir dann stellenweise krasse Unwetter. Wir müssen uns auf Gewitter, Starkregen, Hagel und auch heftige Sturmböen einstellen. Dazu wieder drückend heiße Höchstwerte, 30 bis 34 Grad. Insgesamt ist es dann noch eher so wolkig bis mal aufgelockert. Am Mittwoch ist das Ganze dann schon wieder vorbei und es gibt einen entspannten Sonne-Wolken-Mix.
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1: Und wir haben gerade noch einen Stau auf der A1 Köln Richtung Dortmund zwischen Hagen Nord und Westhofener Kreuz. 1 Kilometer, 5 Minuten plus. Und die A1 Münster Richtung Dortmund zwischen Carmen Zentrum und Kreuz Dortmund Unna. 3 Kilometer, 1/4 Stunde plus. Kommt gut durch.
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1: Mit Markus Steinacker und wir sind in unsere Fahrradwoche gestartet. Ist ein emotionales Thema, weiß ich. Also jetzt nicht für uns Normalsterbliche, aber für Kollegin Laura Potting. Wenn die übers Fahrradfahren spricht, bleibt kein Auge trocken. Hört ihr gleich.

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0: Montagabend, der 3. August. Einen schönen Abend euch. Und ab heute dreht sich bei uns ja alles ums Thema Radfahren in NRW. Wir gucken, was gut läuft, was nicht so gut läuft. Und Radfahren an sich, ja, da scheiden sich auch die Geister in so vielen Dingen. Laura Potting macht mal einen Rundumschlag. Zum Beispiel ist ihr aufgefallen, dass es ungefähr 8 Millionen unterschiedliche Arten von Rädern gibt.
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3: Ich bin's, Laura.
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3: Mountainbike, Rennrad, Trekking, City, Gravel, E-Bike, Lastenrad. Das sind immer noch die Dinger mit den zwei Rädern und dem Lenker, oder? Hallo? Fahrradfans, ne, die sind auch immer so ekstatisch, wenn sie von ihrem Fahrrad erzählen, als wäre das ein Familienmitglied. Und dann erzählen sie dir immer stundenlang davon und irgendwann kommt dann die Frage, und was fährst du für ein Bike? Und du so, ein rotes, ich taufte es einst Tomate. Also versteht mich nicht falsch, ich liebe Fahrradfahren, wirklich. Aber man muss das mit der Beziehung zum Rad ja nicht übertreiben, oder? Und kann mir mal einer den Sinn von ungemütlichen Sätteln erklären? Verstehe ich nicht. Weißt du, diese Teile, die vom Gemütlichkeitslevel irgendwo liegen zwischen Stein und Scherben und dann kommt immer von diesen Profi-Radfahrern dieser Satz, ja, beim Sattel, da musst du dich erst eingewöhnen, das braucht ein bisschen. Ja, genau, und dann kann ich jetzt 8 Monate nicht sitzen oder was. Und jetzt müssen wir auch noch kurz über diese seltsame Charakterstruktur mancher Radfahrer sprechen. Ich meine nicht alle, die meisten sind nett. Und dann gibt's aber noch die, die durch die Gegend perzen, als hätten sie irgendwie, weiß ich nicht, die Luft Pumpe erfunden. Erstmal klingeln machen die nicht. Warum? Weil. Und dann ist es bei denen auch immer ganz wichtig, dass man so nah wie möglich an anderen Menschen vorbeifährt, ne? Dass man immer auch mal so ein Stück Haut oder Körperbehaarung mitnehmen kann. Unfassbar, oder? Dann kommen die so von hinten mit 8000 km/h angerast, mähen dir dabei fast das Ohr ab und brüllen dir dann im Vorbeifahren noch sowas zu wie Hey, Platz machen! Am liebsten würde ich die ja beleidigen, aber die sind immer so schnell weg. Naja.
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1: Ich bin Tanja Wagner. Europa erhöht den Druck auf FIFA-Präsident Gianni Infantino. Nach seinem krachend gescheiterten Investorendeal droht der Europäische Fußballverband mit rechtlichen Schritten. Als erster Nationalverband entzog Wales außerdem Infantino öffentlich seine Unterstützung. Im Osten der Niederlande ist unweit der deutschen Grenze in einem Waldgebiet ein Brand ausgebrochen. Auch westlich der griechischen Hauptstadt Athen lodern weiter mehrere große Wald- und Buschbrände. Auch im Nordwesten der USA haben Feuer große Schäden angerichtet.
2: Es sind die bekannten apokalyptischen Feuerinfernos des Spätsommers hier in den USA. Über 600 Häuser sind im Bundesstaat Washington schon zerstört. Anwohner flüchten in größter Eile. Drei große Feuer wüten in den Wäldern an der Grenze zu Kanada. So schlimm war die Waldbrandsaison in dieser normalerweise kühlen und regnerischen Region noch nie, sagt die Feuerwehr. Es sei die schlimmste Naturkatastrophe, die ihre Stadt Spokane jemals erlebt habe, sagt die Bürgermeisterin. Auch in Kanada toben noch über 800 Brände. Tina Eck, USA.
1: Der Widerstand gegen das geplante Ende der Rente mit 63 wächst. Die ostdeutschen Ministerpräsidenten, die gegen die Abschaffung sind, bekommen nun Unterstützung auch aus dem Saarland. Es gehe um den Respekt vor der Lebensleistung der Menschen, sagte Regierungschefin Rehlinger den Zeitungen der Funke Mediengruppe.
3: Wer jahrzehntelang gearbeitet hat, der verdient eine würdige Rente. Respekt, sagt Rehlinger, und will verhandeln. Nicht aus dem Osten kommt also nun Gegenwind für die schwarz-rote Bundesregierung. Die will zügig die Rentenreform durchziehen, als Gesamtpaket ohne Rosinen picken. Und genau das sei auch der richtige Weg, meint der Ministerpräsident aus Schleswig-Holstein. Aber die Debatte kocht nun hoch, jetzt vor einigen wichtigen Landtagswahlen im Herbst. Claudia Wächter, Nachrichtenredaktion.
1: Bio-Lebensmittel sind weiterhin beliebt. Der Einzelhandel machte mit Bio-Produkten zwischen April und Juli einen Umsatz von 4,75 Milliarden Euro. Das teilte der Bund Ökologische Lebensmittelwirtschaft mit.
0: Das Düsseldorf-Wetter.
4: Tropisch ist es. Es bleibt schwül heiß. In der Nacht liegen die Werte um 20 bis 24 Grad und es bilden sich stellenweise auch schon Gewitter. Morgen geht's auch so aufgeladen weiter. Erstmal haben wir Sonne und Wolken im Mix. Im Tagesverlauf bilden sich dann aber Gewitter, Starkregen, schwere Sturmböen und Hagel sind auch möglich. Dazu 30 bis maximal 34 Grad. Am Mittwoch entspannt es sich wieder.
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4: Kurz nach 10 und es staut sich noch auf der A1 Münster Richtung Dortmund zwischen Kamenzentrum und Kreuz Dortmund-Unna. 3 Kilometer, eine Viertelstunde plus. Und die A44 Dortmund Richtung Kassel zwischen Kreuz Wünnenberg-Hahren und Lichtenau. 1 Kilometer Stau, seid ihr in 3 Minuten durch. Gute Fahrt!
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4: Der Montag und wir sind heute in unsere Fahrrad-Themenwoche gestartet. Da gucken wir auf ganz viele verschiedene Aspekte, natürlich was die Sicherheit angeht, was die Anschaffung angeht, aber wir gucken auch auf die schönsten Touren, haben wir gleich eine schöne für euch, die Wasserbogenroute. Ich bin Markus Steinacker, wünsche euch einen schönen Abend.

0: Es ist Montag und wir sind in unsere große Fahrradwoche gestartet mit einer großen Zahl. Über 35.000 Kilometer ausgeschildertes Fahrradnetz gibt's bei uns in NRW. Das ist fast einmal um die Welt. Also nichts, was die meisten von uns schaffen werden. Deshalb stellen wir euch diese Woche zumindest die Highlights vor. Und unser Radtour-Experte Daniel Dehrling hat sich heute mit einer Route beschäftigt, die im Städtedreieck Aachen, Bonn und Köln liegt. Und ehrlich gesagt, eine gute Woche beschäftigen könnte, ne?
1: Ja, die Wasserburgenroute ist nämlich stolze 380 Kilometer lang. Dann gibt es noch Alternativrouten und Verbindungswege, also wirklich einiges abzuradeln. Die Route führt euch durch die wasserburgenreichste Region Europas. Alle paar Kilometer kommt schon die nächste, sagt Touristikerin Simone Herr.
2: Teilweise können die besichtigt werden, teilweise finden dort Veranstaltungen statt, aber immer ist es wirklich ein Highlight, dran vorbeizuradeln. Oft sind sie wirklich von einem Wassergraben auch umgeben.
1: Und da sind teils ganz Bekannte dabei, wie Schloss Drachenburg im Siebengebirge, Schloss Augustusburg in Brühl oder auch Burg Satzwey in der Nordeifel.
0: Jetzt hast du eben schon gesagt, Daniel, hunderte Kilometer, wer soll das bitte schön abradeln?
1: Naja, also eigentlich jeder. Das geht wirklich überraschend gut, denn ein Vorteil, die Wasserburgenroute führt relativ steigungsarm durch die Landschaft, also auch entspannt für Kinder oder alle, die ohne Elektrounterstützung unterwegs sind. Klar, es gibt ein paar Anstiege, aber wer nicht alles radeln will, kann sich auch einfach eine flache Etappe nur raussuchen.
0: Wenn ich jetzt tatsächlich mehrere Tage die Route abradeln will, muss ich dann immer wieder neu anreisen für den nächsten Tag?
1: Naja, eben nicht. Die Nordeifeltourismus bietet hier bestimmte Arrangements an. Dann hast du für die Route tatsächlich deine Unterkünfte schon durchgebucht.
2: 5 bis 7 Übernachtungen sind das in der Regel, auch da immer nach Fitnesslevel. Aber wir kriegen es auf jeden Fall auch hin, euch das so anzubieten, dass es individuell auch für eine kleinere Tour, verlängertes Wochenende passt.
1: Denn, das ist das Schöne, du kommst an vielen Orten mit Bahnhöfen vorbei. Aachen, Bettburg, Heimbach, Bad Godesberg, Euskirchen, das sind jetzt nur ein paar Beispiele. Da lässt sich jederzeit einsteigen in die Route oder auch einfach aufhören, wenn es eben nicht die gesamte Tour sein soll.
0: Okay, nicht schlecht. Über Felder, an Flüssen und oft eher flach durch die Landschaft vorbei, so lässt es sich mehrere hundert Kilometer auf der Wasserburgenroute radeln. Danke für die Infos, Daniel.
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0: Wetter. Es ist anstrengend, sehr schwül heiß. Wir kriegen wieder eine tropische Nacht mit Tiefstwerten nur zwischen 24 und 20 Grad. Ab und zu kann sich auch schon Gewitter bilden. Morgen dann in jedem Fall. Wir haben eine Unwetterwarnung. Gewitter, Starkregen, schwere Sturmböen und Hagel sind morgen möglich. Dazu wird es wieder drückend heiß, 30 bis 34 Grad. Am Mittwoch ist der Spuk dann wieder vorbei.
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0: Und gerade staut es sich noch auf der A1 Münster Richtung Dortmund zwischen Kammzentrum und Kreuz Dortmund-Unna. 2 Kilometer, 12 Minuten plus. Kommt gut durch.
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0: Mit Markus Steinacker in unserer Fahrradthemenwoche. Da gucken wir auch auf die schönsten Strecken. Eben waren wir schon auf der Wasserburgenroute. Jetzt gleich gucken wir mal auf den Ruhrtalradweg. Schönen Abend euch.

0: Wir sind in unsere Fahrradwoche gestartet. Wir checken tolle Radwege für euch aus und es wird jetzt idyllisch, denn es geht auf den Ruhrtal-Radweg. Der führt 240 Kilometer einmal komplett von Winterberg ins Ruhrgebiet nach Duisburg. Und wir können an dieser Stelle auch sagen, Happy Birthday! Der Ruhrtal-Radweg feiert dieses Jahr nämlich 20. Jubiläum. Da haben wir natürlich bei euch Radfahrerinnen und Radfahrer mal nachgefragt, was bedeutet euch dieser besondere Radweg?
1: Oh, der bedeutet mir sehr viel. Ich fahre da gerne lang und er ist für mich der schönste Radweg überhaupt in der ganzen Umgebung.
2: Ja, sehr schöne Strecke. Gerade hier das Stück ist wieder richtig schön. Schöne Eindrücke, schöne Orte.
3: Die Natur, das Wasser, einfach Ruhe.
4: Man kann die Natur erleben, man kann die Flora, die Fauna, alles halt erleben. Viele Tiere hier auch, gerade hier Fische, dann Fischreiher. Man kann jeden Tag was Neues erleben.
0: Ja, da hören wir viele Daumen hoch. Weitere schöne Radwege und Tipps für Radtouren stellen wir euch in dieser Woche vor. Findet ihr auch alles online bei uns.
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1: Ich bin Tanja Wagner. Der Streit um den gescheiterten Milliardenplan von FIFA-Präsident Infantino geht in die nächste Runde. Die UEFA droht jetzt offenbar mit rechtlichen Schritten. Sie hat Infantino aufgefordert, sämtliches Material im Zusammenhang mit dem Vorhaben nicht zu vernichten.
2: Sehr viel stärker kann man das Misstrauen kaum ausdrücken, als es die UEFA mit diesem Brief getan hat. Der Europäische Verband prüfe jetzt die Einleitung rechtlicher Schritte, eines Schiedsverfahrens und/oder Beschwerden bei den zuständigen Aufsichtsbehörden, heißt es da. Auch der US-Technologieinvestor Joshua Kushner soll so einen Brief erhalten haben. Er sollte bei dem Projekt eine Schlüsselrolle einnehmen. Auch Infantinos Wiederwahl als FIFA-Präsident im März nächsten Jahres droht jetzt durch die Affäre zu scheitern. Thomas Thonfeld, Sportredaktion.
1: Angesichts der Migrationskrise in der spanischen Exklave Ceuta mit mindestens 72 Toten beraten die EU-Innenminister am Vormittag über die Konsequenzen. Bei einer Videokonferenz, an der auch Bundesinnenminister Dobrindt teilnimmt, soll es auch darum gehen, wie die EU ihre Außengrenzen besser schützen kann.
3: Wer jahrzehntelang gearbeitet hat, der verdient eine würdige Rente. Respekt, sagt Rehlinger, und will verhandeln. Nicht aus dem Osten kommt also nun Gegenwind für die schwarz-rote Bundesregierung. Die will zügig die Rentenreform durchziehen, als Gesamtpaket ohne Rosinen picken. Und genau das sei auch der richtige Weg, meint der Ministerpräsident aus Schleswig-Holstein. Aber die Debatte kocht nun hoch. Jetzt vor einigen wichtigen Landtagswahlen im Herbst. Claudia Wächter, Nachrichtenredaktion.
1: Ein polnischer Freiwasserschwimmer ist durch die Ostsee von Schweden bis nach Polen geschwommen. Für die 160 Kilometer lange Strecke brauchte er 55 Stunden. Mehr als 2 Tage und 2 Nächte kämpfte er gegen Wellen, Wind und Sturm.
0: Das Düsseldorf-Wetter.
4: Heute und morgen bleibt noch aufgeladen. Die Nacht wird auch wieder tropisch. Es kühlt kaum unter 20 Grad ab. Morgen geht's dann rauf, wieder auf spülheiße 34 Grad maximal. Dazu bilden sich stellenweise auch heftige Unwetter. Wir müssen uns auf Starkregen, heftige Sturmböen, Gewitter und Hagel einstellen. Am Mittwoch hat es sich dann ausgekracht. Es gibt dann wieder einen ruhigen Sonne-Wolken-Mix.
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4: Und es staut sich jetzt noch auf der A1 Münster Richtung Dortmund zwischen Carmenzentrum und Kreuz Dortmund-Unna. 3 Kilometer, 11 Minuten plus. Kommt gut durch.
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4: Mit Markus Steinacker und jetzt hier mit Nick Kamen. I Promised Myself. Angenehme Nacht allerseits.

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0: unsere große Fahrradwoche läuft. Die ganze Woche gucken wir ja auf schöne Fahrradrouten hier bei uns in NRW. Wir gucken drauf, wie man sich gut und günstig ein Fahrrad anschaffen kann oder auch wie sicher wir unterwegs sind. Und für viele von euch ist dabei natürlich auch das Wetter ein wichtiger Faktor. Klar, ob man mal das Auto stehen lassen kann und stattdessen mit dem Rad fährt. Und da wollten wir von euch einfach mal wissen, seid ihr jetzt mehr so schön Wetterradfahrer oder radelt ihr auch bei Wind und Wetter?
1: Also eigentlich bei beiden, außer wenn es ganz dolle regnet.
2: Ich fahre jeden Tag zur Arbeit mit dem Rad. Egal, wie das Wetter ist.
3: Immer. Ist egal, wann. Ich fahre auch mit dem Fahrrad zur Arbeit, deswegen wir fahren immer. Wenn es geht, dann fahren wir immer.
4: Bei gutem Wetter fahre ich gerne.
5: Ich fahre nur bei sehr gutem Wetter und auch nur mit den Kindern zusammen.
0: Okay, aber muss man sagen, eigentlich gibt es ja keine Ausreden zum Fahrradfahren. Es gibt, wie wir wissen, kein schlechtes Wetter, sondern nur schlechte Kleidung.
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0: Das ist nicht ohne. Wir gehen drückend warm in die Nacht. Bei Tiefstwerten zwischen 24 und 20 Grad bilden sich vereinzelt schon Gewitter. Morgen haben wir dann stellenweise krasse Unwetter. Wir müssen uns auf Gewitter, Starkregen, Hagel und auch heftige Sturmböen einstellen. Dazu wieder drückend heiße Höchstwerte, 30 bis 34 Grad. Insgesamt ist es dann noch eher so wolkig bis mal aufgelockert. Am Mittwoch ist das Ganze dann schon wieder vorbei und es gibt einen entspannten Sonne-Wolken-Mix.
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0: Zwei Warnmeldungen haben wir noch von der A4. Einmal Köln Richtung Olpe zwischen Bergisch Gladbach-Bensberg und Untereschbach. Gefahr durch eine Ölspur. Und dann die A4 von Köln in Richtung Aachen zwischen Elsdorf und Merzenich. Gefahr durch ein kaputtes Auto. Kommt gut durch, gute Fahrt.
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0: Ist das genial oder ist das dreist? 17 Jahre lang krank feiern und trotzdem die normale Kohle einsacken. Ich sage bewusst krank feiern. Denn dieser Fall der Lehrerin aus Duisburg, habt ihr bestimmt auch schon von gehört, den besprechen wir gleich nochmal ausführlich mit einem, der sich schon ein bisschen drüber aufregen kann. Unser Atze Schröder.

0: So, einmal die Hand heben. Wer von euch war schon länger als einen Monat lang krankgeschrieben? Ja gut, das sind schon einige. Länger als ein halbes Jahr? Deutlich weniger. Länger als 5 Jahre? Okay, kaum noch wer. Es geht aber noch länger. Vielleicht habt ihr schon von der Lehrerin aus Duisburg gehört, die seit 2009 krankgeschrieben ist, aber nebenher die ganze Zeit gearbeitet haben soll. Ein echter Aufreger, vor allem für ihn hier.
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4: Habt ihr doch sicher mitgekriegt, ne? In Duisburg gibt's eine Lehrerin, die seit 17 Jahren krankgeschrieben ist. Bei vollen Bezügen. Und da sagen jetzt viele, ja, eine Lehrerin, die nicht arbeitet, da habe ich schon mal von gehört. Ja, vorab, ich sehe ein, wenn man krank ist, kann man nicht arbeiten. Keine Frage. Aber jetzt kommt der Haken. Die Olle kann sonst alles. Auch arbeiten übrigens. Die arbeitet die ganze Zeit als Heilpraktikerin nebenbei und hat auch Gründerwettbewerbe gewonnen, Preisgelder gekriegt. Ey, das gibt's doch alles gar nicht. Ja, das ganze Schulsystem in NRW steht jetzt auf der Kippe. In der Landesregierung in Düsseldorf rollen schon die ersten Köpfe, weil einer muss den Scheiß ja durchgewunken haben. So nach dem Motto, ja, ja, das passt schon. Die kriegt ja auch nur 6.000 Tacken im Monat. Ja, da musst du als Friseuse manche Murmel für rasieren. Und das ist das, wo sich die meisten drüber aufregen. 6 Mille auf Staatskosten. Ey, damit könntest du auch wirklich so viel Gutes tun. Essensausgabe an Obdachlose, Bücher für benachteiligte Kinder oder dir meinetwegen auch Murmeltiere auf OnlyFans reinziehen. Alles besser. Apropos OnlyFans, wie sieht die Olle eigentlich aus? Also diese Lehre.
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1: Ich bin Tanja Wagner. Europa erhöht den Druck auf FIFA-Präsident Gianni Infantino. Nach seinem krachend gescheiterten Investorendeal droht der Europäische Fußballverband mit rechtlichen Schritten. Als erster Nationalverband entzog Wales außerdem Infantino öffentlich seine Unterstützung. Im Osten der Niederlande ist unweit der deutschen Grenze in einem Waldgebiet ein Brand ausgebrochen. Auch westlich der griechischen Hauptstadt Athen lodern weiter mehrere große Wald- und Buschbrände. Auch im Nordwesten der USA haben Feuer große Schäden angerichtet.
2: Es sind die bekannten apokalyptischen Feuerinfernos des Spätsommers hier in den USA. Über 600 Häuser sind im Bundesstaat Washington schon zerstört. Anwohner flüchten in größter Eile. Drei große Feuer wüten in den Wäldern an der Grenze zu Kanada. So schlimm war die Waldbrandsaison in dieser normalerweise kühlen und regnerischen Region noch nie, sagt die Feuerwehr. Es sei die schlimmste Naturkatastrophe, die ihre Stadt Spokane jemals erlebt habe, sagt die Bürgermeisterin. Auch in Kanada toben noch über 800 Brände. Tina Eck, USA.
1: Der Widerstand gegen das geplante Ende der Rente mit 63 wächst. Die ostdeutschen Ministerpräsidenten, die gegen die Abschaffung sind, bekommen nun Unterstützung auch aus dem Saarland. Es gehe um den Respekt vor der Lebensleistung der Menschen, sagte Regierungschefin Rehlinger den Zeitungen der Funke Mediengruppe.
3: Wer jahrzehntelang gearbeitet hat, der verdient eine würdige Rente. Respekt, sagt Rehlinger, und will verhandeln. Nicht aus dem Osten kommt also nun Gegenwind für die schwarz-rote Bundesregierung. Die will zügig die Rentenreform durchziehen, als Gesamtpaket ohne Rosinen picken. Und genau das sei auch der richtige Weg, meint der Ministerpräsident aus Schleswig-Holstein. Aber die Debatte kocht nun hoch. Jetzt vor einigen wichtigen Landtagswahlen im Herbst. Claudia Wächter, Nachrichtenredaktion.
1: Bio-Lebensmittel sind weiterhin beliebt. Der Einzelhandel machte mit Bio-Produkten zwischen April und Juli einen Umsatz von 4,75 Milliarden Euro. Das teilte der Bund Ökologische Lebensmittelwirtschaft mit.
4: Das Düsseldorf-Wetter.
5: Jetzt in der Nacht ist es teilweise bewölkt und auch Gewitter sind möglich, denn es ist tropisch warm bei Tiefstwerten von 22 bis 19 Grad. Am Tag wird es dann wieder sommerlich heiß mit bis zu 34 Grad.
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6: Hier die aktuelle Verkehrslage, A448 Dortmund-Witten-Bochum-West, zwischen Bochum-Altenbochum und Bochum-Weidmar Richtungsfahrbahn gesperrt. Weiterhin auf der A2 Hannover-Dortmund zwischen Hamm und Kamener Kreuz Richtungsfahrbahn gesperrt. Zusätzlich auf der A4 Köln-Aachen bei Kreuz Köln-Süd Brückenarbeiten und darüber hinaus auf der A57 Krefeld-Köln zwischen Dormagen und Köln-Worringen. 1 Kilometer Stau. Wir wünschen allen unterwegs gute Fahrt.
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5: So, los geht's in diese Montagnacht, / Dienstagmorgen. Eigentlich ist ja schon Dienstag. Wünsche euch auf jeden Fall, dass ihr gut durchhaltet. Bin bei euch, Johanna Tänzer ist hier. Hi, das ist Miles Smith mit Stargazing.

0: Also ich bin mir sehr sicher, den nächsten Song habt ihr bestimmt schon mal irgendwo gehört, nämlich Michigo von DJ Goja. Ja, den kennen wir, ne? Und eigentlich ist dieser Song schon ein paar Monate alt. Jetzt ist aber eine neue Version rausgekommen und für die hat sich DJ Goja, Sängerin Melody und Jason Derulo mit ins Boot geholt. Ja, ja, na klar, direkt so ein Megastar. Und wie so oft bei Songs mit Jason Derulo geht auch Michigo jetzt bei TikTok und Insta total viral.
1: It's going crazy. Der Song geht gerade total steil, absolut wahnsinnig. Sowas habe ich seit meinem Lied Savage Love nicht mehr erlebt und das ist einfach aufregend. Man weiß ja nie, welcher Song so richtig durchstarten wird, aber es scheint, als würden die Leute genau den Song richtig lieben. Für mich ist das super aufregend und ich habe so sehr gehofft, dass die Leute ihn mögen werden, weil ich ihn einfach selbst so sehr liebe.
0: Sagt Jason Derulo. Und ja, hat geklappt. Allein auf TikTok gibt es mittlerweile irgendwie über 500.000 Clips zu diesem Song. Und zwar unter diesem Hashtag Michigo Challenge. Da tanzen die Leute dann so eine ganz bestimmte Choreo zu dem Song. Guckt euch das mal an, es ist sehr witzig. Sogar Jason Derulo selbst tanzt dabei ganz vielen von diesen Videos mit. Also Michigo, Riesending gerade und passt einfach so, so gut zum Sommer gerade.

0: Wetter.
1: Das ist eine tropisch schwüle Nacht. Die Werte, die liegen so bei 22 bis 19 Grad. Also da kommt man schon mal ins Schwitzen. Örtlich kann es dazu auch mal ein Gewitter geben. Tagsüber kriegen wir dann wieder viel Sonne und bis zu 34 Grad.
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2: Hier die aktuelle Verkehrslage. A448 Dortmund-Witten-Bochum-West zwischen Bochum-Altenbochum und Bochum-Weidmar Richtungsfahrbahn gesperrt. Weiterhin auf der A2 Hannover-Dortmund zwischen Hamm und Kamener Kreuz Richtungsfahrbahn gesperrt. Zusätzlich auf der A4 Köln-Aachen bei Kreuz Köln-Süd Brückenarbeiten. Im weiteren Verlauf zwischen Wenden und Krombach 1 Kilometer Stau. Und auch auf der A57 Krefeld-Köln zwischen Dormagen und Köln-Worringen 1 Kilometer stockender Verkehr. Wir wünschen allen unterwegs gute Fahrt.
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1: Hi zusammen! Mittlerweile gibt es ja 12 Millionen TikTok-Tänze, ne? 2010 gab es aber nur den einen, den von Kesha. TikTok, jetzt für euch.
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1: Ich bin Tanja Wagner. Europa erhöht den Druck auf FIFA-Präsident Gianni Infantino. Nach seinem krachend gescheiterten Investorendeal droht der Europäische Fußballverband mit rechtlichen Schritten. Als erster Nationalverband entzog Wales außerdem Infantino öffentlich seine Unterstützung. Im Osten der Niederlande ist unweit der deutschen Grenze in einem Waldgebiet ein Brand ausgebrochen. Auch westlich der griechischen Hauptstadt Athen lodern weiter mehrere große Wald- und Buschbrände. Auch im Nordwesten der USA haben Feuer große Schäden angerichtet.
2: Es sind die bekannten apokalyptischen Feuerinfernos des Spätsommers hier in den USA. Über 600 Häuser sind im Bundesstaat Washington schon zerstört. Anwohner flüchten in größter Eile. Drei große Feuer wüten in den Wäldern an der Grenze zu Kanada. So schlimm war die Waldbrandsaison in dieser normalerweise kühlen und regnerischen Region noch nie, sagt die Feuerwehr. Es sei die schlimmste Naturkatastrophe, die ihre Stadt Spokane jemals erlebt habe, sagt die Bürgermeisterin. Auch in Kanada toben noch über 800 Brände. Tina Eck, USA.
1: Der Widerstand gegen das geplante Ende der Rente mit 63 wächst. Die ostdeutschen Ministerpräsidenten, die gegen die Abschaffung sind, bekommen nun Unterstützung auch aus dem Saarland. Es gehe um den Respekt vor der Lebensleistung der Menschen, sagte Regierungschefin Rehlinger den Zeitungen der Funke Mediengruppe.
3: Wer jahrzehntelang gearbeitet hat, der verdient eine würdige Rente. Respekt, sagt Rehlinger, und will verhandeln. Nicht aus dem Osten kommt also nun Gegenwind für die schwarz-rote Bundesregierung. Die will zügig die Rentenreform durchziehen, als Gesamtpaket ohne Rosinen picken. Und genau das sei auch der richtige Weg, meint der Ministerpräsident aus Schleswig-Holstein. Aber die Debatte kocht nun hoch, jetzt vor einigen wichtigen Landtagswahlen im Herbst. Claudia Wächter, Nachrichtenredaktion.
1: Bio-Lebensmittel sind weiterhin beliebt. Der Einzelhandel machte mit Bio-Produkten zwischen April und Juli einen Umsatz von 4,75 Milliarden Euro. Das teilte der Bund Ökologische Lebensmittelwirtschaft mit.
4: Das Düsseldorf-Wetter.
5: Die Nacht ist schwülwarm bei 19 bis 22 Grad. Es bleibt meistens trocken, aber vereinzelt kann auch mal ein Gewitter dabei sein. Im weiteren Verlauf des Tages gibt es dann wieder viel Sonne und bis zu 34 Grad.
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6: Hier die aktuelle Verkehrslage. A448 Dortmund-Witten-Bochum-West zwischen Bochum-Altenbochum und Bochum-Weidmar Richtungsfahrbahn gesperrt. Weiterhin auf der A4 Köln-Aachen bei Kreuz Köln-Süd Brückenarbeiten. Zusätzlich auf der A2 Hannover-Dortmund zwischen Hamm und Kamener Kreuz Richtungsfahrbahn gesperrt. Und darüber hinaus auf der A57 Krefeld-Köln zwischen Dormagen und Köln-Worringen 1 Kilometer Stau. Wir wünschen allen unterwegs gute Fahrt.
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5: Hallo zusammen, Johanna Tänzer ist hier. Ich wünsche euch eine ganz entspannte Nacht. Musikalisch bleibt es auf jeden Fall entspannt. Und zwar jetzt mit Mr. Big und ein bisschen Lalala. Nein, der Song heißt Wild World.

0: Swift mit Anti-Hero. Eine schöne Nacht mit uns. Diese Woche sprechen wir mit euch ganz viel über das Fahrradfahren. Wir haben eine große Fahrradthemenwoche. Aber nicht nur das, wir wollen auch mit euch lachen. Na klar, Comedian Abdelkarim, der war schon sehr, sehr oft bei unserer Comedy-Camp-Tour dabei. Und eine Sache ist ihm im Zusammenhang mit dem Fahrradfahren aufgefallen.
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3: Es ist wirklich so, wer von euch keinen Alkohol trinkt, egal aus welchen Gründen, weiß, was ich meine. Man ist in Deutschland als Nicht-Alkoholtrinker am Ende der Nahrungskette angekommen. Ganz weit hinten, noch hinter Ungeduschten, es ist wirklich ganz weit hinten. Es gibt nur eine einzige Gruppe, die in dieser Nahrungskette für immer hinter uns bleiben wird. Menschen, die im Supermarkt ihren Fahrradhelm auflassen. Ich weiß nicht, warum die das machen, nach dem Motto, wir kennen eine Gefahr, von der ihr nichts wisst. Oder es sind Lehrer, das kann auch sein. Man braucht ja eine Begründung für dieses komische Verhalten. Ich finde, Lehrer wäre ausreichend begründet. Oder ein Blind Date, kann auch sein. Wir treffen uns mit Fahrradhelm am Tomatenstand. Wackel mit dem Kopf, ich werde dich sehen. Huhu.
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0: Jetzt in der Nacht ist es teilweise bewölkt und auch Gewitter sind möglich, denn es ist tropisch warm bei Tiefstwerten von 22 bis 19 Grad. Am Tag wird es dann wieder sommerlich heiß mit bis zu 34 Grad.
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2: Hier die aktuelle Verkehrslage. A448 Dortmund-Witten-Bochum-West zwischen Bochum-Altenbochum und Bochum-Weidmar Richtungsfahrbahn gesperrt. Weiterhin auf der A4 Köln-Aachen bei Kreuz Köln-Süd Brückenarbeiten. Zusätzlich auf der A2 Hannover-Dortmund zwischen Hamm und Kamener Kreuz Richtungsfahrbahn gesperrt. Und darüber hinaus auf der A57 Krefeld-Köln zwischen Dormagen und Köln-Worringen 1 Kilometer Stau. Wir wünschen allen unterwegs gute Fahrt.
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0: Hallo zusammen, ich wünsche euch eine ganz schöne Nacht, wenn ihr unterwegs seid im Auto oder einfach ja, eine Nachtschicht durchhalten müsst, dann wird euch der nächste Song auf jeden Fall sehr dabei helfen. Der gibt euch auf jeden Fall ein bisschen Energie zurück. Das ist Cascada. Evacuate the Dance Floor. Viel Spaß damit.

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1: Ich bin Tanja Wagner. Europa erhöht den Druck auf FIFA-Präsident Gianni Infantino. Nach seinem krachend gescheiterten Investorendeal droht der Europäische Fußballverband mit rechtlichen Schritten. Als erster Nationalverband entzog Wales außerdem Infantino öffentlich seine Unterstützung. Im Osten der Niederlande ist unweit der deutschen Grenze in einem Waldgebiet ein Brand ausgebrochen. Auch westlich der griechischen Hauptstadt Athen lodern weiter mehrere große Wald- und Buschbrände. Auch im Nordwesten der USA haben Feuer große Schäden angerichtet.
2: Es sind die bekannten apokalyptischen Feuerinfernos des Spätsommers hier in den USA. Über 600 Häuser sind im Bundesstaat Washington schon zerstört. Anwohner flüchten in größter Eile. Drei große Feuer wüten in den Wäldern an der Grenze zu Kanada. So schlimm war die Waldbrandsaison in dieser normalerweise kühlen und regnerischen Region noch nie, sagt die Feuerwehr. Es sei die schlimmste Naturkatastrophe, die ihre Stadt Spokane jemals erlebt habe, sagt die Bürgermeisterin. Auch in Kanada toben noch über 800 Brände. Tina Eck, USA.
1: Der Widerstand gegen das geplante Ende der Rente mit 63 wächst. Die ostdeutschen Ministerpräsidenten, die gegen die Abschaffung sind, bekommen nun Unterstützung auch aus dem Saarland. Es gehe um den Respekt vor der Lebensleistung der Menschen, sagte Regierungschefin Rehlinger den Zeitungen der Funke Mediengruppe.
3: Wer jahrzehntelang gearbeitet hat, der verdient eine würdige Rente. Respekt, sagt Rehlinger, und will verhandeln. Nicht aus dem Osten kommt also nun Gegenwind für die schwarz-rote Bundesregierung. Die will zügig die Rentenreform durchziehen, als Gesamtpaket ohne Rosinen picken. Und genau das sei auch der richtige Weg, meint der Ministerpräsident aus Schleswig-Holstein. Aber die Debatte kocht nun hoch. Jetzt vor einigen wichtigen Landtagswahlen im Herbst. Claudia Wächter, Nachrichtenredaktion.
1: Bio-Lebensmittel sind weiterhin beliebt. Der Einzelhandel machte mit Bio-Produkten zwischen April und Juli einen Umsatz von 4,75 Milliarden Euro. Das teilte der Bund Ökologische Lebensmittelwirtschaft mit.
0: Das Düsseldorf-Wetter.
4: Das ist eine tropisch schwüle Nacht. Die Werte, die liegen so bei 22 bis 19 Grad. Also da kommt man schon mal ins Schwitzen. Örtlich kann es dazu auch mal ein Gewitter geben. Tagsüber kriegen wir dann wieder viel Sonne und bis zu 34 Grad.
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5: Hier die aktuelle Verkehrslage. A448 Dortmund-Witten-Bochum-West. Zwischen Bochum-Altenbochum und Bochum-Weidmar Richtungsfahrbahn gesperrt. Weiterhin auf der A4 Köln-Aachen bei Kreuz Köln-Süd Brückenarbeiten. Zusätzlich auf der A2 Hannover-Dortmund zwischen Hamm und Kamener Kreuz. Richtungsfahrbahn gesperrt und darüber hinaus auf der A57 Krefeld-Köln zwischen Dormagen und Köln-Worringen. 1 Kilometer Stau. Wir wünschen allen unterwegs gute Fahrt.
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4: Hi zusammen. Einen schönen frühen Dienstagmorgen wünsche ich euch. Johanna Tänzer ist hier. Jetzt ist die Fußball-Weltmeisterschaft mittlerweile rum. Ganz ehrlich, ich vermisse sie jetzt nicht so doll. Aber finde es schon auch gut, dass die Musik uns noch ein bisschen erhalten bleibt. Shakira und Burna Boy jetzt für euch mit Die Die.